0: gesperrt. Ihr habt eine Umleitung, das ist die U37. Die A7 Hannover Richtung Kassel ist zwischen Kassel Nord und Ost weiterhin nach einem Unfall gesperrt. Auch dicht ist die A40 in beiden Richtungen Duisburg-Essen zwischen Mülheim an der Ruhr Winkhausen und dem Dreieck Essen-Ost. Das Ganze noch bis 5 Uhr. Die A42 Dortmund Richtung Kamp-Lintfort ist zwischen dem Kreuz Essen-Nord und Bottrop-Süd ebenfalls bis 5 Uhr gesperrt. Da wird ein Gerüst aufgebaut. Die A46 Arnsberg-Neheim Richtung Brilon ist zwischen Bestwig und Olsberg etwa 10 Minuten nichts gesperrt. Da kommen 10 Minuten oben drauf. 3 Kilometer Stau. Sorry, wenn man immer so im Modus ist, die ganzen Sperrungen vorzulesen. Da bleibt der Satzbau relativ gleich. Die A49 Gießen-Kassel ist zwischen Schwalmstadt und Neuental wegen Wartungsarbeitungen bis 5 Uhr in beiden Richtungen gesperrt. Umleitungen führen ab Borken über die U44 und ab Schwalmstadt über die U81. Die A71 Erfurt Richtung Suhl ist zwischen Arnstadt Süd und Stadt Ilm wegen Bauarbeiten bis 6 Uhr gesperrt. Und die A81 Singen Richtung Stuttgart ist zwischen Ehningen und Böblingen Ost wegen eines Schwertransports ebenfalls noch gesperrt. Euch allen da draußen eine gute Fahrt.
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0: Mit mir Nico Schmidt und Kamerad Be Mine.

Too Close. Alex Claire in der Jungnacht der ARD. 2.13 Uhr Hamas und ihr dürft euch immer reinmelden. 0221 567 89111. Das ist die Nummer ins junge Nachtstudio mit dem, was ihr so macht heute Nacht. Ich kann euch ja verraten, ich habe in den letzten Minuten mal ein bisschen, ist das Arbeitszeitbetrug? Ich weiß es nicht so ganz. Ich habe mich ein bisschen abgelenkt. Ich bin ja mit Blick schon in Zukunft, ne? Ich bin ja immer schon 3 Schritte weiter. Bundesliga, ich freue mich ja schon, wenn es wieder losgeht. Vor allem, weil ja auch mein Verein, der FC Schalke 04, endlich nach langjähriger Abstinenz wieder bei den ganz Großen mitspielen darf. Aufgestiegen ist in die Fußball-Bundesliga. Da habe ich mir gedacht, weißt du was, schmeiß doch mal hier von den Kollegen von Kicker, die haben immer so einen Tabellenrechner, da kann man einmal die komplette Saison schon durchtesten.

Hab ja gesagt, schmeiß ich einmal an. Ne? So, guck mal so, wo sehe ich die jetzt hier alle, die ganze Bundesliga. Bin bei Spieltag 10 mittlerweile gelandet. Und ja, gut. Also, ich sag mal so. Mit der Meisterschaft und dem Europapokal rechne ich für Schalke jetzt nicht. Aber so schlecht machen die sich jetzt auch nicht. Wenn ihr gerade auch nicht wisst, was ihr tun sollt, ihr könnt diesen Tabellenrechner auch anschmeißen. Ihr könnt natürlich auch weiterhin einfach nur mir, also uns hier in der Jungen Nacht zuhören. Ihr könnt euch aber auch gerne reinmelden und einfach mal raten, auf welchen Tabellenplatz ich Schalke nach 10 Spieltagen hier getippt habe. 0221 567 89 111 und schreibt mir doch auch einfach nochmal privat von eurer Fußball, also eurer Lieblingsmannschaft dazu und dann sage ich euch auch, wo ich die gerankt habe. Das wäre doch mal ein Deal, ne? Und wenn euch das alles nicht passt, gar kein Problem, dann macht einfach das Licht aus. Gute Nacht. Was?

0: Gigi Perez mit dem Sailor-Song. Ja, nach dem Anschlag am Samstag auf dem Berliner CSD, bei dem eine Frau getötet und viele verletzt wurden, sitzt der Schock sicherlich noch tief bei vielen. Und jetzt steht für einige, ja, durchaus die Frage im Raum, wie steht's denn jetzt um eigentlich die anderen Demos und Paraden, die anderen CSDs, die in den kommenden Tagen und Wochen noch geplant sind? Wir haben in der Jungen Nacht hier mal mit Jona gesprochen. Er ist Vorstandsvorsitzender im Verein Ahaus Pride aus NRW, der dort einen CSD eben am jetzigen Wochenende ausrichten will. Wie gehen Sie damit um? Haben Sie vielleicht sogar überlegt, die Veranstaltung abzusagen? Da sagt Jona ganz klar nein.
1: Es braucht diesen CSD jetzt. Wie schaffen wir es, den noch sicherer zu machen als eh schon geplant? Wir reden jetzt nochmal mit Polizei, wir reden jetzt nochmal mit Ordnungsamt, wir reden beim Programm darüber, wir sensibilisieren, wir versuchen zu schützen, wir machen eine Gedenkminute. Also es war von vornherein klar, wir machen es, nur wie.
0: Tja, und jetzt ist bei Ihnen das Motto ganz klar, jetzt erst recht.
1: Leider ist halt diese queerfeindliche Gewalt einfach ein Risiko, das man als CSD-Veranstalter und als queere Person schon immer mit einplanen musste. Jetzt noch mehr, und jetzt ist es halt wichtig, Haltung zu zeigen und Sichtbarkeit und Zusammenhalt in der Community zu zeigen.
0: Ja, aber nicht nur die queere Community sollte jetzt laut Jona zusammenstehen, auch von heterosexuellen Menschen würde er sich in der aktuellen Situation etwas wünschen.
1: Dass möglichst viele jetzt für uns laut sind, gemeinsam zu CSDs gehen, ihre queeren Menschen in der Umgebung, Freundinnen, was auch immer, fragen, wie es ihnen geht, ob sie damit klarkommen, ob sie Unterstützung brauchen, vielleicht zu Fachstellen begleiten und einfach öffentlich zeigen, dass wir eine große Community und eine offene Gesellschaft sind, die zusammenhält.
0: Sagt Jonas vom Verein Ahaus Pride aus NRW, der am Wochenende ein CSD ausrichten wird. Der Hamburger CSD, der soll auch am Samstag wie geplant stattfinden. Die Sicherheitsmaßnahmen werden allerdings deutlich verstärkt. Auch der CSD in Bonn zum Beispiel will seine Veranstaltung auf keinen Fall ausfallen lassen und rechnet sogar mit noch mehr Besuchern, weil einfach viele ihren Support zeigen wollen.

0: Sweater Weather in the Neighborhood. Ja, richtig, Sweater Weather ist noch nicht ganz. Es wird eine warme oder angenehme Nacht, sagen wir es mal so. Und ein wärmerer Tag. Dazu später wieder mehr. Jetzt erstmal der Blick auf die Straßen und Autobahnen. Die A3 Köln Richtung Oberhausen ist zwischen dem Kreuz Ratingen Ost und dem Kreuz Breitscheid wegen Reinigungsarbeiten weiterhin gesperrt. Die Umleitung führt euch über die U37. Die A40 ist auch weiterhin dicht zwischen Mülheim an der Ruhr Winkhausen und dem Dreieck Essen Ost. In beiden Richtungen das Ganze bis 5 Uhr. Die A42 Dortmund Richtung Kamp-Lintfort ist zwischen dem Kreuz Essen Nord und Bottrop Süd auch gesperrt bis 5. Da wird ein Gerüst aufgebaut. Die A49 Gießen-Kassel ist zwischen Schwalmstadt und Neuental wegen Wartungsarbeiten bis 5 Uhr in beiden Richtungen gesperrt. Die Umleitungen führen ab Borken über die U44 und ab Schwalmstadt über die U81. Und noch die A71 Erfurt Richtung Suhl, die ist zwischen Arnstadt Süd und Stadt Ilm wegen Bauarbeiten auch noch bis 6 Uhr gesperrt. Euch allen da draußen eine gute Fahrt.
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0: So, und später ist jetzt. Also, wie gesagt, es wird sehr sommerlich heute. Die kurzweilige Rückkehr an diesem Dienstag bis zu 33 Grad in ganz Deutschland. Aktuell auch schon so ganz angenehme Werte, zum Teil bis zu 16 Grad in dieser Nacht. Ja, das gibt doch richtig schön nochmal Urlaub-Vibes, oder nicht? Ne? Haben wir auch bei Maria aus Köln mal nachgefragt.
2: Und mein Lieblingslied für den Sommer ist Beauty and the Beat von Justin Bieber. Weil wir auf Malle waren in den letzten Tagen und das Lied hoch und runter gehört haben.
0: Ja, und was ein Zufall. Also wirklich, was ein Zufall, dass ich jetzt genau Beauty and the Beat für euch und vor allem für Maria in der Playlist habe. Ein herrlicher Sommersong, um uns zurück nach Malle zu träumen oder egal, wohin ihr wollt.

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Nevermind, Dennis Lloyd in der jungen Nacht der ARD. Vor ein paar Minuten habe ich mal diesen Tabellenrechner von den Kollegen vom Kicker ausprobiert. Hatte ein bisschen Langeweile, dachte ich, tipp mich mal so ein bisschen durch. So durch die ersten 10 Spieltage bin ich gekommen von der neuen Saison. Aber mal schon mal ein bisschen die Vorfreude wieder zu steigen, ne? Um nochmal reinzukommen in die Fußball-Bundesliga. Dauert ja gar nicht mehr, fast genau in einem Monat startet sie wieder. Und dann habe ich mir gedacht, Mensch, ich frage doch einfach mal euch, was glaubt ihr, wo würde ich denn als Königsblauer, als Schalke-Fan meine Blau-Weißen hinkatapultieren? Nach 10 Spielen wohlgemerkt, einfach nur nach 10 Spielen. Niklas hat sich gemeldet, der war sehr optimistisch, hat gesagt, Platz 6 ist es. Ja, Niklas, ich hatte vorher schon gesagt, ich glaube nicht an die deutsche Meisterschaft nach einem Aufstieg. Und ich glaube auch nicht an den Europapokal. Platz 6 ein bisschen zu optimistisch. Dominique hat sich auch reingemeldet. Schon näher dran. Platz 15. Ja, also ich sag auch, Schalke sollte auf jeden Fall, so gut es geht, versuchen, bis zum 34. Spieltag überm Strich zu bleiben. Es ist Platz 13 geworden. Ja, ich bin so optimistisch, bin ich dann erstmal doch. 10 Spiele, 9 Punkte, Platz 13. Dominique hat dann auch nach dem FC gefragt, also offensichtlich Köln-Fan. Platz 10, 12 Punkte. Ja, da geben wir uns doch die Hand, oder? Ist doch okay. Dominik schreibt aber auch, wenn Köln wieder die ersten 2-3 Spiele gewinnt, denken wir gleich wieder an die Meisterschaft. Du, kenne ich. Früher, ne? Das sagt man ja immer. Früher war alles besser. Naja, nicht so ganz. So, damit wir aber in Fußballstimmung bleiben, ein aktueller Fußballsong, der auch von früher ist, also unter den Umständen 2 Wochen, 3 Wochen alt, Shakira, Burner Boy, der WM-Song, Die Die.

Another featuring 54 Ultra. Talk to you in der jungen Nacht der ARD. 2.51 Uhr haben wir es. Jetzt hau ich euch Justin Timberlake mit Selfish in die Playlist. Ich bin Nico Schmidt. Hi.

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1: Um 3 Uhr mit Christine Beith. Nach dem Anschlag auf den Berliner Christopher Street Day will Bundesinnenminister Dobrindt das Vorgehen gegen Gefährder verschärfen. Das hat er in den ARD-Tagesthemen gesagt. Demnach soll bei Gefährdern nicht mehr das Jugendstrafrecht gelten können. Zudem dürften sie nicht mehr auf Bewährung in Freiheit kommen, so Dobrindt.
2: Und dann muss es um Präventivmaßnahmen gehen. Präventivhaft für Gefährder ist etwas, was aus meiner Sicht zwingend notwendig ist. Und wir dafür sorgen müssen, dass das auch deutschlandweit umgesetzt werden kann. Da gibt es in den Polizeigesetzen der Länder sehr unterschiedliche Regelungen.
1: Außerdem plädiert Dobrindt für einen verstärkten Einsatz elektronischer Fußfesseln. Ein Schütze hat auf das US-Konsulat in der kanadischen Stadt Toronto gefeuert. Laut Polizei ist es der 2. Vorfall dieser Art innerhalb weniger Monate. Verletzte gäbe es nicht. Trotz einer etwa einstündigen Verfolgung wurde niemand festgenommen. Einen ersten Angriff auf das US-Konsulat hatte es im März gegeben. Zuletzt hatte die Polizei von Toronto berichtet, dass auch jüdische Einrichtungen ins Visier geraten seien. Ermittler schließen einen Zusammenhang nicht aus. Der neue britische Premierminister Burnham hat als ersten ausländischen Staatsgast den ukrainischen Präsidenten Selenskyj empfangen. Dabei hat er ihm weitere Unterstützung und neue Drohnentechnologie zugesagt. Aus London, Franziska Hoppen.
3: Russland solle keinen Zweifel an der Entschlossenheit der Briten haben, die nicht nachgeben würden, bis ein dauerhafter und gerechter Frieden für die Ukraine erreicht sei. Burnham machte auch klar, dass Großbritannien weiter die sogenannte Koalition der Willigen an der Seite Frankreichs anführen werde, ein Zusammenschluss von mehr als 30 Ländern, die die Ukraine langfristig militärisch und sicherheitspolitisch unterstützen wollen. Gemeinsam besuchten Burnham und Selenskyj einen Marinestützpunkt in Portsmouth an der Südküste Englands. Großbritannien kündigte zudem an, der Ukraine die Rechte an einer neuen Technik zur elektronischen Störung russischer Luftabwehrsysteme zu überlassen.
1: In Frankreich versucht die Feuerwehr vor Beginn einer neuen Hitzewelle weiter, die Waldbrände an der Atlantikküste einzudämmen. Das größere der beiden Feuer bei Bordeaux mache den Einsatzkräften immer noch zu schaffen. Das kleinere sei inzwischen unter Kontrolle, sagte Präsident Macron bei einem Besuch der Einsatzleitung. Neben den Waldbränden in Frankreich und auch in Spanien gibt es nun auch mehrere in Portugal. Dort sind laut Behörden im Norden und im Zentrum des Landes mehr als 1000 Feuerwehrleute im Einsatz. Das Wetter für Deutschland. In der Nacht im Norden und Osten teils noch wolkig, aber kaum Regen. Die Tiefstwerte 16 bis 8 Grad. Tagsüber im Norden und Nordosten Wolkenfelder und Sonne, selten Regen. Sonst sonnig mit nur wenigen lockeren Wolken. Maximal 20 bis 33 Grad. Die Zeit 3.03 Uhr.
4: Und jetzt unser Blick auf die Straßen und Autobahnen in Deutschland. Die A3 Köln Richtung Oberhausen ist zwischen dem Kreuz Ratingen Ost und Kreuz Breitscheid wegen Reinigungsarbeiten weiterhin gesperrt. Wir haben eine Umleitung, die führt euch über die U37. Dann die A40 Duisburg in Fahrtrichtung Essen. Da haben wir zwischen Mülheim an der Ruhr-Winkhausen und Dreieck Essen Ost aktuell auch eine Sperrung bis 5 Uhr. Das sogar auch in beiden Richtungen. Die A42 Dortmund Richtung Kampel-Lindfort ist zwischen dem Kreuz Essen-Nord und Bottrop-Süd bis 5 Uhr gesperrt. Dort wird ein Gerüst aufgebaut. Die A49 Gießen-Kassel ist zwischen Schwalmstadt und Neuental wegen Wartungsarbeiten noch bis 5 Uhr in beiden Richtungen auch für euch gesperrt. Es gibt Umleitungen, die führen euch ab Borken über die U44 und über die U81 ab Schwalmstadt. Dann die A71 Erfurt Richtung Suhl zwischen Arnstadt Süd und Stadt Ilm. Da haben wir auch noch eine Sperrung wegen Bauarbeiten. Das Ganze noch bis 6 Uhr. Und das war's auch schon. Euch allen da draußen eine gute Fahrt.
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4: Mit Nico Schmidt, hallo zusammen. Yo, ihr habt's gehört im Wetter. Heute Temperaturen am Tag im Norden zwischen 21 und 26 Grad. Im Rest des Landes 26 bis 31, ganz viel Sonnenschein. Höchstwerte am Oberrhein bis zu 33 Grad sind da möglich. Heidewitzka, ich habe auch noch mal nachgeschaut. Mittwoch, laut Vorhersage, sogar die Temperaturen zwischen 30 und 35 am Rhein bis zu 37 Grad. Boah, und wem haben wir das zu verdanken? Ja, dem Hoch Olaf.
5: Hallo neue Freunde, ich bin Olaf und ich liebe Umarmungen.
4: Ja, der Olaf, der umarmt uns sehr richtig. Der nimmt uns quasi in den Schwitzkasten, dieser Olaf.

Put Your Hands Up, leicht nostalgische Vibes. Hier bei uns in der jungen Nacht mit Club Can't Handle Me von Flo Rida und David Guetta. Eigentlich ein geiler Clubsong, auch für das eine oder andere Konzert oder Festival. So fühlt man sich ja vielleicht dann nach dem heutigen Tag. Also Sven hat sich gerade auch nochmal reingemeldet mit Blick auf das Wetter, was uns erwarten wird. 0221 567 89 111. Der sagt auch, boah, also wenn das so weitergeht und mit Blick auf noch in ein paar Wochen, wenn wir dann vielleicht sogar... Man schaut ja sich schon mal vielleicht den Wetterbericht an und die Kollegen, die versuchen das ja einigermaßen zielgenau zu treffen. Wenn wir da vielleicht auch schon wieder deutschlandweit in Richtung 4 gehen, huiuiui, kann man im Zweifel wohl wieder im Keller schlafen. Aber Leute, bis dahin ist erstmal...

noch, wir entspannen uns und vor allem versuchen wir auch erstmal immer das Beste draus zu machen und genießen diese kommenden 33 bis 36 Grad die nächsten Tage. Und wenn man eh im Keller schlafen muss, dann wird am Ende eh meistens auch das Ganze zu einem Fiebertraum oder Fever Dream auf Englisch. Alex Warren.

Wunder. Und Nico Santos hat am Wochenende in Karlsruhe gespielt. Habt ihr das mitbekommen? Da gab es einen sehr schönen Moment der Verwirrung, also sehr ungeplant. Da hat eine Gruppe von Fans auf einen Typen gezeigt die ganze Zeit. Ja, könnte ja was Böses sein, tatsächlich wirklich was Liebes. Die haben auf Hakan gezeigt. Hakan ist anscheinend ein sehr großer Nico Santos-Fan, wollte unbedingt seinen Star mal zum Greifen nahe haben. Und Nico ist ja auch ein Mann des Volkes, hat dann dementsprechend den Hakan auf die Bühne geholt. Kurz Umarmung, einmal Handshake, geguckt, was geht so, sich kurz vorgestellt und dann irgendwie gemerkt, ja, was machen wir denn jetzt eigentlich? Also, wollen wir uns unterhalten vor den anderen tausenden Menschen hier oder wollen wir vielleicht singen? Ja, dann haben sie da genau das gemacht. Hakan durfte performen mit ihm zusammen, aber kein Nico Santos-Song. Nee, sie haben sich für einen Justin Bieber-Song entschieden. Denn warum auch immer hat Hakan bei diesem Konzert von Nico Santos ein Justin Bieber-Shirt getragen. Dann haben beide zusammen Boyfriend performt und das richtig, richtig gut. Ein paar Videos gehen da gerade im Netz viral. Nico Santos am Ende einfach auch immer ein sensationeller Gastgeber. Getreu dem Motto seines Songs Why Don't You Stay? Warum bleibst du nicht hier? Hat er zu Hakan auch gesagt. Nico Santos.

0: Das ist ja genau mein Sound für so eine junge Nacht. Bunt Nate Traveler mit Clouds. Und jetzt schauen wir auf die Straßen und Autobahnen. Und da haben wir die A40 Duisburg-Essen. Die ist zwischen Mülheim an der Ruhr, Winkhausen und Dreieck-Essen-Ost in beiden Richtungen bis 5 Uhr gesperrt. Die 42 Dortmund Richtung Kamp-Lindfort ist zwischen dem Kreuz Essen-Nord und Bottrop-Süd auch bis 5 Uhr gesperrt. Da wird noch ein Gerüst aufgebaut. Die 49 Gießen-Kassel ist zwischen Schwalmstadt und Neuental wegen Wartungsarbeiten auch noch 1,5 Stunden in beiden Richtungen dicht. Die Umleitungen führen ab Borken über die U44 und ab Schwalmstadt über die U81. Und die A71 Erfurt Richtung Suhl ist zwischen Anstadt Süd und Stadt Ilm wegen Bauarbeiten bis 6 Uhr gesperrt. Euch da draußen eine gute Fahrt.
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0: Um 3:30, Nico Schmidt ist hier. Hallo zusammen.

0: So, was geht bei euch um 3.36 Uhr? Johanna und Lara sind auf den Autobahnen unterwegs, haben sich reingemeldet. Könnt ihr auch gerne immer machen. 0221 567 89 111. Offensichtlich ist Vollmond, meinte Lara zu mir. Auf den fährt sie zu, auf der A3. Also ich hoffe, sie meint auch den Himmelskörper. Weil der Mond von Wanne-Eickel, der ist in Richtung A42 und scheint sicherlich anders hell. Arsch, gutes Thema. Comedian Felix Lobrecht rettet euch auch gerne den Arsch mit seinen Tipps. 99 Problems, ihr kennt das Format in der ARD Mediathek und bei ARD Sounds. Und jetzt hilft er seinem Namensvetter Felix aus München oder, ja, rettet eben den Arsch.
1: Okay, Felix, komm, kein Smalltalk, rein ins das Problem, was hast du?
2: Leute haben Angst vor meiner Stimme und meiner Augenbraue.
1: Vor deiner Augenbraue?
2: Ja, weil ich merke das selber nicht, aber ich habe so ein bisschen so ein Resting Bitch Face.
1: Also klar, deine Stimme ist auf jeden Fall besonders. So, die ist mir auch sofort aufgefallen. Die Augenbraue, damit musst du einfach leben. da kann ich nichts machen. Das ist einfach scheiße. Das ist einfach dein Problem jetzt. Eigentlich müsstest du Musik machen. Du musst irgendwas machen, wo du aus deiner Stimme Kapital schlagen kannst.
2: Ja, aber dafür müsste ich ja singen dann.
1: Das wär nicht schlecht, ja. Du könntest auch rappen.
2: Ich glaube nicht.
1: Du könntest irgendwie so Synchron-Shit machen.
2: Das ist schwierig, glaube ich.
1: Hast du so sehr das Gefühl, dass deine Stimme irgendwie einen negativen Einfluss hat, dass du deshalb extra wenig redest? Oder ist es auch ein bisschen dein Charakter, dass du einfach so ein bisschen
2: laid-back? Ja, auch. Also ich bin relativ pragmatisch und wenn dann, also ich sag das Nötige, ne, damit das ankommt und dann kommt was anderes an und ja.
1: Okay, das war die Bewerbung als Synchronsprecher. Also wenn jemand jemanden braucht, ja, ich mal so suchen, dann. Ich glaube, du musst eher daran arbeiten, dass man dich versteht akustisch. Also du musst irgendwie ein bisschen deutlicher reden, aber ansonsten finde ich dich völlig in Ordnung. Okay, wir applaudieren für Felix aus München, bitte.
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0: ich habe ja gerade nochmal von diesem krassen Vollmond gesprochen. Der muss wirklich krass sein. Ich kann ihn leider nicht sehen, aber er muss gigantisch sein. Von meinem Studio aus, von unser aller Blickweite. Johanna hat sich auch nochmal reingemeldet, auch nochmal gesagt, ey, der ist Wahnsinn. Also hell und vor allem auch rötlich orange. Naja, nicht zu verwechseln mit der Sonne. Mit der kriegen wir es heute übrigens auch noch zu tun. Obergeiles Wetter. Also nicht nur heute, auch morgen feiern wir komplett ab. 33 bis zu 37 Grad. Das wird ein Ding. Und ich meine, wie kann man das besser feiern als mit euren Songs hier bei uns in der jungen Nacht?
1: Hier ist Lea. Mein Lieblingssong ist momentan Kilimanjaro. Ja, der macht einfach happy. Das ist gut zum Mitsingen. Viel Spaß dabei.
0: Ja, diesen Worten schließe ich mich natürlich an. Viel Spaß. Summer Jam, Billa Joe, Kilimanjaro, junge Nacht der ARD, 3:45 Uhr. Ich bin Nico Schmidt. Hello! 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

Leguan wursteln sie sich in die Playlist zurück. Ich weiß nicht, ob Leguane wursteln, aber egal, sie sind auf jeden Fall wieder da. Sunny Fodera, Jazzy, D.O.D. Sunny Fodera vorhin schon gehabt, jetzt wieder mit Some Days. Das ist die junge Nacht der ARD. So schnell geht das. Da ist man immer wieder auf Repeat mit geilen Summer-Hits.

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1: Um 4 Uhr mit Christine Beidt. Der Fachkräftemangel in Deutschland könnte sich nach Einschätzung des Instituts der deutschen Wirtschaft weiter verschärfen. Die Rheinische Post berichtet über eine entsprechende Studie des arbeitgebernahen Instituts. Aus der Nachrichtenredaktion Andreas Herrler.
2: Der Grund liegt in neuen Entwicklungen bei der Migration. So kommen deutlich weniger Menschen nach Deutschland, zugleich verlassen mehr Menschen das Land. Die Nettozuwanderung, also Zuwanderung minus Abwanderung, ist laut der Studie innerhalb von 2 Jahren von 663.000 auf 235.000 Menschen gesunken. Es gäbe weniger Asylanträge und mehr Menschen aus osteuropäischen EU-Staaten zögen wieder in ihre Heimat. Außerdem verließen mehr Deutsche das Land.
1: Nach dem Anschlag auf den Berliner Christopher Street Day will Bundesinnenminister Dobrindt stärker gegen Gefährder vorgehen. Für sie solle unter anderem nicht mehr das Jugendstrafrecht gelten können, sagte Dobrindt der ARD. Zudem dürften sie nicht mehr auf Bewährung in Freiheit kommen. Das Bundeskriminalamt stuft zurzeit 410 Menschen in Deutschland als islamistische Gefährder ein. Das meldet das Redaktionsnetzwerk Deutschland. Marc Geisler berichtet.
3: Neben den islamistischen Gefährdern gibt es aktuell auch 65 eingestufte Personen aus dem Bereich Rechtsextremismus und 17 aus dem Bereich Linksextremismus. Das BKA betont aber auch, die Zahl der Gefährder allein sagt nichts darüber aus, wie groß die tatsächliche Gefahr eines Anschlags ist. Als Gefährder gelten Personen, denen die Sicherheitsbehörden schwere Straftaten wie einen Anschlag zutrauen. Dabei ist die Einstufung erst einmal nur eine reine Gefahrenbewertung. Entscheidend sind dabei Hinweise aus bisherigen Ermittlungen, bestehende mögliche Kontakte oder frühere Aktivitäten.
1: Der US-Konzern Johnson & Johnson zahlt in einem Rechtsstreit über mutmaßlich krebserregendes Babypuder 5,5 Milliarden Dollar. Durch diesen Vergleich sollen zehntausende Klagen beigelegt werden, wie das Unternehmen mitteilte. Die Kläger werfen Johnson & Johnson vor, dass sein Babypuder auf Talcum-Basis Eierstockkrebs verursacht. Der Konzern hat das stets bestritten. Das Produkt wird seit 2020 in den USA nicht mehr verkauft. Zahlreiche Gemälde berühmter Maler wie Monet, Picasso und Renoir werden im Oktober auf der internationalen Kunstmesse Art Basel versteigert. Der Gesamtwert bis zu 43 Millionen Euro. Das hat das Auktionshaus Christie's mitgeteilt. Demnach werden die rund 60 Werke vorher bei Christie's in Paris noch ausgestellt. Das Wetter für Deutschland. Die Tiefstwerte liegen am Morgen zwischen 16 und 8 Grad. Tagsüber im Norden und Nordosten Wolkenfelder und Sonne, sonst sonnig mit nur wenigen lockeren Wolken. Dazu bis 33 Grad. Die Zeit 4.03 Uhr.
4: Und wir blicken auf den Verkehr in Deutschland. Die A40 Duisburg-Essen ist zwischen Mülheim an der Ruhr, Winkhausen und Dreieck Essen-Ost in beiden Richtungen jetzt dann bis Donnerstag um 5 Uhr gesperrt. Das hat sich also aktualisiert. Die A42 Dortmund Richtung Kamp-Lintfort ist zwischen dem Kreuz Essen-Nord und Bottrop-Süd bis 5 Uhr gleich noch dicht. Dort wird aktuell ein Gerüst aufgebaut. Die A49 Gießen-Kassel ist zwischen Schwalmstadt und Neuental wegen Wartungsarbeiten bis 5 Uhr in beiden Richtungen gesperrt. Die Umleitungen führen euch weiterhin ab Borken über die U44 und ab Schwalmstadt über die U81. Und da kommt ein Falschfahrer rein. Vorsicht bitte auf der B27, B33 Willingen-Schwenningen-Schaffhausen zwischen Bad Dürheim und Hüfingen. B31 kommt euch ein Falschfahrer entgegen. Bitte rechts fahren, nicht überholen. Ich wiederhole nochmal. Auf der B27, B33 Willingen, Schwenningen, Schaffhausen zwischen Bad Dürheim und Hüfingen, B31, ist ein Falschfahrer unterwegs. Bitte vorsichtig in beiden Richtungen. Und dann noch die A71 Erfurt Richtung Suhl, die zwischen Arnstadt Süd und Stadt Ilm wegen Bauarbeiten bis 6 Uhr gesperrt. Euch da draußen eine gute Fahrt.
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4: Und das mit mir, Nico Schmidt. Hallo zusammen. Es wird heute richtig schön warm. Und deswegen müssen wir direkt erstmal Panik schieben. Ja, aufgrund der Hitze produzieren die Büffel in Kampanien weniger Milch. Auch im Norden Italiens bei Parmesanproduzenten ist die Lage angespannt. Dort geben die Kühe bei Temperaturen von mehr als 40 Grad Celsius teils bis zu 10% weniger Milch. Zudem verschlechtert die Trockenheit deren Qualität. Die Folge? Mozzarella wird knapp und Parmesan immer teurer. Rettet eure Tomaten-Mozzarella-Salate.

0: Bird mit Team in der Jungnacht der ARD. Und in letzter Zeit muss ich mir immer häufiger selbst sagen, nein, du brauchst das nicht. Kauf nicht die Sachen, geh weiter. Vor allem bei Sales, besonders von Trikots, Fußballtrikots, da werde ich immer schwach. Ich habe ja eine Sammlung und die würde ich immer gerne erweitern. Und dementsprechend ist man da auch anfällig für den einen oder anderen Schnapper. Aber unser junger Nachtreporter Felix Feldmann sagt jetzt, halt, stopp, spar dir das Geld, Nico. Ja, wie denn, Felix?
1: Wir machen es dieses Jahr anders. Du gehst dieses Jahr mal auf Dopamin-Sites. Das sind so Seiten aus Südkorea. Und da hast du das gleiche Gefühl wie beim Online-Shoppen, nur du shoppst nicht online.
0: Hä, wie?
1: Ja, also diese Dopamin-Sites sehen aus wie Online-Shops. Wirklich mit Produkten, Suche, Lieferoptionen, Konto. Aber alles virtuell heißt, es gibt gar keinen Shop, kein Lager, keine Produkte, kein Geld. Und das du da ausgibst, das ist fake.
0: Okay, also suche ich in einem Online-Shop mir irgendwas aus, jetzt halt so ein Trikot, klicke auf Kaufen, aber es kommt halt nie an, weil ich es gar nicht wirklich gekauft habe. Ja, schon crazy, das Prinzip. Also, ich muss da jetzt nochmal kurz drüber nachdenken, weil

eigentlich will man ja schon dieses Glücksgefühl auch haben, ne, wenn man das Produkt dann endlich in den Händen hält. Deswegen checken wir mal gleich, was das wirklich bringen soll. Wir denken jetzt nochmal 2 Minuten drüber nach. Kissing My Friends, Marshmallow. 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

0: In Südkorea gibt es Webseiten, die sehen aus wie ganz normale Online-Shops, die sind aber fake. Da kannst du halt eben so tun, als würdest du einkaufen, zahlst nicht und kriegst auch am Ende gar kein Produkt. Fake einkaufen, haben wir gerade drüber gesprochen. Junger Nachtreporter Felix Feldmann, jetzt nehmen wir uns nochmal mit. Also was haben jetzt die Südkoreaner genau davon?
1: Also diese Leute aus Südkorea, die versprechen sich davon, dass sie diese Seiten, also dass die Seiten sie von Impulskäufen abhalten, weil du simulierst ja schon einen Kauf und dann bist du befriedigt.
0: Okay, und daher kommt dann auch der Name Dopamine Sites.
1: Ja, weil dein Körper beim Kaufen oder beim Fake-Kaufen einfach nur bei diesem Klicken Glückshormone wie zum Beispiel Dopamin ausschüttet. Das ist dann ganz basic. Belohnungsmechanismus sieht bei Lea aus Düsseldorf zum Beispiel so aus.
2: Ich finde, wenn man einmal angefangen hat, dann ist man in so einem Strudel drin und dann will man immer mehr. Und dann fällt einem ein, ah, das brauche ich noch, das brauche ich noch. Und dann kann man das ja mal bestellen. Ja,
1: da muss ich auch ein bisschen drauf einlassen. Ne? Und ich habe auch mit einem Konsumpsychologen drüber gesprochen. Mhm. Und der meint, dass die meisten Dinge, die wir generell kaufen, sowieso Impulskäufe sind. Dahinter stecken so zwei Stellschrauben. Wenn du ein großes Verlangen hast und wenig Selbstkontrolle, so Engelchen-Teufelchen-mäßig, dann kaufst du was.
0: Ja, und abends im Bett nach einem anstrengenden Tag oder vielleicht jetzt auch nach der Nachtschicht dann am Morgen, haben wir vielleicht ein bisschen weniger Selbstkontrolle. Aber das hast du für uns alles getestet und ob das hilft, das hören wir dann alles gleich nochmal kurz vor 5.

0: Bastille, Things We Lost in the Fire. 4:31 Uhr, unser Blick auf die Straßen und Autobahnen in Deutschland. Die A40 Duisburg-Essen ist zwischen Mülheim an der Ruhr, Winkhausen und Dreieck-Essen-Ost in beiden Richtungen noch bis Donnerstag 5 Uhr gesperrt. Die 42 Dortmund Richtung Kamp-Lindfort ist zwischen dem Kreuz Essen-Nord und Bottrop-Süd auch bis 5 Uhr heute gesperrt. Dort wird ein Gerüst aktuell aufgebaut. Die A49 Gießen-Kassel ist zwischen Schwalmstadt und Neuental wegen Wartungsarbeiten bis 5 Uhr in beiden Richtungen gesperrt. Umleitungen führen euch ab Borken über die U44 und ab Schwalmstadt über die U81. Und noch die A71 Erfurt Richtung Suhl ist zwischen Arnstadt Süd und Stadt Ilm wegen Bauarbeiten noch bis 6 Uhr gesperrt. Euch da draußen eine gute Fahrt.
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0: Und das Ganze mit mir, Nico Schmidt, Bibi Rexha, Faithless, New Religion jetzt für euch in der Playlist.

0: So, ich habe es ja immer wieder seit 0 Uhr schon gesagt, wir bereiten uns auf diesen heißen Dienstag heute vor. Bis zu 33 Grad haben wir deutschlandweit drin. Einige von euch haben es vielleicht auch noch gar nicht mitbekommen, weil sie ja bis gerade eben vielleicht noch geschlafen haben. Und diese Nacht war ja auch eigentlich recht angenehm. Normale Temperaturen, so zwischen 7 und 16 Grad deutschlandweit. Aber wir steigern uns immer mehr. Also, macht jetzt in euren Kaffee schon mal ein paar Eiswürfel oder eine Kugel Eis rein. Hier sind Calvin Harris und Jazzy mit Satisfy. Und kaum habe ich es ausgesprochen, zack, schmiert mir hier einfach die Studio-Klimaanlage ab.
1: POV, du sitzt im Büro und die Klimaanlage streikt.
2: Das wäre ein Desaster, wenn das nicht geht, dann haben wir ein Problem. Das wäre es ja dann noch, ne?
3: Tut sich was.
2: Ja, das ist gut. Das ist gut. Und das wäre ja auch was gewesen, wenn

0: Yeah.
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0: Harry Styles, American Girls, hier bei uns in der jungen Nacht. Und mal kurz auf eine Werbung im Feed geklickt und schon hast du wieder was gekauft. Kennen wir, ne? Dopamin-Sites sollen allerdings gegen diese Impulskäufe helfen. Die gehen gerade in Südkorea krass viral. Die sehen aus wie so Online-Shops und man simuliert das Ganze aber nur. Also es ist so ein bisschen quasi, als würde man, ja, Shopping spielen. Als würde man halt gamen, ne? Junge Nacht-Reporter Felix Feldmann, du hast den Selbsttest gemacht und du hast diese Fake-Shops tagelang versucht, leer zu kaufen. Wie war dieses Gefühl?
1: Also ganz ehrlich, diese Dopamin-Sites haben mich angefixt. Vielleicht zuerst, du weißt ja, dass du nichts kaufst, aber du musst dich drauf einlassen. Und dann kommst du irgendwann in so einen Strudel, kommst vielleicht von einem T-Shirt auf einen LED-beleuchteten Gaming-Stuhl oder so, ich weiß nicht.
0: Ja, und jetzt bist du auch weiterhin eine Online-Shopping-Maus. Also was ist so dein Fazit zu solchen Seiten?
1: Dopamin-Sites sind erstmal vor allem funny. Aber so als Impulskaufkiller sind die Seiten nix. Denn erstens bleibt diese richtige Belohnung, das richtige Belohnungsheil, das bleibt aus, weil du bekommst ja am Ende kein Paket. Dieses Aufmachen, Anprobieren, das ist ja eigentlich das richtig Geile dran. Und zweitens brichst du nicht aus so Shopping-Mustern aus.
0: Ja, was hilft jetzt wirklich gegen Impulskäufe?
1: Also du kannst gucken, dass du die Shopping-Apps von deinem Handy runterschmeißt. Ja, das hilft so gegen die Versuchung und dieses automatische Kaufen. Und Manuel aus Mörs hat mir gesagt, der holt sich in solchen Situationen Hilfe.
2: So mit jemandem drüber reden vielleicht nochmal, einfach mit einem Partner oder so, einfach fragen, jo, denkst du, ich brauche das, denkst du, steht mir da mit der besten Freundin oder so.
1: Und noch ein Tipp, mal deine letzten Impulskäufe auflisten und dir bewusst machen, was du alles schon gekauft hast und du vielleicht dann nie benutzt hast.
0: Das kann eigentlich verkehrt sein, ne? Also Dopamin-Sites, Fake-Spiel, Online-Shops, die können ganz wichtig und witzig sein, aber naja, sie helfen nicht wirklich, uns von Impulskäufen abzuhalten. So, an dieser Stelle noch ein Hinweis für euch, kurzer Themenwechsel. Es folgt nämlich eine Gefahreninformation für den Rhein-Sieg-Kreis in NRW. In Bornheim im Bereich Hersel-Widdich brennt eine Lagerhalle. Es gibt starken Rauch. Gesundheitliche Beeinträchtigungen können nicht ausgeschlossen werden. Bitte vorsorglich Fenster und Türen schließen und Klima- und Lüftungsanlagen ausschalten. Also nochmal Gefahreninformation für den Rhein-Sieg-Kreis in NRW in Bornheim im Bereich Hersel-Widdich brennt eine Lagerhalle. Starker Rauch. Bitte Fenster und Co.

Diet, Pepsi, Addison, Ray. Ja, sehr ironisch, dass ich mich heute Nacht auch mit so einem Koffeingesöff, ich glaube 1,75 Liter sehe ich hier, über Wasser gehalten habe damit. Also man könnte sagen, ich war berauscht, Koffein berauscht. Martin Solveig singt jetzt auch einen davon vor, Intoxicated. Das war die junge Nacht. Ich bin raus. Wir hören uns dann morgen Nacht wieder. Ich bin Nico Schmidt. Ciao.

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1: Um 5 Uhr mit Milat Kupay. Innenminister Dobrindt will nach dem Anschlag beim Christopher Street Day in Berlin schärfer gegen sogenannte Gefährder vorgehen. Unter anderem sollen sie künftig nicht mehr nach dem Jugendstrafrecht behandelt werden. Den ARD-Tagesthemen sagte Dobrindt, er habe kein Verständnis dafür, dass eine Haftstrafe des mutmaßlichen CSD-Attentäters zur Bewährung ausgesetzt wurde. Der CSU-Politiker sprach sich außerdem dafür aus, die Bewegungsfreiheit von Gefährdern einzuschränken. Man könne mit elektronischen Fußfesseln arbeiten. Das Bundeskriminalamt stuft derzeit bundesweit 410 Menschen als islamistische Gefährder ein. Diese Zahl nannte ein Sprecher dem Redaktionsnetzwerk Deutschland. Aus der Nachrichtenredaktion Volker Damm.
2: Dazu kommen 65 Gefährder aus dem Bereich Rechtsextremismus und 17 aus dem Bereich Linksextremismus. Die Einstufung in Gefährder oder Unterstützer unterliege den jeweiligen Bundesländern, so der Sprecher. Die Gründe für eine Einstufung seien vielfältig und erfolgten im Einzelfall. Die Anzahl dieser Personen als alleiniges Kriterium gebe keinen Aufschluss über die Gefährdungslage in Deutschland. Als Gefährder gelten Menschen, denen die Behörden größere Straftaten wie Anschläge zutrauen.
1: In den USA hat der Chip-Entwickler Nvidia mit mehreren Technologiekonzernen eine Sicherheitsallianz gegründet. Anlass ist ein Test des Softwareunternehmens OpenAI, bei dem künstliche Intelligenz einen Hackerangriff durchgeführt hat. Bei der neuen Allianz stehen die sogenannten KI-Agenten im Mittelpunkt, also autonome Softwaresysteme, die eigenständig Entscheidungen treffen, handeln und aus Erfahrungen lernen. Aus Los Angeles, Reinhard Spiegelhauer.
3: Laut Nvidia Newsblog-Beitrag ist geplant, einen allgemein verfügbaren Sicherheitsbaukasten für KI-Agenten zu entwickeln. Die Allianz baut teilweise auf bereits bestehenden Initiativen einzelner Unternehmen auf und führt diese zusammen. Knapp 40 Unternehmen sind Gründungsmitglieder der Initiative. Nicht dazu gehören bislang allerdings die renommiertesten KI-Entwickler OpenAI, Google und Anthropic. Rechtlich bindende Verpflichtungen gehen die Mitglieder der neuen Open Secure AI Alliance allerdings nicht ein.
1: Vor genau 75 Jahren ist die Genfer Flüchtlingskonvention verabschiedet worden. Sie ist ein Grundpfeiler des Völkerrechts und regelt verbindlich, welcher Schutz für Menschen auf der Flucht gilt. 149 Staaten haben die Konvention unterschrieben. Der nationale Direktor der UNO-Flüchtlingshilfe, Enkerstein, sieht die Errungenschaften des Abkommens allerdings in Gefahr. So gäbe es drastische Einschnitte bei der Finanzierung humanitärer Hilfe. Gleichzeitig habe sich die Zahl der vertriebenen Menschen weltweit in den vergangenen 10 Jahren verdoppelt. Das waren die Nachrichten. Und das Wetter in Deutschland, tagsüber heiter bis sonnig bei 21 bis 34 Grad. Es ist 5.03 Uhr.
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1: Und das war gestern bei Martina und Greg.
2: Boah, Bro, das wird doch nix, ey. Das denke ich mir jedes Mal, wenn ich mit meinem Kumpel Max an diesen Greifarmautomaten stehe, so auf dem Jahrmarkt. Aber er liebt die Dinger, aber er gewinnt auch wirklich nie, ne?
3: Ach, Mann.
2: Und aktuell ist ja Sommerdom in Hamburg, da versucht sich vielleicht wieder der ein oder andere an diesen Dingern. Aber warum ist das eigentlich so schwer, da was rauszuholen?

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1: Hier gibt's jeden Tag Wissen auf die Hand. Und Moritz aus der Enjoy-Jahrmarkt-Redaktion ist bei uns. Warum sind Greifarmautomaten so ein Pain? Wie funktionieren die?
2: Ja, das Entscheidende dabei ist tatsächlich die Kraft, mit der der Greifarm zupackt. Und die können die Betreiber ja auch bewusst einstellen.
1: Hör doch auf!
2: Bei neuen Automaten gibt es meistens so ein digitales System. Darüber kann dann zum Beispiel eingestellt werden, wie oft dieser Arm richtig zugreifen soll. Das Ding ist, auch diesen Punkt, ne, den musst du ja erstmal irgendwie treffen, kann dann zum Beispiel eingestellt werden, dass dieser Greifarm in 10 Spielen nur einmal richtig zugreifen soll. Mhm. Heißt, wenn die Person direkt vor dir dein Kuscheltier rauszieht. Am besten noch mal kurz rüber, irgendwie Champignonpfanne oder sonst was gönnen. Ein bisschen warten, bevor du es dann versuchst.
1: Das ist süß.
3: Also brauchen auf jeden Fall Geduld, Glück, gutes Timing und dann das mit der Greifkraft noch. Ey,
2: danke, Moritz.
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1: Und das war gestern Thema bei Martina und Greg.
2: Also der Auszug aus dem Elternhaus ist ja immer wirklich ein großer Schritt, ne?
3: Ja.
2: Das wissen die hier auch.
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4: Jeden Tag trifft sich Kollege Martin mit unseren Damen und Herrschaften der Generation 80 plus, holt sich Lebensweisheiten ab oder schnackt einfach mal über vergangene Zeiten. Und heute geht's um diese Frage. Wann bist du aus deinem Elternhaus ausgezogen?
5: Zu Hause bin ich ausgezogen nach der Lehrzeit. Da habe ich zu meiner Mutter gesagt, mach dir keine Sorgen, du lebst ja noch und du kannst immer ein Auge auf mich werfen aus der Ferne.
2: Inge, wann bist du von zu Hause ausgezogen früher?
6: 13, 14. Ich bin nicht ausgezogen. Meine Mutter hat mich rausgeschmissen und in einer bekloppten Anstalte hingewiesen.
2: Wirklich?
6: Ja.
2: War das ein Kinderheim?
6: Ja.
2: Wieso hat sie dich rausgeschmissen?
6: Wie mein Vater gestorben ist, wäre ich fast ins Grab gefallen. Hat sie überall rum erzählt, dass es gespielt ist.
2: Okay. Also dich hat der Tod deines Vaters so mitgenommen, dass sie dir das gar nicht glauben wollte?
6: Nee, das habe ich ihr nie verziehen.
2: Christa, wann bist du zu Hause ausgezogen?
7: Mit 17, mit meinem Kind.
2: Wie kam der Gedanke auszuziehen?
7: Also ich dachte, wo kam das Kind?
2: Das habe ich mittlerweile gelernt, glaube ich.
7: Wenn man ein Kind hat, muss man raus.
2: Wie war das Leben nach dem Ausziehen für dich?
7: Nicht so einfach, weil ich hatte eigentlich noch keine Ahnung. Mein erstes Gulasch habe ich gekocht.
2: Das heißt, Gulasch konntest du, den restlichen Haushalt noch nicht?
7: Also ich musste mich da erstmal sehr reinfuchsen, aber es geht.
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2: Jo, wir waren natürlich weiter auf der Suche nach einer Stange für unser großes Finale am 6. August. Lars, haben wir jetzt eine?
3: Trommelwirbel.
2: Ja!
4: Ja!
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2: Glück.
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4: Na Gott sei Dank, hier muss Lars mit euch immer die unterschiedlichsten Challenges erfüllen. Die aktuelle lautet, rutsche an einer Feuerwehrstange 1 Kilometer.
2: Ach, so krass.
4: Und dafür braucht ihr natürlich erstmal diese Feuerwehrstange. Nach der habt ihr die ganze letzte Woche mit Lars gesucht und jetzt wohl auch eine gefunden. Denn Lars, erzähl, wo wird jetzt gerutscht?
3: Bei der Freiwilligen Feuerwehr Celle Hauptwache. Mirko ist dort der Leiter und ich habe ihn mit dieser grandiosen Nachricht mal am Telefon überrascht.
5: Hallo Lars.
3: Ich rufe an, ich habe nämlich eine kurze Frage. 6. August, habt ihr eine Stange für uns frei?
5: Ja, da haben wir immer eine Stange für euch frei, natürlich.
3: Ja, wir würden nämlich gerne das Finale der Mission Norddeutschland Nummer 3 bei euch in Celle, Niedersachsen stattfinden lassen.
5: Ja, ganz hervorragend, da freuen wir uns. Super, geil.
3: Sehr, sehr geil. Es haben sich ja so viele Feuerwehren bei uns gemeldet und haben gesagt, ey Lars, komm bei uns vorbei, wir haben eine Stange, aber ey, wir haben mit euch gequatscht und du sagst, ihr habt eine sehr lange Stange, ne?
5: Auf jeden Fall, wir haben eine sehr lange Stange, die dafür im Grunde präsentiert ist. Die ist ungefähr 6, 7, 8 Meter ist sie lang.
2: Ja, 6, 7, 8 Meter, super geil. Die Feuerwehrstange für das Finale steht also 6. August bei der Freiwilligen Feuerwehr Celle Hauptwache. Jetzt muss halt nur noch trainiert werden, ne? Weil die Challenge ist nicht ohne. Lars muss insgesamt 1 Kilometer an dieser Feuerwehrstange rutschen.
4: Das schafft er doch.
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0: haben wir da auf dem Tacho? Ach, schon Dienstag. Hier ist eure Enjoy Morning Show. Hallöchen.
1: Ja, die Woche rennt, wie du gerne sagst, ne?
0: Es ist Dienstag, ganz entspannt. Aber was man festhalten muss, das hast du ja gestern schon angeteasert, ab heute kommt so ein bisschen der Sommer wieder
1: ja,
0: zurück.
1: Ja, heute geht's los und ab morgen dann richtig hot, die Galotti Caliente des Todes. Das ist ja der absolute Wahnsinn. Ich habe heute noch lange Hose an, ich weiß gar nicht warum, aber ich hab den Look irgendwie gefühlt. Aber ab morgen können wir das dann wieder knicken, ey, das wird richtig warm.
0: Also Juli können wir schon mal abhaken, ist ja jetzt die letzte Juliwoche. Wettertechnisch eine absolute Frechheit dieses Jahr. Also es gab so 6-7 Tage, die glaube ich geil waren.
1: Ja.
0: Für Leute, die Sommer mögen.
1: Ja.
0: Ansonsten kannst du eigentlich direkt in die Tonne treten. August kann nur geiler werden.
1: Ja, ich vergesse was immer ganz schnell. Aber ich meine, du hast im Juli Geburtstag, da achtest du mehr, ne? Du hast
0: 19 Grad und Regen, ey. Ja. Das haben wir im Oktober manchmal nicht, lieber Gregor.
1: Deswegen machen wir jetzt ein bisschen mehr, damit Martina auch zufrieden ist.
0: Juhu.
1: Und wir gehen rein in die Show, oder was?
0: Yes! Versprich mir

0: 13 morgen, 6 Uhr.
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2: Wie kann man verhindern, dass sowas passiert wie am Wochenende beim CSD in Berlin? Da ist abends ein Fahrzeug im Tiergarten in eine Menschenmenge gefahren. Eine Frau wurde getötet, 29 Menschen wurden verletzt, teilweise schwer. Katharina Ratzmann aus den Enjoy Infos. Und jetzt geht es nochmal um Sicherheitskonzepte. Was ist da gerade im Gespräch?
3: Bundesinnenminister Dobrindt will vor allem, dass man strenger im Auge behält, wenn jemand schon als Gefährder eingestuft ist. Das war nämlich bei dem Tatverdächtigen so. Der war nach Infos von NDR, WDR und Süddeutscher Zeitung als islamistischer Gefährder eingestuft. In den Tagesthemen gestern Abend hat Dobrindt gesagt, es brauche ein Sicherheitspaket mit 3 Punkten. Welche Punkte er da meint, sagt NDR-Reporter Jan Zimmermann aus Berlin.
4: Als ersten Punkt will Innenminister Dobrindt das Jugendstrafrecht ändern. Es brauche hier Regeln, dass Gefährder nicht nach diesem Recht behandelt werden und schon gar nicht auf Bewährung in Freiheit kommen. Als zweiten Punkt plädiert Dobrindt für einen verstärkten Einsatz elektronischer Fußfesseln. Es gehe darum, die Bewegungsfreiheit von Gefährdern einzuschränken. Als dritten Baustein fordert der Innenminister bundesweit einheitliche Regeln für eine Präventivhaft. Das sei aus seiner Sicht zwingend notwendig, um Gefährder schneller aus dem Verkehr zu ziehen. Noch gäbe es dazu in den Polizeigesetzen der Länder zu viele unterschiedliche Regelungen.
3: Zu uns in den Norden kommt in den nächsten 3 Tagen eine Hitzewelle. In Spanien und Frankreich könnte die es in den nächsten Tagen wieder schwerer machen, Waldbrände zu löschen. Die Europäische Kommission sagt, dass dort dieses Jahr schon besonders viel Fläche abgebrannt ist. Und auch in Portugal und Italien gibt es gerade starke Waldbrände. Was wird das Jugendwort des Jahres? Darüber können Kinder, Teenies und junge Erwachsene ab heute abstimmen. Mitmachen könnt ihr, wenn ihr zwischen 11 und 20 Jahre alt seid. Mit zur Auswahl stehen zum Beispiel 6-7, Crash Out, also wenn jemand komplett die Fassung verliert, oder Rage Bait, also wenn man Menschen absichtlich triggert. Insgesamt sind 10 Jugendwörter noch in der Auswahl. Die Abstimmung über das Jugendwort des Jahres organisiert jedes Jahr der Langenscheid Verlag.
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2: So, wir haben 12 Grad in Kloppenburg am Stadtpark in Niedersachsen, genau wie in Quickborn am Himmelmorgen Schleswig-Holstein. Heute starten wir vor allem zur Elbe hin, sowie nördlich und östlich davon mit so ein paar Meerwolken. Dazu gibt es auch teilweise so ein bisschen Regen. Im Laufe des Tages wird es aber ganz schön und die Sonne zeigt sich nett. 21 bis 28 Grad maximal.
5: Gleich 3 nach 6. Auf den Straßen ist noch nichts los. Euch eine gute und sichere Fahrt.
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2: Geil!
5: Also es könnte ja sein, dass Greg und ich uns ab und zu mal so Fake-Sommersprossen aufmalen. Ne? Es gibt ja so Stifte dafür.
2: Eventuell,
5: das
2: ja.
5: Das finden wir ganz süß im Sommer. Sagen wir, sehen wir noch schöner aus so. Und ich habe heute Morgen aber im Halbdunkeln im Badezimmer diesen Sommersprossenstift fallen lassen und habe den so mit der Hand aufgefangen. Ich möchte dir kurz die Flecken auf meiner Hand und auf meinem Finger zeigen.
2: Oh.
5: Der ist, ich sag mal, echt ist der.
2: Ja, der ist richtig echt.
5: Ich habe jetzt so riesige braune Flecken. Das sind keine Sommersprossen mehr auf meinen Fingern.
2: Na, Schande, ey.
5: Nur, dass ihr Bescheid wisst, was das ist.
2: Du bist trotzdem wunderschön.
5: Dankeschön.
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0: geht's. 6:10, es ist doch Enjoy, na klar.
1: So, frühe Frage am Morgen. Zu wem gehört ihr im Freundeskreis? Zu den Pünktlichen oder immer zu den zu spät kommern?
0: Pünktlich.
1: Du bist sehr pünktlich. Ich bin immer meistens so 5 bis 10 Minuten drüber.
0: Okay.
1: Gute Nachrichten, falls ihr immer zu spät kommt. Die Wissenschaft nimmt euch jetzt in den Schutz, denn Menschen, die immer zu spät kommen, sind wohl häufig ereignisorientiert anstatt zeitorientiert. Das heißt, die orientieren sich nicht an der Uhr, sondern an

0: Na, moin Giorno, 6.18 Uhr, ihr hört doch Enjoy.
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1: 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Jetzt einfach easygoing anmelden auf enjoy.de oder in der kostenlosen Enjoy App. Und jetzt hier für euch Shawn Mendes und Camila Cabello. Ob ich das schaffe, ey?

0: 6.24 Uhr. Enjoy, ihr guten Morgen.
1: Das soll jetzt gar kein erhobener Zeigefinger sein, ne? Aber nochmal Reminder an uns alle, fahrt wirklich vorsichtig auf den Straßen und hetzt nicht, weil die 2 Minuten schneller da sein mit dem Auto, die bringen es am Ende nicht. Beispiel, ich habe heute Morgen so einen großen Unfall auf der A7 nach Hamburg vor Stelling gesehen. Also wirklich viel Feuerwehr, viel Krankenwagen.
0: Oh wow.
1: Irgendwie so ein Auto halb in der Leitplanke. Ich gucke da natürlich auch nicht hin, um Gottes Willen, die sollen ja ihre Arbeit machen. Keine Ahnung, was da passiert ist, aber ich dachte wieder so, ey, die Hauptsache ist doch, dass wir alle heil ankommen und scheiß doch drauf, ob du sagen kannst, guck mal, ich mache aber 2 Minuten schneller, weil ich bin 180 gefahren. Ja, Glückwunsch.
0: Ja, du hast vollkommen recht. Ist auf jeden Fall ein toller Reminder.
1: Fahrt vorsichtig.
0: Fahrt bitte vorsichtig und dann haben wir auch mehr Zeit, dieses tolle Wetter zu genießen.
1: Ja, das
0: heute
1: schön.
0: Starten wir so ein bisschen, ja, noch leicht durchwachsen, aber im Laufe des Tages wird es schöner und die nächsten Tage, ihr habt es doch schon ein bisschen mitbekommen, boah, da kommt wieder der Knallersommer raus bei uns im Norden. Da freuen wir uns.
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4: Gleich 7:30, guten Morgen.
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5: Kiel, Hannover, Bremen, Schwerin und an einigen anderen Orten bei uns im Norden gab es gestern Mahnwachen und Gedenkveranstaltungen. Und Hintergrund ist natürlich der mutmaßlich islamistische Anschlag auf den Berliner CSD am Wochenende. Da war eine Frau getötet worden, fast 30 Menschen wurden verletzt. Katharina Ratzmann aus den Enjoy Infos. Inzwischen kommt die Frage auf, wie man das hätte verhindern können, ne?
6: Genau, Bundesinnenminister Dobrindt von der CSU sagt, man müsste Menschen strenger im Auge behalten, die schon als Gefährder eingestuft sind. Und das war bei dem Tatverdächtigen vom Anschlag auf den CSD in Berlin so. Den hatte ein Analysetool des Bundeskriminalamtes schon vor Wochen als Hochrisikoperson bewertet. Das zeigen Recherchen von NDR, WDR und Süddeutscher Zeitung. Und seine Wohnungstür wurde mit einer Kamera überwacht. In den ARD-Tagesthemen hat Dobrindt gestern Abend gesagt:
7: Als ersten Punkt will Innenminister Dobrindt das Jugendstrafrecht ändern. Es brauche hier Regeln, das gibt.
6: Das ist leider der falsche Ton, aber wir haben den hier nochmal. Magst du, Martina, einmal nach oben klicken, bitte?
8: Ja, warte.
6: Nee, den liefere ich nachher nach.
8: Okay.
6: Also es geht darum auf jeden Fall, dass er das Jugendstrafrecht ändern möchte. Außerdem ist eine Fußfessel nochmal im Gespräch. Gefährder sollen jedenfalls stärker im Auge behalten werden. Im Süden von Europa gibt es weiter viele Waldbrände. Einsatzkräfte kämpfen dagegen an. Besonders schlimm ist es nach wie vor in Frankreich rund um Bordeaux. Mehr als 220.000 Menschen wurden an der Atlantikküste bislang in Sicherheit gebracht. Für die nächsten Tage ist eine Hitzewelle vorhergesagt. Und das wird die Löscharbeiten wohl noch mal schwerer machen. Auch in Portugal, Spanien und Italien gibt es Waldbrände. Was wird das Jugendwort des Jahres? Darüber können Kinder, Teenies und junge Erwachsene ab heute abstimmen. Mitmachen könnt ihr, wenn ihr zwischen 11 und 20 Jahre alt seid. Mit zur Auswahl stehen zum Beispiel 6-7, Crash Out, also wenn jemand komplett die Fassung verliert, oder Ragebait, also wenn man Menschen absichtlich triggert. Insgesamt sind 10 Jugendwörter in der Auswahl. Die Abstimmung über das Jugendwort des Jahres organisiert der Langenscheid Verlag.
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4: So, das Wetter. Heute starten wir vor allem zur Elbe hin, sowie nördlich und östlich davon mit so ein paar Meerwolken. Dazu gibt es auch teilweise so ein bisschen Regen im Laufe des Tages. Wird es aber ganz schön. Die Sonne kommt raus und 21 bis 28 Grad maximal.
5: 6.32 Uhr. Auf den Straßen sieht es noch ruhig aus. Aktuell nichts los. Gute Fahrt wünschen wir.
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4: Tamoin. Und na, alles in Butter? Wir sagen das ja immer, aber woher kommt das überhaupt?
5: Ja, dafür haben wir ja Gott sei Dank unsere Rubrik Nice to Know, deswegen klären wir das gleich mal in 6 Minuten und danach ist dann alles in Butter, versteht ihr?
4: Ja, ich checke.
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0: Ne? 6:38 Bill Enjoy hier, guten Morgen.
1: Navis, yo, alles im Butter.
0: Geil.
1: Woher kommt dieser Spruch eigentlich?
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0: Ja, hier gibt es ein bisschen Wissen to go, Kollege Moritz.
3: Yes.
0: Guten Morgen erstmal, hau mal
3: guten
0: raus.
3: Morgen.
0: Woher kommt der Spruch, alles im Butter?
3: Es gibt da mehrere Geschichten. Eine geht so, dass die Redewendung aus dem Mittelalter kommt. Da wurden tatsächlich teure Gläser oder auch Porzellan in Butter gepackt, damit die einfach sicher transportiert werden konnten. Mhm. Ja, ihr wisst, irgendwie rumpelnde Pferdekutschen und so, das schlägt dann alles gegeneinander. Ist nicht ganz so geil.
0: Okay, und wie lief das dann?
3: Ja, die Leute haben die Butter geschmolzen und dann in das komplette Gefäß gekippt, quasi in dem die Gläser lagen. Und dann ist die Butter fest geworden. Alles war sicher und eben in Butter.
1: Das lebe ich ja nur. Das ist ja so eine geile Story. Also alles in Butter, weil Butter als Verpackungsmaterial genutzt wurde. Dankeschön, yes. Moritz.
3: Sehr gerne.
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0: Boah, ihr seid ja schon wach. 7:15, hier ist eure Enjoy Morning Show. Hallöchen.
1: Und irgendwann, wenn wir so langsam erwachsen werden, verlernen wir so ein bisschen, wie wir spielen, oder?
0: Voll.
1: Wie wir Spaß haben. Wie wir blinde Kuh spielen oder hier Topf schlagen oder so.
0: Ja.
1: Wann hast du das letzte Mal gemacht? Habt ihr irgendwann sowas gespielt zuletzt?
0: Das kann ich dir sagen. Am wahrscheinlich 10. Geburtstag oder so. Das ist richtig
1: so
0: lange her.
1: So sieht es nämlich aus. Irgendwann hat man es dann zum allerletzten Mal gemacht.
0: Ja.
1: Und ich habe was ganz Zauberhaftes erlebt. Und zwar war ich Sport machen draußen im Park und da kamen so 3 Erwachsene auf mich zu. So Mitte 30, so in meinem Alter irgendwie mit der 30. So, ja, hast du hier Leute langlaufen sehen, die hier irgendwas an einem Baum gemacht haben sollen?
0: Hä?
1: Ich so, ja, da waren so ein paar, die haben da was gemacht. Ja, weil wir machen hier gerade eine Schnitzeljagd.
0: Oh, wie schön.
1: Wir haben einfach eine Schnitzeljagd gemacht, so wirklich im Erwachsenenalter. Dann habe ich gesagt, ja, ist doch geil, lass einfach mal kurz fangen spielen. Mann. Ach,
0: stimmt, oder mal wieder rangeln einfach.
1: Ja, einfach mal, wollen wir mal nachher
0: wollen
1: ein bisschen rangeln?
0: Nein,
1: jetzt nicht.
0: Ach so, okay.
1: Ja, wir können jetzt rangeln.
0: Jetzt bin ich wieder übermütig geworden.

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0: wie gut. Danke fürs Einschalten. 7:07. Enjoy. Guten Morgen.
1: Stellt euch mal vor, eure allerbeste Freundin führt ein geheimes Doppelleben und ihr findet es nach 20 Jahren Freundschaft erst raus.
0: Skandal.
1: Darum geht's in der neuen Action-Serie Ride or Die. Und Enjoy-Serien-Expertin Sieke sagt, dass diese Freundschaft wirklich einiges aushält.
2: Debbie dachte immer, ihre Freundin Judith wäre Buchhalterin, bis die beiden mitten in der Verfolgungsjagd drinstecken.
3: Oh mein Gott! Warum schießen die auf uns? Warum hast du eine Waffe? Nimm das Steuer! Was soll der Scheiß?
2: Eigentlich ist Judith nämlich Auftragskillerin unter dem Namen Whiptail.
0: Wow.
2: Und nachdem ihr letzter Job so richtig schief gegangen ist, wird sie selbst zur Gejagten. Und Debbie rutscht dann da irgendwie so ungewollt mit rein. Eigentlich ist sie nämlich Hausfrau und Mutter und jagt maximal irgendwelche Schätze auf dem Flohmarkt. Und die beiden starten eine super wilde Reise durch Europa.
0: Okay, aber ist es dann so viel Action à la James Bond oder doch eher auch eine Freundschaftsserie?
2: Ja, es ist schon viel Action, viele Stunts und schnelle Autos. Aber ich habe vor allem das Girls-Duo geliebt. Die Chemie zwischen den beiden und die Situationskomik während so krasse Action-Szenen war wirklich mein absolutes Highlight. Da konnte ich auch drüber hinwegsehen, dass die Handlung jetzt an sich nicht so super deep war, sondern eigentlich eher ziemlich vorhersehbar. Aber für mich ist es eine super solide Action-Comedy-Serie. Ich habe sie an einem Abend durchgebinged und bin wirklich gespannt, ob es eine zweite Staffel gibt, weil das Ende hier ist nämlich offen.
0: Ride or Die könnt ihr bei Prime Video streamen und den kompletten Seriencheck findet ihr natürlich in der kostenlosen Enjoy-App.

0: Guten Morgen, 7 Uhr.
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2: Bei uns im Norden stehen in nächster Zeit einige CSDs an, zum Beispiel nächstes Wochenende in Hamburg, die Woche darauf in Braunschweig und Mölln und bald auch in Neubrandenburg. Da ist jetzt die Frage, ob die besonders abgesichert werden nach dem mutmaßlich islamistischen Anschlag am Wochenende auf dem Berliner CSD. Katharina Ratzmann aus den Enjoy Infos, wie soll das bei uns im Norden laufen?
3: Also in Hamburg, da wird nochmal mehr Polizei eingesetzt als vorher geplant. In Hannover wird nächste Woche beim Queer Wednesday das Nordufer vom Maschsee komplett für den Verkehr abgeriegelt, sagen die Organisatoren. Und in anderen Städten laufen noch Gespräche dazu mit den Behörden. Bundesinnenminister Dobrindt von der CSU will, dass Menschen, die schon als Gefährder eingestuft sind, also so wie der Tatverdächtige vom Wochenende, strenger im Auge behalten werden. Das hat er gestern in den ARD-Tagesthemen gesagt.
4: Man kann nicht komplett ausschließen, dass Gefährder auch wieder zur Tat schreiten. Und deswegen braucht es aus meiner Sicht ja auch Verschärfungen, die zum einen bei der Frage der Anwendung von Strafrecht zu sehen sind, bei der anderen Seite bei der Frage, ob man nicht mit der Einschränkung von Bewegungsfreiheit stärker arbeiten muss, wie zum Beispiel mit Fußfesseln. Und dann muss es um Präventivmaßnahmen gehen. Präventivhaft für Gefährder ist etwas, was aus meiner Sicht zwingend notwendig ist. Und wir dafür sorgen müssen, dass das auch deutschlandweit umgesetzt werden kann.
3: Den mutmaßlichen CSD-Attentäter hatte das Bundeskriminalamt offenbar schon vor Wochen als Hochrisikoperson eingestuft. Das zeigen Recherchen von NDR, WDR und Süddeutscher Zeitung. Zu uns in den Norden kommt in den nächsten 3 Tagen eine Hitzewelle. In Spanien und Frankreich könnte die es in den nächsten Tagen wieder schwerer machen, Waldbrände zu löschen. Die Europäische Kommission sagt, dass dort dieses Jahr besonders viel Fläche abgebrannt ist. Und auch in Portugal und Italien gibt es gerade starke Waldbrände. Die Top-10-Liste für das Jugendwort des Jahres steht fest und ab heute könnt ihr abstimmen, welches Jugendwort für euch ganz vorne ist, vorausgesetzt ihr seid zwischen 11 und 20 Jahre alt. Mit dabei ist zum Beispiel Gut genug, das kommt aus diesem Song hier.
5: Du bist gut genug.
2: Sorry, ich kann nicht anders.
3: Sehr gut, Greg. Hast du auch noch mit auf dem Schirm. Kitschkrieg mit Blumengarten und Shireen David. Auch noch mit dabei bei der Wahl zum Jugendwort des Jahres. Gute Käse, wenn ihr etwas nicht nur gut genug ist, sondern richtig gut oder sogar stabil. Oder 6-7. Die Abstimmung über das Jugendwort des Jahres organisiert der Langenscheid Verlag.
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2: Leute, wir gucken mal ganz kurz aufs Wetter drauf, ja? Heute starten wir vor allem zur Elbe hin, so wie nördlich und östlich davon mit so ein paar Meerwolken. Da gibt's auch so ein bisschen Regen. Aber im Laufe des Tages, da wird das Wetter richtig nice. Yes. Und 21 bis 28 Grad maximal kann man mit arbeiten, finde ich.
6: Gleich 3 nach 7. Wir schauen mal auf die Straßen. 2 Meldungen. Einmal von der A1 Osnabrück Richtung Bremen zwischen Bremen-Brinkum und Asten 3 Kilometer. Und die A24 Berlin Richtung Hamburg zwischen Schwarzenbeck-Rande und Bezafer haben wir auch 3 Kilometer. Gute Fahrt!
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6: Ja, und ihr liebt sie doch, unsere Grau- und Schlau-WG. Jeden Tag schnacken wir mit der Generation 80+. Und Mella schreibt dazu über die Enjoy-App, das ist eins eurer besten Formate. Einfach nur herrlich.
2: Ju hei sasa, das freut uns doch. Und die neue Folge gibt's hier in 6 Minuten.
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1: Hi, ich bin Franziska aus Schwerin und mein perfekter Sommertag in Schwerin sieht so aus. Morgens lecker frühstücken, genau neben dem Dom. Dann schwinge ich mich aufs Fahrrad und mache mich auf den Weg nach Zippendorf und verbringe da den Tag über mit Freunden beim Beachen, beim Baden, beim Lesen. 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

0: Bude guckt, ja? Oder aufs Konto. Würdet ihr was zu vererben haben? Stichwort Testament. Fragen wir aber erstmal bei denen hier.
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2: Unser Kollege Martin ist jeden Tag in der Grau und Schlau-WG unterwegs und quatscht eine Runde. Heute die Frage, haben Sie eigentlich schon ein Testament gemacht?
3: Das habe ich gemacht, ja. Okay. Der eine kriegt die Briefmarkensammlung.
4: Hast du eine blaue Mauritius?
3: Nein, die habe ich nicht. Aber ein paar Fehldrucke und so. Deutschland, Bundesd in 30 Jahren, das ist schon was wert.
4: Wie, hast du dein Testament schon gemacht?
5: Nein, habe ich nicht. Außerdem brauche ich, glaube ich, auch kein Testament. Ich habe eine Tochter und einen Sohn und das ist eigentlich klar.
4: Dass keiner was kriegt?
5: Dass die das kriegen.
4: Wie hast du das Testament geschrieben?
6: Ja, aus dem Internet was rausgesucht. Was man, ja, na klar.
4: Was hast du da so reingeschrieben?
6: Den Ehepartner, dass der vor allen Dingen der Alleinerbe erstmal ist, damit nicht gleich die Kinder kommen und sagen, ja, ich habe aber mal Pflichtanteile.
0: Ah, oh, stark.
6: Ist nicht.
4: Wo liegt das jetzt, das Testament?
5: Das ist jetzt verschlossen. Das kann ich ja nun nicht sagen.
4: Ute, hast du schon dein Testament gemacht?
7: Ja.
4: Was gibt's so zu erben?
7: Ja, Geld gibt's eigentlich nur zu erben. Wer will denn heute noch andere Klamotten haben?
4: Welche Kleidergröße hast du?
7: 48.
4: Ja. Das heißt, falls jemand zuhört mit Kleidergröße 48, kann sich bei dir melden.
7: Ja, so in etwa.
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0: Na, Moinjono, Enjoy ist hier. 7.18 Uhr haben wir es.
1: Oh, ich werde nie aufhören, bei Moinjono zu lachen.
0: Das freut mich total.
1: Es erhält mir den Tag, so wie das Wetter heute auch. Es startet so ein bisschen ja, leicht durchwachsen, vor allem zur Elbe hin. Aber im Laufe des Tages kommt immer mehr die Sonne raus. Wir bekommen bis zu 28 Grad. Na, holla die Waldfee, ne?
0: Freue ich mich drauf. Und ein kleiner Spaß mal am frühen Morgen jetzt. Googelt mal bitte alle kurz die Sängerin Sara Larsson. Mach du auch mal, hast du Google auf?
1: Warte, ich habe jetzt...
0: So. Nee. Mal eingeben, den Namen Sara Larsson mit Z geschrieben.
1: Ja, habe ich gemacht.
0: So, und passiert da was? Passiert
1: cool.
0: Was?
1: Ja, da fliegen so Delfine durchs Bild.
0: Ja, ist das nicht süß? Und wenn man unten auf die Blume drückt, dann passiert das immer wieder. Und dann kommen auch noch so Wasserblasen.
1: Nein, das ist ja ein super Effekt, der seinesgleichen sucht.
0: Fragt mich nicht, warum das so ist, aber ist bei ihrem Namen so. Kann man anscheinend eingeben.
1: Oh,
0: really sweet.
1: Oh, ich glaube, ich habe gewonnen.
0: Ja, genau. Es ist kein Spiel. Jetzt

0: Hallöchen, Enjoy ist hier. 7:05 haben wir es.
1: Okay, wenn ihr essen gehen wollt, ja, wie macht ihr es dann? Erstmal Bewertung online checken, ne? Weil schon, gerade wenn man im Urlaub ist und man einfach gar nichts kennt.
0: Ich mache das sehr häufig und oft haben die Restaurants ja mega gute Bewertungen, irgendwie so 4,8. Und dann denkt man immer, na, ob das so stimmt? Lecker. Haben die Läden vielleicht was gedreht? Und unser Kollege Moritz sagt, ja, und ja, das kann man sogar sehen, ne?
2: Du gehst bei Google Maps ganz einfach auf das Restaurant, bei dem du sagst so, boah, sieht eigentlich ganz geil aus. Dann klickst du auf Rezension und da steht dann drunter, wie viele Bewertungen gelöscht wurden.
1: Crazy. Das wusste ich nicht.
2: Nee, tatsächlich auch nicht, aber das kann natürlich auch gerechtfertigt sein. Zum Beispiel, wenn eine Bewertung komplett unsachlich war. Aha. Wobei, Bewertung löschen ist mittlerweile auch richtig zum Business geworden. Es gibt extra Agenturen und auch Anwälte, die man dann damit beauftragen kann, damit ja diese schöne 4,8-Sterne-Bewertung da steht.
1: Ey, das ist ja komplett crazy.
0: Eine Frechheit. Also ja, einmal bei den Bewertungen checken, ob es vielleicht sein kann, dass in dem Restaurant auffällig viele Bewertungen gelöscht wurden. Oder das Restaurant ist einfach wirklich gut.
1: Das so, kann natürlich auch sein. Danke, Moritz.
2: Gerne.

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3: Es ist 7:30 Uhr, guten Morgen.
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4: Wie kann man so eine schlimme Tat wie am Wochenende beim Berliner CSD verhindern? Ihr habt's mitbekommen, da ist abends ein Auto in eine Menschenmenge gefahren. Eine Frau wurde getötet, fast 30 Menschen wurden verletzt, teilweise schwer. Katharina Ratzmann aus den Enjoy Infos. Was sind denn jetzt Vorschläge, damit es gar nicht so weit kommt?
5: Vor allem, dass man Menschen besser unter Kontrolle behält, die als Gefährder eingestuft sind. Der Tatverdächtige vom Anschlag auf den CSD in Berlin, den hatte das Bundeskriminalamt nämlich schon länger auf dem Radar und vor Wochen als Hochrisikoperson eingestuft. Bundesinnenminister Dobrindt will zum Beispiel, dass man Gefährder in ganz Deutschland vorbeugend in Haft nehmen kann und sie mit elektronischen Fußfesseln überwachen sollte. Enjoy-Reporter Marius Zekri, wie ist das bisher?
6: Naja, dass die Behörden eine sogenannte Präventivhaft anordnen, das ist Ländersache und wird in den jeweiligen Polizeigesetzen geregelt. Aber die erlauben es meist nur, dass Menschen für wenige Tage vorübergehend eingesperrt werden dürften. Für die Anwendung der elektronischen Fußfessel gibt es aber auch ein Bundesgesetz. Außerdem will der Innenminister ja, dass bei Gefährdern künftig nur noch das Erwachsenenstrafrecht angewendet wird. Die Vorsitzende der Justizministerkonferenz, die Hamburger Grünpolitikerin Galina, hat in den Funke Medien zurückhaltend auf diese Forderung reagiert. Sie hat gesagt, man müsse erst mal schauen, ob die geltenden Gesetze überhaupt auch angewendet worden sind.
5: Auch bei uns im Norden sind demnächst einige CSDs und da überprüfen die Veranstalter jetzt, ob sie ihr Sicherheitskonzept so lassen können oder ob sie das verschärfen wollen. Beim CSD am Wochenende in Hamburg soll mehr Polizei im Einsatz sein als erst geplant. In Wolfsburg wollen die Veranstalter für den CSD zusätzlich eine externe Sicherheitsfirma beauftragen. Und beim Maschseefest in Hannover will man mehr Poller aufstellen, vor allem am Queer Wednesday am 6. August. Da soll dann auch ein Bereich komplett für Autos abgeriegelt werden. Im Süden von Europa gibt es weiter viele Waldbrände. Einsatzkräfte kämpfen dagegen an. Besonders schlimm ist es nach wie vor in Frankreich, rund um Bordeaux. Für die nächsten Tage ist eine Hitzewelle vorhergesagt und das wird die Löscharbeiten wohl noch mal ein bisschen schwerer machen. Auch in Portugal, Spanien und Italien gibt es Waldbrände. Mehr Verspätung als letztes Jahr bei den Regionalzügen in Schleswig-Holstein. Wenn man sich das erste Halbjahr dieses Jahres anschaut, dann waren von 33 Zugverbindungen 24 unpünktlicher als im gleichen Zeitraum letztes Jahr. Das hat NDR Schleswig-Holstein ausgewertet. Der Fahrgastverband ProBahn sagt, es liegt vor allem daran, dass Gleise und Weichen über Jahrzehnte vernachlässigt wurden.
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7: Wir haben 17 Grad auf Baltrum am Flugplatz in Niedersachsen, 14 bei Eutin am Ukleisee in Schleswig-Holstein. Heute starten wir zur Elbe hin und nördlich und östlich davon so mit ein paar mehr Wolken. Später aber Sonne, die zeigt sich von ihrer besten Seite und es wird noch mal ein Stückchen wärmer, bevor es morgen dann richtig heiß wird. 21 bis 28 Grad maximal.
4: 7.33 Uhr. Nur eine Meldung von den Straßen bei uns im Norden. A1 Osnabrück Richtung Bremen. Zwischen Bremen-Brinkum und Aßen haben wir 3 Kilometer. Gute Fahrt.
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4: So, ihr Lieben, gleich geht's auch los. Wir spielen um Tickets für Nina Chupa und unser Kandidat heute ist Andreas aus Wilhelmshaven. Guten Morgen.
8: Hi.
7: Wir wollen zocken mit dir eine kleine Runde. Gefragt, gejagt. Wie sieht's aus? Fitnesstechnisch, ja. Hast du Bock?
8: Ich hab Bock, ich bin bereit.
4: Wenn du gewinnst, wen würdest du mitnehmen?
8: Natürlich meine Tochter Amelie.
4: Ah, die ist großer Nina Chupa-Fan, ne?
8: Riesengroßer Nina Chupa-Fan.
7: Oh. Dann erstmal liebe Grüße und in 6 Minuten zocken wir mal und gucken mal, was passiert, ne?
8: Sehr gerne.
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0: einen wunderschönen Dienstag gewünscht. Gleich 20 vor 8. 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
1: Nicole aus Hannover sitzt gerade mit 6 richtigen Antworten auf dem Thron. Wird sie heute gestürzt?
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1: Jeden Morgen tritt jemand von euch in unserer Schnellraterunde an, um so viele Fragen wie möglich zu beantworten.
0: Wer die meisten richtigen Antworten gibt, wird Freitag Wochensieger oder Wochensiegerin und gewinnt 2 Tickets für Nina Tschuba. Und ihr könnt euch sogar aussuchen, ob ihr zum Konzert in Hannover oder nach Hamburg wollt.
1: Geil.
0: Und heute will Andreas aus Wilhelmshaven die 6 Antworten von Nicole toppen. Wunderschönen guten Morgen.
3: Guten Morgen.
1: Guten Morgen, du Toller. Na, wie ist es?
3: Ja, super. Bisschen aufgeregt, aber...
1: Ja. Du bist ja beruflich Industriemechaniker, ne?
3: Genau, richtig. Industriemeister.
0: Meister, sehr gut.
1: Ist dann besser, ne?
0: Ja.
1: Also schwarzen Gürtel im Industriemechanik.
3: So sieht das aus, ja.
1: So, dann wollen wir jetzt mal checken, ob du das jetzt hier auch schaffst mit ganz vielen richtigen Antworten. Martina macht sich schon mal warm, weil sie wird die Fragen stellen. Bist du bereit?
3: Ich bin bereit, ja.
0: Deine Zeit startet jetzt. Die Abkürzung Gali Grü steht für ganz liebe...
3: Grüße.
0: Nina Tschuba wurde 1998 geboren. Demnach wird sie in welchem Jahr 30?
3: 2028.
0: Für welches deutsche Wort steht die Abkürzung STRG auf Computertastaturen?
3: Steuerung.
0: Verläuft die Erdrotation Richtung Osten oder Richtung Westen?
3: Richtung Osten.
0: In welcher europäischen Stadt ist der Fußballverein Tottenham Hotspur beheimatet?
3: Nochmal bitte, hab ich nicht verstanden.
0: In welcher europäischen Stadt ist der Fußballverein Tottenham Hotspur beheimatet?
1: Die ist so gestorben bei ihrer Frage.
0: Tottenham Hotspur, mein Gott. Das wäre London gewesen.
3: Oh. London, okay, ja.
1: Ja, ich habe mitgezählt. Wenn ich mich nicht verzählt habe, waren das 4 richtige Antworten, Andreas.
0: Ah, leider, ja.
1: Ja, tut uns leid. Leider Grüße trotzdem an Amelie, weil wir haben ja wirklich die Nicole mit 6 richtigen Antworten. Das war schon heftig, ne?
3: Ja, die hat schon gut vorgelegt.
1: Leute, das heißt, 6 richtige Antworten sind zu schlagen. Traut ihr euch das zu? Dann meldet euch jetzt auf enjoy.de oder einfach über die kostenlose Enjoy-App.
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0: Leute, ihr seid so cool, ey. Danke fürs Einschalten. 7:48 Uhr. Angel, guten Morgen.
1: Darüber habe ich mich so gefreut heute Morgen auf dem Weg zur Arbeit. Habt ihr vielleicht auch schon gesehen. Passend zur Pride Week im Norden gibt es unterschiedliche Aktionen, um für mehr Sichtbarkeit und Akzeptanz für die queere Community zu sorgen. In Hamburg hängen ganz viele Pride-Flaggen. Oder was ich halt heute Morgen gesehen habe, die Busse, wenn sie leer unterwegs sind, also eine Leerfahrt haben, dann fahren die oben in der Anzeige mit dem Hashtag Ride with Pride.
0: Oh, ist das cool.
1: Das ist cool, oder? Fand ich richtig schön.
0: Oh, ist richtig cool. Und am Wochenende in Hamburg hier bei uns ja. Großer CSD.
1: Mhm.
0: Da sehe ich uns doch. Und das Wetter, das spielt ja wohl auch mit. Der Juli in der letzten Woche liefert.
1: Na Gott sei Dank.
0: Jan-Josef liefert.
2: Oh Gott.
0: Der war richtig schlecht.

0: 4 Minuten vor 8, es ist Enjoy. Hallöchen.
1: Gemeinsam mit euch erfüllt ja unser toller Kollege Lars die unterschiedlichsten Challenges. Nächste Woche Donnerstag steht schon das große Finale der nächsten Mission Norddeutschland an und seine Vorbereitungen laufen auf Hochtouren.
0: Ja, es ist genau das, was ihr denkt.
2: 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Challenge accepted. Mission Norddeutschland.
0: Lars muss insgesamt 1 Kilometer an einer Feuerwehrstange runterrutschen. Aber was hat Pinkeln denn mit der Vorbereitung auf diese Challenge zu tun?
3: Also, es wird sehr hart. Feuerwehrstange runterrutschen, Treppe hochlaufen. Immer wieder. Wahrscheinlich mehrere Stunden lang. Und deswegen habe ich mich mal beim Arzt durchchecken lassen, ob ich überhaupt fit genug dafür bin.
0: Ah, oh, okay, shit, da scheitert's jetzt, ne?
4: Nein,
0: ihr müsst wissen, Lars ist ein Fitboy auf jeden Fall.
4: Absolut.
0: Aber was musstest du denn alles machen überhaupt?
3: Also erstmal den Becher pinkeln.
0: Achso.
3: Dann wurde mein Urin getestet, dann wurde ich von Kopf bis Fuß untersucht, ich habe so einen Lungenfunktionstest gemacht und mein Highlight, ich wurde auf so ein Fahrrad gesetzt und verkabelt.
0: Ah, nice!
3: Das nennt man wohl Belastungs-EKG.
0: Ja, voll.
3: Da wurde dann meine Herzfrequenz, Blutdruck und sowas gemessen, während ich halt Sport mache.
0: Okay, und bestanden?
3: Also unser Betriebsarzt Stefan war zufrieden.
5: Oh. Wir haben uns an den Kriterien der Feuerwehr gehalten, bezüglich der Eignung für schweren Atemschutzträger. Und da waren wir mit allem im normalen Bereich.
3: Normaler Bereich.
0: Ah, normaler Bereich. Ja, okay, das
1: willst du nicht hören? Du willst eigentlich hören, überdurchschnittlich, aber kaum.
0: Eigentlich Superman.
1: Ja, also eine Feuerwehrstange haben wir, du bist fit genug. Also steht im großen Finale nächste Woche Donnerstag schon. Nichts mehr im Wege. Habt ihr noch Tipps für Lars, wie er sich ansonsten irgendwie noch vielleicht auch mental vorbereiten kann? Dann meldet euch sehr gerne über die kostenlose Enjoy-App.

0: 8 Uhr. Guten Morgen.
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2: Wie kann man verhindern, dass sowas passiert wie am Wochenende beim CSD in Berlin? Da ist abends ein Fahrzeug in eine Menschenmenge gefahren. Eine Frau wurde getötet, fast 30 Menschen wurden verletzt, teilweise schwer. Katharina Ratzmann aus den Enjoy Infos. Und jetzt geht es nochmal um Sicherheitskonzepte. Was ist da gerade im Gespräch?
3: Bundesinnenminister Dobrindt will vor allem, dass man jemanden strenger im Auge behält, der schon als Gefährder eingestuft ist. Das war nämlich bei dem Tatverdächtigen so. Der war nach Informationen von NDR, WDR und Süddeutscher Zeitung als islamistischer Gefährder eingestuft. In den Tagesthemen gestern Abend hat Dobrindt gesagt, es brauche ein Sicherheitspaket mit 3 Punkten. Welche er da meint, sagt NDR-Reporter Jan Zimmermann aus Berlin.
4: Als ersten Punkt will Innenminister Dobrindt das Jugendstrafrecht ändern. Es brauche hier Regeln, dass Gefährder nicht nach diesem Recht behandelt werden und schon gar nicht auf Bewährung in Freiheit kommen. Als zweiten Punkt plädiert Dobrindt für einen verstärkten Einsatz elektronischer Fußfesseln. Es gehe darum, die Bewegungsfreiheit von Gefährdern einzuschränken. Als dritten Baustein fordert der Innenminister bundesweit einheitliche Regeln für eine Präventivhaft. Das sei aus seiner Sicht zwingend notwendig, um Gefährder schneller aus dem Verkehr zu ziehen. Noch gäbe es dazu in den Polizeigesetzen der Länder zu viele unterschiedliche Regelungen.
3: Vielleicht habt ihr das neulich mitbekommen. Bei einem Test hat sich künstliche Intelligenz selbstständig gemacht und in das System einer Programmierplattform gehackt. Die KI sollte damals eigentlich ohne Internetzugang testen, wie gut sie Sicherheitslücken ausnutzen kann. Und dann hat sie sich selbst Zugang zum Internet verschafft. Um sowas in Zukunft zu verhindern, haben sich jetzt rund 40 Technologieunternehmen in den USA zusammengetan. Die wollen einen Sicherheitsbaukasten für KI-Agenten entwickeln. Da machen zum Beispiel Nvidia, Siemens, Microsoft und SAP mit. Die größten KI-Entwickler wie OpenAI, Google und Anthropic sind allerdings nicht dabei. Die Top-10-Liste für das Jugendwort des Jahres steht fest. Und ab heute könnt ihr abstimmen, welches Jugendwort für euch ganz vorne ist, vorausgesetzt, ihr seid zwischen 11 und 20 Jahre alt. Mit dabei ist zum Beispiel Gut genug. Das kommt aus dem Song hier.
5: Du bist gut genug.
2: Stark, ey.
3: Kitschkrieg mit Blumengarten und Shireen David. Und auch noch mit dabei ist Gute Käse, wenn was nicht nur gut genug ist, sondern richtig gut oder sogar stabil. Oder Süper, das türkische Wort für super. Die Abstimmung über das Jugendwort des Jahres organisiert immer der Langenscheid Verlag.
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2: Boah, ich liebe Süper. Sagt ja mal Arda Saci, dieser Typ, der ja, diese 600 stimmt. Kilometer gelaufen ist,
3: ja.
2: Durch die Füße. Super. Ja, das Wetter wird eigentlich auch ganz gut, muss ich sagen. Chocküsel. Also wir starten so ein bisschen bewölkt, aber später kommt immer mehr die Sonne raus. Und 21 bis 28 Grad maximal.
6: Gleich 4 nach 8. Wir schauen auf die Straßen, nicht viel ist los. A1 Osnabrück Richtung Bremen, zwischen Bremen-Brinkum und Asten 3 Kilometer. Und A2 Berlin Richtung Hannover, zwischen Irxleben und Bornstedt 5 Kilometer. Gute Fahrt.
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2: Nice.
6: So, kurze Bitte an den Norden, falls ihr irgendwo gute Angebote für solarbetriebene LED-Deko seht, dann schickt es mir. Das geht direkt nach einem Zorn zu meiner Mutter Sabine, die hatte gestern Geburtstag.
2: Aha.
6: Und ich habe so einen LED-Heißluftballon geschenkt und die hat sich wieder unnormal gefreut.
2: Wie, warte mal, was ist das für ein Ballon? Also ist das zum an die Wand hängen?
6: Das ist so Deko, hängst du irgendwo draußen in den Baum rein und dann leuchtet er halt, wenn es dunkel wird, weil er sich tagsüber mit Sonnenlicht auflädt. Und ich glaube, mittlerweile braucht die gar kein Licht mehr zu Hause, weil die ganze Deko reicht schon aus.
2: Oh, das ist ja nur geil. Also.
6: Ja, also danke, wenn ihr da drin denkt vielleicht.
2: Ja, klar.
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0: Einen schönen Dienstagmorgen wünschen wir euch. Enjoy es hier. 10 nach 8 haben wir es.
1: Also wisst ihr, das ganze Jahr über ist es so ein kleines, süßes Dorf in Schleswig-Holstein. Aber dann, einmal im Jahr.
2: Wacken!
1: Es geht doch wieder los. Wacken! Eines der größten Heavy-Metal-Festivals der Welt hier bei uns im Norden. Seit dem Wochenende reisen die Leute an und bringen natürlich alles mit, was man zum Campen braucht.
0: Ja, wird auch mal kulinarisch. Kollegin Theresa von NDR 1 Welle Nord hat da mal jemand ganz Besonderen gefunden und getroffen.
3: Was ist das denn?
4: Das ist ein Gyrosspieß.
3: Ihr habt einen eigenen Gyrosspieß dabei. Das ist ja einfach nur krass. Hier steht im Prinzip einfach so ein Iglu-Zelt und hier vorne dran steht ein Grill und da drauf dreht sich ein Gyrosspieß.
4: Fetisches, was Essen angeht. Ich bin Lebensmitteltechniker vom Beruf.
1: Ah, ja.
4: Und wenn ich nicht gefordert werde, dann denke ich zu lange nach. Und ja, kommt bei sowas raus.
1: Nö, also ist ja geil.
0: Also erstmal Metal Gun und später ein bisschen Gyros. Das sagen wir doch.
1: Zicki,
0: sagen wir doch guten, aber stell mal vor, du hast das selten.

0: jetzt bei Enjoy. 8.17 Uhr haben wir es. Guten Morgen.
1: Ich habe jetzt ein kleines Throwback-Gefühl mitgebracht.
0: Oh.
1: Und vielleicht fühlt ihr das auch, vielleicht aber auch gar nicht.
0: Oh, jetzt bin ich gespannt.
1: Also früher, also ich bin ja in Berlin groß geworden und immer wenn ich dann so durch die Straßen gelaufen bin, dann standen dann am Straßenrand halt immer Autos mit so Zetteln im Fenster. Mhm. Zu verkaufen.
0: Ja.
1: Baujahr 94, 6.000 Mark. Verhandlungsbasis,
0: ja, ja, ja.
1: VB.
0: Mhm.
1: Ja, aber auch Euro irgendwann, klar. Aber ich habe mir so gedacht, ich habe das nie wieder gesehen.
0: Auch nicht in Hamburg jetzt hier?
1: Nie, ich sehe das gar nicht mehr. Ich denke mir so, das ist doch ein, das muss doch irgendwer da draußen noch machen. Oder wieso ist das verschwunden?
0: Also bei uns auf dem Dorf machen es, glaube ich, dann doch noch mehr Menschen.
1: Ist
0: weil
1: das
0: wenn,
1: noch
0: ja, wenn ich so die Landstraße fahre oder auch irgendwie zur Schwiegermutter oder so, dann gibt es eine längere Landstraße. Und da vor manchen Bauernhäusern oder so, da stehen manchmal schon noch so alte Kombis, wo man so denkt, na, wer kauft es auch? Aber da steht dann wirklich auch mit dem Zettel noch drin zu verkaufen, ruf einfach an oder so. Also ich sehe das schon noch häufiger.
1: Boah.
0: Hab's aber noch nie gemacht.
1: Das ist schon irgendwie romantisch.
0: Irgendwie ist es süß, ne?
1: Dann rufst du einfach an, so, ich hab das Auto gesehen, so, können wir uns mal treffen? Unfallfrei, Scheckheft gepflegt? Ja, ja, klar,
0: ja, ja.
1: Nehme ich.
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0: 8:24. Es ist Enjoy. Guten Morgen, Leute.
1: Oh, da müssen wir jetzt aufpassen beim Song von Kamrat, Hug Yourself. Denn Kamrat sagt selber...
2: Hug Yourself ist auf der einen Seite Selbstliebe, auf der anderen Seite ist es aber auch, wenn man sich kurz verhört, klingt es ein bisschen wie Fuck Yourself.
0: Boah. Na klar, also nicht Fuck Yourself, sondern Hug, umarmen.
1: Ja.
0: Machen wir jetzt auch.
1: Ja, ich umarme mich auch mal hier.
0: Ganz schön.

0: Bis halb neun, Tag, moin.
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2: Vor uns im Norden stehen in nächster Zeit einige CSDs an. Zum Beispiel nächstes Wochenende in Hamburg, die Woche darauf in Braunschweig und Mölln und bald auch in Neubrandenburg. Vielleicht fragt euch auch, ob die jetzt noch mehr abgesichert werden nach dem mutmaßlich islamistischen Anschlag am Wochenende auf den Berliner CSD. Katharina Ratzmann aus den Enjoy Infos. Wie soll das bei uns im Norden jetzt laufen?
3: Ja, also in Hamburg, da wird schon noch mal mehr Polizei eingesetzt als vorher geplant. In Hannover wird nächste Woche beim Queer Wednesday das Nordufer vom Maschsee komplett für Autos abgeriegelt, sagen die Organisatoren. Und in anderen Städten laufen noch Gespräche dazu mit den Behörden. Bundesinnenminister Dobrindt von der CSU, der will, dass Menschen, die schon als Gefährder eingestuft sind, so wie der Tatverdächtige vom Wochenende, strenger im Auge behalten werden. Das hat er gestern in den ARD-Tagesthemen gesagt.
4: Man kann nicht komplett ausschließen, dass Gefährder auch wieder zur Tat schreiten. Und deswegen braucht es aus meiner Sicht ja auch Verschärfungen, die zum einen bei der Frage der Anwendung von Strafrecht zu sehen sind, bei der anderen Seite bei der Frage, ob man nicht mit der Einschränkung von Bewegungsfreiheit stärker arbeiten muss, wie zum Beispiel mit Fußfesseln. Und dann muss es um Präventivmaßnahmen gehen. Präventivhaft für Gefährder ist etwas, was aus meiner Sicht zwingend notwendig ist und wir dafür sorgen müssen, dass das auch deutschlandweit umgesetzt werden kann.
3: Den mutmaßlichen CSD-Attentäter hatte das Bundeskriminalamt offenbar schon Wochen vor dem Anschlag als Hochrisikoperson eingestuft. Das zeigen Recherchen von NDR, WDR und Süddeutscher Zeitung. Im Süden von Europa gibt es gerade große Waldbrände. Die Europäische Kommission sagt, dass vor allem in Spanien und Frankreich dieses Jahr schon besonders viel Fläche abgebrannt ist. Einsatzkräfte versuchen weiter, die Feuer zu löschen. Das könnte in den nächsten Tagen aber wieder schwieriger werden, weil die nächste Hitzewelle kommt. Auch in Italien und Portugal gibt es gerade Waldbrände. Und die Hitzewelle in Italien merken wir möglicherweise auch bei uns im Supermarkt, nämlich bei Mozzarella und Parmesan. Die Kühe in Italien geben bei der Hitze nämlich teilweise bis zu 10% weniger Milch. Und die Qualität der Milch wird auch schlechter. Das hat der Präsident des Parmigiano-Reggiano-Konsortiums der Nachrichtenagentur Reuters gesagt. Und in den Lagerhäusern für Käse, da läuft die Klimaanlage auf Hochtouren in Italien, verbraucht deutlich mehr Strom als normalerweise. Das alles führt dazu, dass Mozzarella knapp wird und Parmesan immer teurer.
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0: Moment mal. Katharina, das musst du mal kurz sagen. Wie heißt immer der Parmesan-König von Italien?
3: Du Teufel. Nee, ich übe das nochmal bis zur nächsten
0: Mal. Nee, es war so
5: das
0: nice.
5: Das war geil. Das war so gut. Parmigiano.
3: Oh. Parmigiano, Oregano.
0: Oh, Parmigiano. Die heißt doch nicht wirklich Parmigiano, Oregano.
3: Nein, nee, Reggiano, Oregano. Reggiano.
0: Okay, alles klar. Ich
3: Italiener
0: mich.
3: Unter euch, bitte meldet euch.
5: Ja, genau.
3: Dann drücke ich
5: mal.
3: Den Ton einfach ab.
0: Das klingt einfach gut. Ja, Leute, wie sieht's aus beim Wetter? Allgemein so ein bisschen bewölkt gerade noch. Ein bisschen Regen ist auch am Start. Im Laufe des Tages verändert sich das so ein bisschen. Es kommt auch mehr die Sonne raus, bis zu 28 Grad maximal.
2: 8.33 Uhr. Wir schauen auf die Straßen. A1 Osnabrück Richtung Bremen steht jetzt zwischen Bremen-Brinkum und Asten 3 Kilometer und A2 Berlin Richtung Hannover zwischen Irxleben und Bornstedt 5 Kilometer. Gute Fahrt.
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0: Okay, nochmal ganz kurz zu diesem Parmesan-Thema, ja?
2: Ja.
0: Wenn ihr den kauft, in welcher Form?
2: Natürlich nur am Stück.
0: Echt?
2: Ja, selber reiben.
0: Ja, immer selber reiben?
2: Was machst du?
0: Ja, ich mag schon gern gehobelt auch.
2: Ja, aber auch diese Stückchen gehobelt.
0: Ja, diese Flakes, Flakes.
5: Oh, nee.
0: Wieso?
2: Das muss doch richtig so klein sein, damit das auch verschmilzt mit der Soße. Oder
0: verschmilzt ja auch irgendwann, aber halt später.
2: Ach so.
0: Ja, das sind halt so große Tafeln von Parmesan. Das ist einfach nur geil.
2: Aber ist doch gut, wir kommen uns am Regal auf jeden Fall nicht in die Quere.
1: Nee. 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

0: romantisch. 20 Minuten vor 9, das ist Engel. Tag, moin.
1: Na, wie ist? Jo, alles im Buddha, ne? Gut. Woher kommt dieser Spruch eigentlich?
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0: Und hier gibt es so ein bisschen Wissen to go. Kollege Moritz ist am Start. Sag yes. doch bitte noch einmal für uns, woher kommt der Spruch alles im Buddha?
3: Es gibt da mehrere Geschichten. Eine geht so, dass die Redewendung aus dem Mittelalter kommt. Da wurden tatsächlich teure Gläser oder auch Porzellan in Butter gepackt, damit die einfach sicher transportiert werden konnten. Ihr wisst, ne, so rumpelnde Pferdekutschen, alles Mögliche. Ja, das schlägt sonst gegeneinander, war nicht ganz so geil.
0: Okay, und wie lief das dann?
3: Die Leute haben die Butter geschmolzen und dann in das komplette Gefäß quasi gekippt, in dem die Gläser lagen. Dann ist die Butter fest geworden, also war alles sicher und im Grunde dann wirklich in Butter.
0: Boah, ich hab grad so Bock auf Butter, ey.
1: Ja, aber wie nervig ja auch, denke ich gerade, wenn du die Gläser wieder auspackst, dann sind die ja alle so schmierig. Muss ja erstmal sauber machen. Ja, wirklich.
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0: Leute, ihr macht alles richtig, weil ihr hört Enjoy.
1: Ja!
0: 7:58. Guten Morgen! Ja, also heute ist nochmal so ein bisschen Vorbote vor dem, was kommt in den nächsten Tagen. Es wird schon wärmer heute als gestern, bis zu 28 Grad. Ist aber noch ein bisschen bewölkt, ist jetzt nicht so ganz sonnig, aber später im Laufe des Tages kommt sie dann noch mehr vorbei.
1: Sagt mir bitte auch, dass ihr das kennt, was ich jetzt sage. Also wenn es zum Frühstück so schöne warme Brötchen vom Bäcker gibt, vielleicht auch bei euch am Wochenende, dann knibbelt ihr doch, nachdem man das Brötchen aufgeschnitten hat, aus der oberen Hälfte das Softe vom Brötchen raus.
0: Ja,
1: oder?
0: Ja, ja, ich bin noch bei dir.
1: Ja, knibbelst du auch? Oh, sehr gut.
0: Ich knibbel da. Ja, wenn das zu viel raussteht, dann kannst du ja nichts draufschmieren.
1: Genau, dann so ein bisschen rausknibbeln. Hm? Ich knibbel aber auch schon ein bisschen mehr raus. Und dann, das ist auch einfach so dumm.
0: Was, jetzt kommt, und dann kommt eine Suppe rein, oder was?
1: Fange ich an, dieses Geknibbelte zu einer Kugel zu formen.
0: Okay.
1: Dann habe ich wie so eine Brötchenpraline und da beiß ich dann rein.
0: Ah, ich kenne das. Ich habe das früher mit Toastbrot gemacht. Da muss man auch so ein bisschen Speichel mit dazu machen, damit es für einen besser klebt.
1: Vielleicht ist mir ein bisschen unangenehm, dass ich das jetzt vom ganzen Norden erzählt habe, aber vielleicht bin ich ja nicht allein.
0: Nee, auf keinen Fall.
1: Okay. Und,
0: aber wie findet dein Mann Basti das?
1: Der findet das nämlich richtig ekelhaft. Er sagt immer, was machst du da? Und man schneidet das Brötchen ja auf und dann hat man zwei richtig ordentliche Hälften, dann kann man die beschmieren. Aber ich finde dieses Soft aus dem oberen Brötchen,
0: Spaß
1: Beste.
0: Muss sein, ist das hier.
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0: wie super, dass ihr da seid. 5 Minuten vor 9. Enjoy your Tag. Moin.
1: Stellt euch mal vor, eure allerbeste Freundin oder Freund führt ein geheimes Doppelleben und ihr findet das erst nach 20 Jahren Freundschaft raus. Das ist heftig.
0: Crazy.
1: Und darum geht's in der neuen Action-Serie Ride or Die. Und der Enjoy-Serien-Expertin Sieke sagt, dass diese Freundschaft wirklich einiges aushalten muss.
2: Debbie dachte immer, ihre Freundin Judith wäre Buchhalterin, bis die beiden mitten in der Verfolgungsjagd drinstecken.
3: Oh mein Gott! Warum schießen die auf uns? Warum hast du eine Waffe?
0: Hey, hey.
3: Nimm das Steuer! Der Scheiß.
2: Eigentlich ist Judith nämlich Auftragskillerin unter dem Namen Whiptail. Und nachdem ihr letzter Job so richtig schief gegangen ist, wird sie selbst zur Gejagten. Und Debbie rutscht dann da irgendwie so ungewollt mit rein. Eigentlich ist sie nämlich Hausfrau und Mutter und jagt maximal irgendwelche Schätze auf dem Flohmarkt.
0: Geil.
2: Und die beiden starten eine super wilde Reise durch Europa.
0: Okay, es ist jetzt aber viel Action à la James Bond oder auch eher eine Freundschaftsserie?
2: Ja, es ist schon viel Action, viele Stunts und schnelle Autos, aber ich habe vor allem das Girls-Duo geliebt.
0: Nice.
2: Die Chemie zwischen den beiden und die Situationskomik während so krasser Action-Szenen war wirklich mein absolutes Highlight. Da konnte ich auch drüber hinwegsehen, dass die Handlung jetzt an sich nicht so super deep war, sondern eigentlich eher ziemlich vorhersehbar. Aber für mich ist es eine super solide Action-Comedy-Serie. Hm. Ich habe sie an einem Abend durchgebinged und bin wirklich gespannt, ob es eine zweite Staffel gibt, weil das Ende hier ist nämlich offen.
0: Okay, danke schön, Sieke. Ride or Die könnt ihr bei Prime Video Stream und den kompletten Seriencheck findet ihr wie immer in der Enjoy App.

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4: 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Guten Morgen, gleich 9 Uhr.
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5: Wie kann man so eine schlimme Tat wie am Wochenende beim Berliner CSD verhindern? Ihr habt es mitbekommen, da ist abends ein Auto in eine Menschenmenge gefahren. Eine Frau wurde getötet, fast 30 Menschen wurden verletzt, teilweise schwer. Katharina Ratzmann aus den Enjoy Infos. Was sind denn jetzt Vorschläge, damit es gar nicht so weit kommt?
6: Vor allem Mikro anmachen ist immer eine gute Idee. Vor allem, dass man Menschen besser unter Kontrolle behält, die als Gefährder eingestuft sind. Den Tatverdächtigen vom Anschlag auf den CSD in Berlin hatte das Bundeskriminalamt nämlich schon länger auf dem Radar und vor Wochen schon als Hochrisikoperson eingestuft. Und Bundesinnenminister Dobrindt will zum Beispiel, dass man Gefährder in ganz Deutschland vorbeugend in Haft nehmen kann und sie mit elektronischen Fußfesseln überwachen sollte. Enjoy-Reporter Marius Zekri, wie ist das bisher?
7: Naja, dass die Behörden eine sogenannte Präventivhaft anordnen, das ist Ländersache und wird in den jeweiligen Polizeigesetzen geregelt. Aber die erlauben es meist nur, dass Menschen für wenige Tage vorübergehend eingesperrt werden dürften. Für die Anwendung der elektronischen Fußfessel gibt es aber auch ein Bundesgesetz. Außerdem will der Innenminister ja, dass bei Gefährdern künftig nur noch das Erwachsenenstrafrecht angewendet wird. Die Vorsitzende der Justizministerkonferenz, die Hamburger Grünen-Politikerin Gallina, hat in den Funke Medien zurückhaltend auf diese Forderung reagiert. Sie hat gesagt, man müsse erst mal schauen, ob die geltenden Gesetze überhaupt auch angewendet worden sind.
6: Auch bei uns im Norden sind demnächst einige CSDs. Und da überprüfen die Veranstalter jetzt, ob sie ihr Sicherheitskonzept so lassen können oder ob sie das verschärfen müssen. Beim CSD am Wochenende in Hamburg soll zum Beispiel mehr Polizei im Einsatz sein als erst geplant. In Wolfsburg wollen die Veranstalter für den CSD zusätzlich eine externe Sicherheitsfirma beauftragen. Und beim Maschseefest in Hannover will man mehr Poller aufstellen, vor allem am Queer Wednesday am 6. August. Da soll dann auch ein Bereich komplett für Autos abgeriegelt werden. In Europa gibt es gerade mehrere Waldbrände, nämlich in Spanien, Frankreich, Italien und jetzt auch in Portugal. In Spanien hat sich die Lage etwas entspannt. Viele Feuer haben sich zumindest nicht weiter ausgebreitet. Das gilt auch für den Großbrand in der Nähe der französischen Metropole Bordeaux. Entwarnung wollen die Behörden aber in beiden Ländern noch nicht geben, auch weil es in den kommenden Tagen die nächste Hitzewelle geben soll. Mehr Verspätung als letztes Jahr bei den Regionalzügen in Schleswig-Holstein. Wenn man sich das erste Halbjahr dieses Jahres anschaut, dann waren von 33 Zugverbindungen 24 unpünktlicher als im gleichen Zeitraum letztes Jahr. Das hat NDR Schleswig-Holstein ausgewertet. Der Fahrgastverband Pro Bahn sagt, das liegt vor allem daran, dass Gleise und Weichen über Jahrzehnte vernachlässigt wurden.
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5: Ja, Tag auch, ihr schönen Menschen da draußen. Also wir starten erstmal so ein bisschen, ja, bewölkt, leicht verregnet in Norddeutschland. Später im Laufe des Tages gibt's aber wieder mehr Sonne, die zeigt sich richtig toll. Und es wird warm, 21 bis 28 Grad maximal.
4: Gleich 3 nach 9. Wir schauen auf die Straßen. Von der A1 Osnabrück Richtung Bremen gibt es eine Meldung. Zwischen Bremen-Brinkum und Asten haben wir 3 Kilometer Stau. Und A2 Berlin Richtung Hannover zwischen Irxleben und Bornstedt 5 Kilometer. Gute Fahrt.
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5: Hello.
4: Ja, ihr liebt sie doch, unsere Grau- und Schlau-WG. Jeden Tag schnacken wir ja da mit der Generation 80+. Und Mella schreibt dazu über die Enjoy-App, das ist eins eurer besten Formate. Einfach nur herrlich.
5: Yippie, das freut uns. Eine neue Folge gibt's in 6 Minuten hier.
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0: Prost, Kaffee. Hier ist eure Enjoy Morning Show. 9.08 Uhr haben wir es. Guten Morgen.
1: Also wenn ihr bei euch so ein bisschen durch die Bude schaut, ne, oder aufs Konto, hättet ihr was zum Vererben? Also Stichwort Testament. Fangen wir erstmal die hier.
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0: Ja, unser lieber Kollege Martin ist ja jeden Tag in der Grau und Schlau WG unterwegs und quatscht eine Runde. Heute ist die Frage, hast du eigentlich schon ein Testament gemacht?
3: Das habe ich gemacht, ja. Okay. Der eine kriegt die Briefmarkensammlung.
4: Hast du eine blaue Mauritius?
3: Nein, die habe ich nicht. Aber ein paar Fehldrucke und so. Deutschland ohne D in 30 Jahren, das ist schon was wert.
4: Vera, hast du dein Testament schon gemacht?
5: Nein, habe ich nicht. Außerdem brauche ich, glaube ich, auch kein Testament. Ich habe eine Tochter und einen Sohn und das ist eigentlich klar.
4: Dass keiner was kriegt?
5: Dass die was kriegen.
4: Wie hast du das Testament geschrieben?
6: Ja, aus dem Internet was rausgesucht. Was man, ja, na klar.
4: Und was hast du da so reingeschrieben?
6: Den Ehepartner, dass der vor allen Dingen der Alleinerbe erstmal ist, damit nicht gleich die Kinder kommen und sagen, ja, ich habe aber mal Pflichtanteil. Ist nicht.
4: Wo liegt das jetzt, das Testament?
5: Das ist jetzt verschlossen. Das kann ich ja nun nicht sagen.
4: Das stimmt. Ute, hast du schon dein Testament gemacht?
7: Ja.
4: Was gibt's so zu erben?
7: Ja, Geld gibt's eigentlich nur zu erben. Wer will denn heute noch andere Klamotten haben?
4: Welche Kleidergröße hast du?
7: 48.
4: Ja. Das heißt, falls jemand zuhört mit Kleidergröße 48, kann sich bei dir melden.
7: Ja, so in etwa.
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0: super hammergeil. 16 Minuten nach 9, das ist Enjoy, Tag Moin.
1: Ich habe eben erzählt, dass ich, wenn wir Brötchen essen am Wochenende und die aufgeschnitten werden, gerne aus der oberen Hälfte sowas rausknibbel, das Softe. Hm? Und dann forme ich das zu einer Kugel und dann beiße ich da ganz genüsslich rein. Ich bin ein Schmackofatz.
0: Ja, aber es ist auch nicht schlecht.
1: Und es gab viele Reaktionen, ne?
0: Das macht was mit den Leuten da draußen, diese Kugelform aus der Brötchenhälfte. Carsten schreibt zum Beispiel, nein, Martina. Einfach nein.
1: Ja, verstehe ich.
0: Bella schreibt, Martina, meine Kids und ich machen das auch mit dem Brötchen, aber meine Kids formen nicht eine Kugel, sondern ganz viele kleine.
1: Oh.
0: Und Melanie schreibt, isst du das Innere des Brötchen dann wenigstens?
1: Ja.
0: Ich kenne jemanden, der nimmt es einfach raus und lässt es liegen. Ich könnte jedes Mal weinen, wenn ich das sehe.
1: Hä, das checke ich ja auch nicht.
0: Ist ja wie Pizzaränder liegen lassen.
1: Ja, das verstehe ich auch nicht. Genau, das verstehe ich auch nicht. Ist doch lecker.
0: Ich finde, da sollte man Gesetze ins Laufen bringen.
1: Verboten.
0: Ne? So. Verhaftet.
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0: Okay, wir gehen rein. 9.24 Uhr haben wir es gleich. Enjoy hier, guten Morgen.
1: Achtung, Mega-Gag. Nächste Woche Donnerstag wird hier gerutscht, bis die Feuerwehr kommt.
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1: Danke.
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0: Hier erfüllt ihr gemeinsam mit Lars immer die unterschiedlichsten Challenges. Die aktuelle lautet, rutsche an einer Feuerwehrstange insgesamt 1 Kilometer. Also immer wieder hochlaufen, runterrutschen, bis er insgesamt 1 Kilometer voll hat.
1: Ja, damit das auch funktioniert, besucht Lars gerade verschiedene Feuerwehren bei uns im Norden. Er war zum Beispiel bei der Berufsfeuerwehr Flensburg in Schleswig-Holstein. Und Feuerwehrmann Poldi hat ihm mal sein Lieblingseinsatzfahrzeug gezeigt, nämlich das HLF-1.
3: Hier sind sau viele Knöpfe. Ich weiß gar nicht, wofür das alles ist. Frontblitz, Umfeld, Lichtmast, Werfer hoch, Leiterpark. Aber mich interessiert nur ein einziger Knopf. Wo ist das Martinshorn?
4: Ja, fürs Martinshorn erstmal funktioniert es nicht ohne Blaulicht. Das heißt, du musst erstmal das Blaulicht anschalten. Das ist dieser wunderschöne gelbe Knopf hier.
3: Drück einfach mal drauf.
4: Ja, drauf. Und jetzt hast du zwei Möglichkeiten. Wir könnten über den Schalter machen. Oder links ist wieder so ein großer Quiz-Button.
3: Nein, wie geil! Also neben dem Gaspedal, quasi auf der anderen Seite mit dem linken Fuß, ist wie so ein Quiz-Buzzer aus so einer Quiz-Show. Aha. Und wenn ich da drauf drücke, dann ist die Disco.
4: Jawohl.
3: Okay, Achtung.
0: Nice.
1: Das ist ja
0: Kindheitstraum,
1: geil.
0: Ey. Wirklich? Also wie man ein Martinshorn in einem Feuerwehrauto startet, weiß Lars jetzt schon mal. Aber wie man 1 Kilometer an einer Feuerwehrstange rutscht, noch nicht. Falls ihr da noch irgendwelche Tipps haben solltet, einfach mal melden über die kostenlose Enjoy-App.
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0: Aua.
1: Was denn?
0: Ich habe mich gekratzt und irgendwie zu doll.
1: Ach Mensch.
0: 9:39, guten Morgen, ja.
1: Immer noch wirklich auf so eine Unterhaltung sagen. Da denkt ihr auch gerade, was hab ich denn da gerade eingeschaltet? So, wir machen jetzt hier nochmal ein bisschen Content. A1 Osnabrück Richtung Bremen zwischen Bremen-Brinkum und Aßen 3 Kilometer Stop and Go und A2 Berlin Richtung Hannover zwischen Irxleben und Bronstedt 5 Kilometer. Gute Fahrt!
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0: Leute, kann das sein, dass das Brötchenthema hier bei uns kurz eskaliert ist? Also Martina hat halt erzählt, dass sie bei der oberen Brötchenhälfte das Innere rauspult und dann als Kugel geformt nascht.
1: Ja, das allein ist ja schon irgendwie nicht ganz normal, aber das ist nichts gegen euch. Viele packen auf diese Kugel dann noch Butter oder Marmelade, schreiben sie uns in der Enjoy-App. Oder Marie, die schreibt, ey, ihr müsst die geformte Kugel dann in einen Joghurt werfen.
0: Nein.
1: Das ist mega geil.
0: Was? Brot und Joghurt?
1: Fertig, voll am Wochenende mal ausprobieren. Oh, ja. Vielen Dank.
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1: Herzlichen Dank fürs Einschalten. 9.39 Uhr, ihr seid bei Enjoy.
2: So, wenn ihr essen gehen wollt, ne? Wie macht ihr es? Schon erstmal Bewertung online checken, ne? Vor allem, wenn man gerade im Urlaub ist, da kennt man sich ja überhaupt nicht aus.
1: Ich mach das immer. Und oft haben die Restaurants ja auch mega gute Bewertungen. Und dann denkt man ja manchmal auch, ob das so stimmt? Haben die Läden vielleicht was gedreht? Und unser Kollege Moritz sagt, ja, yes, das geht. Und man kann das sogar sehen, ne?
3: Genau, du gehst bei Google Maps ganz einfach auf das Restaurant drauf, bei dem du sagst so, ja, sieht irgendwie ganz geil aus. Da klickst du auf die Rezension und dann steht drunter, wie viele Bewertungen das Unternehmen gelöscht hat.
2: Das ist so krass, so ein bisschen wie bei WhatsApp, wenn du was schreibst und dann löscht und dann siehst du, da wurden drei Nachrichten gelöscht. Das ist schon crazy, wusste ich nicht.
3: Komplett, nee, ich auch nicht, aber das kann natürlich auch gerechtfertigt sein, zum Beispiel, wenn eine Bewertung komplett unsachlich war. Aha. Wobei, Bewertungen löschen ist mittlerweile auch richtig ein Business geworden. Es gibt extra Agenturen, müsst ihr euch vorstellen, und Anwälte, die man damit beauftragen kann, damit man immer schön die 4,8-Sterne-Bewertung hat.
2: Das ist wirklich crazy, ne?
1: Ja, krass, oder? Vielleicht machen wir es mal ganz oldschool wie unsere Eltern und man geht einfach in ein Restaurant rein und entweder man hat Glück und das ist geil, oder entweder man hat Pech und das war nicht so lecker.
2: Aber ein bisschen überraschen lassen. No risk, no fun. Das ist ja unser Motto eigentlich.
1: Dankeschön.

0: 15 Minuten vor Szene. Es ist Angel. Wunderschönen guten Morgen. Und so langsam merkt man schon, ne? Die Wolken verziehen sich so langsam, aber sicher. Und es gibt immer mehr und mehr Sonne in Norddeutschland. Zum Ende des Tages, oder nicht zum Ende, irgendwann die Höchstwerte bis zu 28 Grad. Ich weiß nicht genau, um welche Uhrzeit das passiert, aber das wird so die Maximalwerte sein, ja.
1: Kann das sein, dass gerade jeder von uns diesen Song hier feiert? Moving to the Sun von Ugel. Wir beide lieben den total gerade. Und meine Pilates-Trainerin, schöne Grüße, hat ihn beim letzten Training auch einfach aus dem Nix angeschmissen, meinte so, sorry Leute, ich liebe diesen Song und der motiviert nochmal anders und der macht sofort gute Laune und das sagt man bei vielen Songs, aber bei dem, finde ich, ist es nochmal eine Schippe extra.
0: Ja, das ist wirklich die Wahrheit.
1: Das ist wirklich die Wahrheit.
0: Das checken wir jetzt aus.
1: So, lieber Chris.

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0: Guten Morgen, 9.51 Uhr, ihr hört Enjoy.
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1: Boah, das wird so cool. Bis dann, ne?
0: Tschüss!

0: 10 Uhr haben wir's.
1: Moin.
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0: Die Top 10, sie stehen wieder fest. Wir können wieder das Jugendwort des Jahres wählen ab heute. Und Queen Susanne Daubner von der Tagesschau hat sie natürlich wieder vorgestellt auf Instagram. Die Frau ist sich für nichts zu schade. Mit dabei ist nämlich zum Beispiel...
3: Du bist gut genug.
0: Aus dem Song von Kitschkrieg, Blumengarten und Shireen David.
4: Du bist gut genug.
0: Dieser Song... Katharina Ratzmann aus den Enjoy Infos. Was ist noch so mit dabei in den Top 10?
5: Ein Ausdruck, den ihr bestimmt schon gehört oder benutzt habt, nämlich
6: 6-7.
5: Nutzt man eigentlich immer, wenn irgendwas mit einer 6 oder einer 7 vorkommt, ist durch Basketball-Memes entstanden. Dann ist noch
6: Crash-Out
5: mit dabei. Man geht Crash-Out, wenn man komplett die Fassung verliert. Und außerdem ist in den Top 10
6: Schere.
5: Das ist, wenn man sich für einen blöden Fehler entschuldigt. Also zum Beispiel Schere, ich habe mich wochenlang nicht gemeldet. Für die Top 3 abstimmen könnt ihr, wenn ihr zwischen 11 und 20 Jahre alt seid, auf jugendwort.de. Bei uns im Norden sind demnächst einige CSDs und da überprüfen die Veranstalter jetzt, ob sie ihr Sicherheitskonzept so lassen können oder ob sie das verschärfen müssen. Und zwar, weil es letztes Wochenende einen mutmaßlich islamistischen Anschlag beim CSD in Berlin gegeben hat. Eine Frau ist dabei gestorben, fast 30 Menschen wurden verletzt. Bundesinnenminister Dobrindt von der CSU will zum Beispiel, dass Menschen, denen ein Anschlag zuzutrauen ist, vermehrt elektronische Fußfesseln tragen. Außerdem sagt er, dass für Menschen, die als Gefährder eingestuft sind, nicht das Jugendstrafrecht gelten darf. Im Süden von Europa gibt es gerade große Waldbrände. Die Europäische Kommission sagt, dass vor allem in Spanien und Frankreich dieses Jahr schon besonders viel Fläche abgebrannt ist. Auch in Italien und Portugal gibt es gerade Waldbrände. Und die Hitzewelle in Italien, die merken wir möglicherweise auch bei uns im Supermarkt, nämlich bei Mozzarella und Parmesan. Die Kühe in Italien geben bei der Hitze nämlich teilweise bis zu 10% weniger Milch und die Qualität der Milch wird schlechter. Das hat der Präsident des Parmigiano-Reggiano-Konsortiums der Nachrichtenagentur Reuters gesagt. Und in den Lagerhäusern für Käse, da läuft die Klimaanlage auf Hochtouren und verbraucht deutlich mehr Strom als sonst. Das führt alles dazu, dass Mozzarella knapp wird und Parmesan immer teurer.
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0: Ich bin beeindruckt.
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0: Katharina, der Präsident des Parmigiano-Reggiano-Konsortiums.
5: Ich habe es ein bisschen geübt heute. Ich habe es schon einmal mit drin.
0: Also, der Chef of Parmesan.
5: Der so Chef des Parmesan. Genau, ich glaube, so kann man das sagen.
0: Wir gucken mal aufs Wetter. Könnt ihr euch schon mal eindecken mit der Sonnencreme eurer Wahl. Es wird heute sonnig. Okay, also im Moment noch nicht überall Richtung Elbe. Erstmal mehr Wolken, aber es lockert im Laufe des Tages auf. Regen nur minimal und vereinzelt dabei. Heute bei 21 Grad maximal auf Föhr, bis zu 25 Grad in Hagenow, Mecklenburg-Vorpommern und maximal 28 in Lauenförde in Niedersachsen. Morgen bleibt es dann auch so, viel Sonne, viel trocken und temperaturentechnisch geht's hoch auf die 34 Grad. Los geht's mit den Straßen, mit dem Update A1 Osnabrück Richtung Bremen, zwischen Bremen, Brinkum und Arsten 3 Kilometer Stau. A2 Berlin Richtung Hannover, zwischen Ilxleben und Bornstedt 5 Kilometer Stop and Go. A2 Dortmund Richtung Hannover, zwischen Bad Nenndorf und Garbsen 4 Kilometer Stop and Go in der Baustelle. Und A7 Hannover Richtung Flensburg, zwischen Hamburg-Hausbruch und dem Elbtunnel 5 Kilometer Stop and Go. Das war's erstmal. Gute Fahrt wünsche ich euch.
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0: Es wird jetzt wirklich knapp, noch 3 Tage. Da müssen viele von uns die Steuererklärung abgegeben haben. Ich habe immer noch nicht angefangen. Das erinnert mich gerade so ein bisschen an mich früher als Schülerin. So Abschlussklausuren, immer bis kurz vor zu spät mit dem Lernen anfangen. Und der Trick ist ja, so lange warten, bis man vor Druck und Stress einfach gar nicht mehr schlafen kann. Und dann eine Nachtschicht einleben, weil kannst du ja eh nicht pennen.
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0: in den Urlaub fliegt oder schon geflogen seid und am Flughafen mehrere Menschen mit so einem Sonnenblumenanhänger um den Hals gesehen habt, das ist nicht irgendwie Schmuck oder der Eingang zu einem VIP-Bereich, das ist ein Signal an das Flughafenpersonal. So ein stilles Zeichen, ohne dass man erklären muss oder was sagen muss. Wissen die, was das bedeutet? Und was das ist, das klären wir gleich hier in 8 Minuten.
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0: Es ist Ferienzeit, es ist Reisezeit. Viele pilgern aktuell zum Flughafen und darunter natürlich auch Menschen mit Flugangst oder einer anderen Beeinträchtigung, die man eben nicht sofort ansieht. Und dabei wäre es ja wirklich gut zu wissen, vor allem für das Flugpersonal. Und dafür gibt es an vielen Flughäfen so ein kleines Band mit ziemlich großer Wirkung, das Sonnenblumenband. Jonas aus dem Enjoy-Team, was hat es damit auf sich?
1: Ja, dieses Umhängeband, das soll quasi dem Umfeld signalisieren, hey, ich habe eine Beeinträchtigung, eine Behinderung, die man mir nicht ansieht. Das kann sowas wie Autismus sein, das kann Epilepsie sein, aber auch eine Angststörung zum Beispiel. Ich habe mit Jeanette Niemeyer, der Pressesprecherin vom Hamburger Flughafen, telefoniert und sie hat mir das nochmal erklärt.
2: Also dieses Symbol ist in erster Linie für Menschen gedacht, die eben auch wirklich Beeinträchtigungen haben, die sie unter Stress setzen am Flughafen, sind es Angststörungen, kann natürlich auch mit Flugangst verbunden sein. Dann kann das helfen, einfach den Menschen am Check-in zum Beispiel zu symbolisieren, bitte etwas mehr Rücksicht, darauf sind die jetzt auch geschult.
0: Und wie kommt das so an?
1: Ja, also der Hamburger Flughafen, der bietet das Ganze jetzt seit knapp 3 Jahren an und da wird das inzwischen wirklich ganz gut angenommen, sagt Jeanette.
2: Wir haben seit 2024 schon weit über 2000 Bänder ausgegeben. Mittlerweile sind es in der Hochzeit vielleicht auch 5 am Tag. Also das ist schon wirklich, hier wird schon sehr gut genutzt, ja.
1: Ja, das Band kannst du dir übrigens kostenlos an Infostellen abholen. International machen da mittlerweile auch echt schon viele Flughäfen mit.
0: Ich finde, das ist eine richtig, richtig coole Sache und eine wirklich coole Lösung, wenn man dir halt einfach nicht ansieht, dass du irgendwie eine Beeinträchtigung hast, eine Angststörung oder sowas. Vielen Dank fürs Aufklären, Jonas. Wir wissen jetzt, was es bedeutet, wenn Menschen am Flughafen so ein Sonnenblumenband um den Hals tragen.
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0: nach 10:30 haben wir es. Hier ist euer Enjoy-Mittag. Jetzt gibt es ein kleines Update von den Straßen. A1 Osnabrück Richtung Bremen, zwischen Bremen-Brinkum und Aachen 3 Kilometer Stau. A2 Berlin Richtung Hannover, zwischen Ilxleben und Bornstedt 5 Kilometer Stop and Go. A2 Dortmund Richtung Hannover, zwischen Bad Nenndorf und Garbsen 4 Kilometer Stop and Go in der Baustelle. Und A7 Hannover Richtung Flensburg, zwischen Hamburg-Hausbruch und dem Elbtunnel auch nochmal 5 Kilometer Stop and Go. Das war's erstmal. Gute Fahrt euch.
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3: Die Diddle Lina, das ist ja die Freundin von Diddle, wie wir Fans wissen.
4: Ach, Diddle ist ein männliche
3: genau,
4: Maus.
3: Genau, das ist die männliche Maus. Und dann haben wir noch die Mäusin Diddle Lina, die hat eine Schleife an.
4: Weißt du auch, warum die so heißt, Diddle?
5: Nee, frag mich doch sowas nicht.
4: Keine Ahnung.
5: Der hat jetzt umsonst gestern 50 Euro ausgegeben.
4: 50 Euro für einen Stift und ein Kuscheltier?
5: Ja, 40 waren es aber.
4: Hey, überleg mal, das sind 80 Mark.
5: Ja.
3: Ja, danke, Vater.
4: Danke, Opa. Na, guten Morgen an der Stelle.
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0: Na, wer von euch hat Bock auf Nina Chuba Tickets? Ich will alles, ich will fliegen. Das habe ich mir doch gedacht. Sag mal, lausche auf.
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0: So kommt ihr nämlich dran. Jeden Morgen zockt einer oder eine von euch in unserer Schnellraterunde mit eurer Enjoy Morning Show bei Martina und Greg. Und aktuell geht's um Nina Chuba. Free Tickets für ihre Show in Hamburg oder Hannover. Könnt ihr euch aussuchen. Wer am Ende der Woche die meisten Fragen richtig beantwortet hat, schnappt sich die Tickets. Andreas aus Wilhelmshaven, der hatte heute früh 6 richtige zu schlagen. Also er musste mehr haben. Die Frage ist, hat das gepackt? Wir hören noch mal rein.
2: Die Abkürzung Galigrü steht für ganz liebe
3: Grüße.
2: Nina Chuba wurde 1998 geboren. Demnach wird sie in welchem Jahr 30?
3: 98. 2028.
2: Für welches deutsche Wort steht die Abkürzung STRG auf Computertastaturen?
3: Steuerung.
2: Verläuft die Erdrotation Richtung Osten oder Richtung Westen?
3: Richtung Osten.
2: In welcher europäischen Stadt ist der Fußballverein Tottenham Hotspur beheimatet?
0: Alter Falter. Also wirklich stark performt, bin ich ehrlich. Also das mit der Erddrehung hätte ich nicht gewusst. Also ihr absolutes Superbrain. 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

0: Island in the Sun, der bleibt einfach für immer schön. Ronja hier in eurem Enjoy-Mittag, moin. Und Murmeltiere sind jetzt bei OnlyFans. Was zur Hölle ist da denn jetzt los? OnlyFans, kennt ihr vielleicht, das so eine Bezahlplattform, da können Menschen exklusive Inhalte von anderen abonnieren, gegen Geld natürlich, also ein bisschen wie Instagram, halt nur mit Eintrittskarte, und zum Großteil gibt's da halt so Sexkram zu kaufen. Aber jetzt gibt's da eben auch Murmeltiere, weil Forschende aus den USA, die haben sich da ein Profil angelegt, könnte man jetzt abonnieren und sich dann Murmeltiere angucken beim Futtern und beim Buddeln und so weiter. Denn US-Präsident Trump, der hat das Fördergeld für ganz viele Forschungsprojekte gestrichen, unter anderem eben auch für diese Murmeltiergeschichte. Und deswegen versuchen die jetzt so ein bisschen Cash reinzubekommen, damit die weiter forschen können. Also es ist echt so moderne Probleme, aber auch moderne Lösungen. Und ich sag mal so, nackte Tatsachen gibt es auf dem Account ja auf eine Art irgendwie trotzdem, weil Murmeltiere tragen grundsätzlich keine Hosen.
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4: Elf Uhr haben wir es.
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4: Das ist crazy. Das ist einfach nur crazy. Das war das beliebteste Jugendwort des Jahres letztes Jahr. Und ab heute könnt ihr wählen, was dieses Jahr Jugendwort des Jahres wird. Ich darf nämlich gar nicht mitwählen. Stimmt's, Jenny Kallenbrunn aus den Angel Infos?
6: Ja, du bist nämlich über 20. Sorry, jetzt weiß es jeder. Ihr dürft mit abstimmen, wenn ihr zwischen 11 und 20 Jahre alt seid. Es geht ja schließlich auch ums Jugendwort. Dafür stehen jetzt die Top 10 fest. Und welche Wörter da so mit dabei sind, sagt uns Angel-Reporterin Mareike Markosch.
7: 6-7 ist dabei, auch wenn keiner so richtig weiß, was das eigentlich bedeutet. Das benutzt man einfach immer, wenn irgendwo die Zahlenkombi 6-7 auftaucht. Der Hype ist auf jeden Fall in den USA entstanden, bei TikTok und durch Basketball-Memes und dazu macht man so eine abwägende Handbewegung. Außerdem hat es dieses Jahr Crash Out auf die Liste geschafft. Man geht Crash Out, wenn man total die Fassung verliert oder emotional reagiert. Wenn was richtig gut ist, dann ist es gute Käse. Und ein Klassiker, nämlich Digger, ist auch wieder in der Auswahl.
6: Die Abstimmung findet ihr auf jugendwort.de. In Berlin hat es am Wochenende beim CSD einen Anschlag gegeben. Dabei ist eine Frau getötet worden. 29 Menschen wurden zum Teil sehr schwer verletzt. Und jetzt hat Innenminister Dobrindt in den ARD-Tagesthemen gesagt, er ist dafür, dass man gefährliche Islamisten schon vorbeugend in Haft nehmen sollte. Also noch bevor sie eine Tat begehen und dass man sie mit elektronischen Fußfesseln überwachen sollte. Außerdem findet er, dass für Menschen, die als Gefährder eingestuft wurden, nicht das Jugendstrafrecht gelten darf, auch wenn sie noch jung genug sind. Auf Amrum funktioniert das Festnetz heute nicht bis 14 Uhr und auch alles Mögliche an Datenübertragung, die mit dem Festnetz zusammenhängt, ist gestört. Das liegt daran, dass auf Amrum heute das Glasfasernetz gewartet wird. Für den Notruf könnt ihr ganz normal die 110 oder die 112 anrufen, aber eben bitte mit dem Handy.
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4: Heute Vormittag ist der Himmel vor allem rund um die Elbe noch ein bisschen grau mit ein bisschen Regen oder Nieselregen. Kann auch was runterkommen, aber viel ist das nicht. Und von Niedersachsen aus wird es schon freundlicher. Im Laufe des Tages setzt sich die Sonne immer mehr durch bei 21 bis 28 Grad maximal. Morgen dreht dann der Sommer nochmal richtig auf. Viel Sonne, meist trocken und Temperaturen von 27 Grad zum Beispiel auf Sylt bis zu 34 Grad in Schüttdorf in Niedersachsen. A1 Osnabrück Richtung Bremen. Zwischen Bremen-Brinkum und Arsten 4 Kilometer Stau. A7 Hannover Richtung Flensburg. Zwischen Hamburg-Hausbruch und dem Elbtunnel 5 Kilometer Stop and Go. Und A23 Hamburg Richtung Heide. Zwischen Schafstedt und Albersdorf steht ein kaputtes Auto. Deswegen ist da was gesperrt. Müsst ihr vielleicht ein paar Minuten mehr mitnehmen. Und das war's soweit. Gute Fahrt.
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4: Hallo. Geiles Sommerwetter heute im Norden. Das bedeutet geile Sommerplaylist bei uns. Wir schmeißen euch aktuell super viele Sommersongs in die Playlist. Und gleich kriegt ihr den hier. Gordo und René Sonnefeld mit Loco Loco.
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0: Sommer ist geil. Aber Sommer ist nicht nur geil, weil Sommer ist auch Hochsaison für Waldbrände. Hier ist Ronja in eurem Enjoy Mittag. Und wenn das auf dem Land passiert, dann kommt im besten Fall nicht nur die Feuerwehr, sondern auch Bauer Bernd mit seinen 300 PS und einem riesen Wasserfass. Landwirtinnen und Landwirte helfen super oft beim Löschen. Und damit das schneller und besser organisiert funktionieren kann, nutzen Feuerwehrleute jetzt in Mecklenburg-Vorpommern die App Red Farmer. Das ist quasi, ich sag mal, so ein bisschen wie Tinder für Feuerwehr und Trecker. Also so erklärt zumindest Feuerwehrleiter Arne aus Nordwest-Mecklenburg.
1: Wenn ich dort eingeloggt bin bei Red Farmer von meinem Feuerwehrstandort, 40 Kilometer Umkreis, kann ich sehen, welcher Bauer kann mir was zur Verfügung stellen. Und um die Sachen zu vereinfachen und nicht um zu googeln und 7 Bauern anzurufen, um gar nicht zu wissen, welcher in dieser Region zuständig ist, sondern der Nährwert ist einfach eine verknüpfte, enge Zusammenarbeit.
0: Voll smart, oder? Er hat die App auch nach Mecklenburg-Vorpommern geholt. Landwirtinnen und Landwirte tragen sich da einfach ein in der App und auch so, was sie so zur Verfügung haben, super wichtig, denn so ein Feuerwehrauto hat auch nicht unendlich viel Wasser, beziehungsweise auch gar nicht mal so viel.
2: Unser Wasserfass, was wir im Hintergrund haben, das hat 19.000 Liter mit an Bord, das ist ungefähr das 8- bis 10-fache.

0: Unser Eins singt zu Hause unter der Dusche und das klingt dann ungefähr so.
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0: Ja, Talent kann man halt nicht kaufen und andere klimpern zu Hause im Hoodie einfach mal ganz kurz was auf dem E-Piano und das hört sich dann so an.
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0: Klar.
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0: Das ist Stella Lefty, Newcomerin aus den USA. Und sorry, aber wie gut singt sie bitte? Erinnert mich so ein bisschen an Alicia Keys. Stella ist dann gerade so ein bisschen the rising star am US-Country-Himmel. Und ihr Song Boston geht gerade komplett steil bei TikTok. Deshalb haben wir sie mal raufgepackt hier aufs Enjoy Songradar. Da entdecken wir immer neue Musik, die noch nicht überall hoch und runter läuft. Und hier ist sie jetzt, Stella Lefty mit ihrem Song Boston.

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1: 11:30 haben wir es. Kleiner Blick auf die Straßen. A1 Osnabrück Richtung Bremen, zwischen Bremen, Brinkum und Arsten 4 Kilometer Stau. A2 Dortmund Richtung Hannover, zwischen Bad Nenndorf und Garfsen 5 Kilometer Stop and Go in der Baustelle. A7 Hannover Richtung Flensburg, zwischen Hamburg-Heimfeld und dem Elbtunnel 6 Kilometer Stop and Go. Und A23 Hamburg Richtung Heide, zwischen Scharfstedt und Albersdorf wegen eines defekten Fahrzeugs. Alles gesperrt, da braucht ihr ein paar Minuten länger. Das war's erstmal. Gute Fahrt euch.
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3: 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Bekommen hat er ihn natürlich auch, so wie ihr bei mir in der Show. Außerdem neue Tracks von Axwell, Gorgon City und Fischer.
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0: Ronja hier in eurem Enjoy-Mittag. Gestern habe ich kurz erzählt, dass ich seit 3 Wochen Spülmittel kaufen muss. Ich habe zu Hause schon mit Handseife die Pfanne sauber gemacht. Ich habe es gestern endlich geschafft, denn ich habe es gestern getan. Ich habe Spülmittel auf meinen Einkaufszettel notiert. Das habe ich nämlich auch andauernd vergessen. Und Nicole aus der Enjoy Community hat mir dazu eine Sprachnachricht geschickt mit einem ähnlichen Problem.
1: Kennst du das auch, dass du vor deinem Einkaufszettel stehst und überlegst, Alter, was wollte ich jetzt überhaupt aufschreiben? Dann gehst du nochmal zurück in die Räume, aber dir fällt es echt nicht mehr ein. Das geht gar nicht. Ich hoffe, dass ich mit diesem Problem auch nicht alleine bin.
0: Natürlich kenne ich das, Nicole, damit bist du nicht allein.
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0: Gemeinsam mit euch erfüllt unser Kollege Lars ja die unterschiedlichsten Challenges. Nächste Woche Donnerstag steht das große Finale der aktuellen Mission Norddeutschland an und seine Vorbereitungen laufen quasi auf Hochtouren. Yep, das ist genau das, was ihr denkt.
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0: Und falls ihr gerade gedacht habt, Wasser in ein Glas gießen, dann liegt ihr falsch. Nein, Lars muss insgesamt 1 Kilometer an einer Feuerwehrstange runterrutschen. Und was das mit Pinkeln zu tun hat in der Vorbereitung auf diese Challenge, sagt er uns jetzt selbst.
2: Es wird ja richtig hart, ne? Feuerwehrstange runterrutschen, Treppe hochlaufen, immer wieder, wahrscheinlich mehrere Stunden lang. Deswegen habe ich mich mal von einem Arzt durchchecken lassen, ob ich überhaupt fit genug dafür bin.
0: Ich dachte, jetzt kommt irgendwie sowas, ich muss an die Feuerwehrstange pinkeln, damit es nicht so brennt.
2: Nein,
0: was musstest du da alles machen?
2: Nee, ich musste erstmal in den Becher pinkeln, mein Urin wurde dann getestet, ich wurde von Kopf bis Fuß untersucht, ich habe einen Lungenfunktionstest gemacht und mein Highlight, ich wurde so verkabelt, da musste ich mich auf so ein Fahrrad, wie man das aus dem Fitnessstudio kennt, setzen und dann wurde ein Belastungs-EKG gemacht, so nennt man das. Da also Herzfrequenz wurde gemessen, Blutdruck und es wurde halt gecheckt, ob ich halt Sport machen kann.
0: Ja, also Sport, das weiß ich von dir, du bist ja sehr sportlich. EKG, Belastungsdingsbums, da muss man ja richtig an die Grenzen gehen.
2: Ja, voll.
0: Hast du bestanden?
2: Also unser Betriebsarzt Stefan war zufrieden.
3: Wir haben uns an den Kriterien der Feuerwehr gehalten bezüglich der Eignung für schweren Atemschutzträger. Und da waren wir mit allem im normalen Bereich.
2: Normaler Bereich. Ich war wirklich enttäuscht.
0: Durch. Also ganz knapp vor, du kannst Feuerwehrmann werden, Lars.
2: Das ja, ja, quasi. Ich könnte jetzt hier aufhören und Feuerwehrmann werden.
0: Okay. Eine Feuerwehrstange haben wir. Du bist fit genug offensichtlich. Mhm. Also steht im großen Finale nächste Woche Donnerstag jetzt nichts mehr im Wege. Wenn ihr jetzt noch Tipps habt für Lars, wie er sich irgendwie vorbereiten kann, was er mit seinem Urin vielleicht noch so anstellen könnte, bevor er 1 Kilometer an der Feuerwehrstange runterrutschen muss, meldet euch in der Enjoy-App.

0: jetzt kurz Sommerpause. Und das ist ja dann für euch auch die Gelegenheit, mal das nachzuhören, wo ihr vielleicht im letzten Flexikon ja nicht ganz so aufmerksam wart. Oder vielleicht habt ihr auch eine Folge übersprungen. Das ist ja gar nicht schlimm. Jetzt habt ihr ja die Zeit. Und gerade im Sommer stellt sich ja die Frage, wachsen oder wachsen?
1: Das hat mir wirklich so der Weh getan. Ich habe wirklich nach 3 Sugarstreifen gedacht, lieber Gott, hol mich jetzt zu dir.
0: Und bevor er in den Urlaub abhebt, könnt ihr mit uns nochmal ganz schnell auf dem kurzen Dienstweg die Flugangst killen.
2: Auch wenn ich ins Hotel gehe, gucke ich mir, wo der Notausgang ist. Ja, weil in der Luftfahrt sind viel mehr Luftfahrtangestellte in einem Hotel gestorben als in einem Flugzeug.
0: Es sind ja am Ende Probleme, mit denen wir uns alle rumschlagen. Es ist ja nur menschlich.
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4: 12 Uhr haben wir es.
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4: Wir können heute wieder das Jugendwort des Jahres wählen. Die Top 10 stehen nämlich fest und Queen Susanne Daubner von der Tagesschau hat sie natürlich wieder auf Instagram vorgestellt. Mit dabei ist zum Beispiel...
5: Du bist gut genug.
4: Aus dem Song von Kitschkrieg, Blumengarten und Shireen Davis.
5: Du bist gut genug.
4: Der hier... Fast alle Töne getroffen, Daubi. Jenny Kallenbrunn aus den Enjoy Infos. Was ist sonst noch dabei mit in den Top 10?
6: Ja, ein Ausdruck, den ihr bestimmt schon mal gehört habt, nämlich...
7: 6-7.
6: Genau, auch von der lieben Frau Daubner. Das hat sie alles für uns eingesprochen und auch für euch. Nutzt man eigentlich immer, wenn was mit einer 6 und einer 7 vorkommt. 6-7 ist durch ein Fanvideo bei einem Basketballspiel entstanden. Dann ist auch noch das hier mit dabei.
7: Crash out.
6: Im ganzen Satz, ich gehe crash out. Das bedeutet dann, dass man komplett die Fassung verliert. Außerdem ist mit in den Top 10
7: Schere.
6: Schere sagt man, wenn man sich für was Blödes entschuldigt. Also sowas wie mein Fehler. Für die Top 3 abstimmen könnt ihr, wenn ihr zwischen 11 und 20 Jahre alt seid, auf der Seite jugendwort.de. In Europa gibt es gerade in mehreren Ländern Waldbrände. Betroffen sind Spanien, Frankreich, Italien und jetzt auch Portugal. In Spanien hat sich die Lage gerade etwas entspannt. Viele Feuer haben sich zumindest nicht weiter ausgebreitet. Da konnten jetzt auch schon die ersten Menschen wieder in ihre Wohnungen zurückkehren. Der Großbrand nahe der französischen Metropole Bordeaux ist inzwischen stabil, sagt die Feuerwehr. Entwarnungen wollen die Behörden aber in beiden Ländern noch nicht geben, auch weil es in den kommenden Tagen wieder sehr heiß werden soll. Vielleicht habt ihr es mitbekommen, bei einem Test hat sich neulich KI selbstständig gemacht und in das System einer Programmierplattform reingehackt. Um sowas in Zukunft zu verhindern, haben sich jetzt rund 40 Technologieunternehmen in den USA zusammengetan. Die wollen sowas wie einen Sicherheitsbaukasten für KI-Agenten entwickeln. Da machen unter anderem Siemens, Microsoft und SAP mit. Die größten KI-Entwickler wie OpenAI oder Google sind aber nicht mit dabei.
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4: Und wie gefährlich das ist, dass sich ChatGPT da selbstständig gemacht hat, das klären wir gleich. In guten 20 Minuten habe ich das nochmal als Thema bei mir mit einem KI-Experten. Jetzt gucken wir aufs Wetter. Deckt euch da gut ein mit Sonnencreme. Es wird heute sonnig im Norden. Hier und da sind noch Wolken unterwegs. Es lockert aber im Laufe des Tages immer mehr auf. Regen nur ganz minimal und vereinzelt. Bei 21 Grad maximal auf Föhr, bis zu 25 Grad in Hagenow und Mecklenburg-Vorpommern und maximal 28 in Lauenförde, Niedersachsen. Morgen bleibt es dann auch so. Viel Sonne, viel Trocken. Viel Temperatur, bis zu 34 Grad maximal. A1 Osnabrück Richtung Bremen, zwischen Bremen-Brinkum und Arsten 4 Kilometer Stau. Dann A2 Dortmund Richtung Hannover, zwischen Bad Nenndorf und Garfsen 5 Kilometer Stop and Go in der Baustelle. A7 Flensburg Richtung Hannover, zwischen Hamburg-Volkspark und Waldershof 5 Kilometer Stop and Go. A7 Kassel Richtung Hannover, zwischen Hildesheim und Dreieck Hannover Süd 4 Kilometer Stop and Go in der Baustelle. A7 Hannover Richtung Flensburg, zwischen Hamburg-Heimfeld und dem Elbtunnel 6 Kilometer Stop and Go. Und A23 Hamburg Richtung Heide. Zwischen Schafstedt und Albersdorf steht ein kaputtes Auto, deswegen ist da gerade noch alles gesperrt. Und das war's erstmal. Gute Fahrt.
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4: Hello. 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
1: Ja, hi, ich bin der Florian aus Laatzen bei Hannover und der perfekte Sommertag ist bei mir mit Freunden im Biergarten sitzen und ein schönes, kühles, blondes trinken.
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0: Künstliche Intelligenz macht sich selbstständig, ChatGPT steuert eigenständig, Hackerangriff. Diese Schlagzeile habt ihr vielleicht auch mitbekommen letzte Woche. Das klingt echt schon ganz schön gruselig, dass eine KI einfach ohne Erlaubnis so eine Website hackt. Das ist nämlich passiert. Aber ist es denn wirklich so gewesen? Unser KI-Experte Gregor, der kennt sich aus. Und Gregor, erklär nochmal bitte, was da überhaupt passiert ist. Und zwar so, dass wir das auch ohne Nerdwissen checken.
1: OpenAI, die Firma hinter ChatGPT, hat eine neuartige KI getestet. Und wie man das macht, ist, man gibt der KI eine schwere Aufgabe und schaut, wie löst sie diese Aufgabe. Und in dem Fall hat die KI sich gedacht, naja, anstatt dass ich jetzt versuche, die Aufgabe so zu lösen, wie sozusagen der offizielle Weg wäre, versuche ich einfach aus der Sicherheitsumgebung, in der ich bin, auszubrechen und woanders, nämlich bei einem Plattformanbieter namens Hugging Face, einzubrechen, um mir von da die Antworten auf diesen Test zu holen. Also es ist ein bisschen wie, ich versuche nicht die Abiturprüfung im Klassenzimmer zu Ende zu schreiben, sondern ich breche einfach ins Lehrerzimmer ein und hole mir von da die Lösungen.
0: Und müssen wir uns jetzt Sorgen machen, dass KI einfach selbstständig durchdreht?
1: Nein, also was da absolut nicht passiert ist, ist, dass die KI einen eigenen Willen entwickelt hat, dass sie außer Kontrolle geraten ist oder irgendwie sowas. Im Grunde genommen hat sie sich leider einfach nur zu gut an genau das gehalten, was die menschlichen Anweisungen gesagt haben, weil die haben ja gesagt, hey, bitte löst dieses Problem. Und die KI hat übers Ziel hinausgeschossen, dieses Problem auf eine Art und Weise gelöst, wie die Entwickler nicht damit gerechnet haben, aber sie war jetzt deswegen nicht auf einmal selbstständig.
0: Und trotzdem ist es natürlich nicht ganz ungefährlich. Warum, das erklärt Gregor im Der KI-Podcast. 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

0: halb eins haben wir. Hier ist euer Enjoy Mittag mit einem kleinen Update von den Straßen. A1 Osnabrück Richtung Bremen, zwischen Bremen, Brinkum und Asten 4 Kilometer Stau. Dann A2 Hannover Richtung Dortmund, zwischen Hannover, Herrenhausen und Wunsdorf-Lute 4 Kilometer Stop and Go von der Baustelle. A2 Dortmund Richtung Braunschweig, zwischen Hannover Langenhagen und Hannover Lahe 3 Kilometer Stop and Go, auch hier wegen der Baustelle. A7 Flensburg Richtung Hannover, zwischen Hamburg Volkspark und Waltershof 5 Kilometer Stop and Go. A7 Kassel Richtung Hannover, zwischen Hildesheim und Dreieck Hannover Süd, 4 Kilometer Stop and Go in der Baustelle. A7 Hannover Richtung Flensburg, zwischen Hamburg-Heimfeld und dem Elbtunnel 6 Kilometer Stop and Go. Und immer noch die A23 Hamburg Richtung Heide. Da ist alles gesperrt zwischen Schafstedt und Albersdorf, weil da steht noch ein kaputtes Auto. Das war's erstmal. Gute Fahrt euch.
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3: So, wo sind die Tierexperten und Expertinnen oder auch Landwirte unter euch? Heute Morgen wollte ich ins Auto einsteigen vor der Arbeit und höre aus dem Garten unserer Nachbarn so ein ganz komisches Geräusch. Und ich versuche das jetzt mal nachzumachen, bitte nicht auslachen. Also es war safe kein Schaf, auch wenn das vielleicht jetzt kurz so klingt. Es war so.
4: Bäh.
3: Oh, sehr gut von mir, wirklich sehr gut. Das war exakt so. Nee, wirklich, das war wirklich sehr gut.
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So ein Computer, den muss man auch mal ab und zu resetten, damit er langfristig funktioniert. Und das machen wir jetzt auch. Müssen wir ja auch machen. Einmal alles im Kopf auf Werkseinstellungen, einmal neu laden, Updates durchlaufen lassen und weiter geht's. Enjoy. Throwback Battle. Eine Pause für den Kopf mit einem Song, den ihr euch jetzt aussucht. So machen wir das jeden Tag beim Throwback Battle. Da votet ihr immer für euren Favoriten. Der kommt dann direkt in die Enjoy Playlist. Und heute machen wir so ein bisschen Tagträumen Edition. Bisschen ruhiger. Einmal ausruhen. Und ihr müsst mir einfach nur sagen, welchen Song ihr hören wollt. Abstimmen geht in der Enjoy App. Wollt ihr? Song 1. Hey there, Delilah, what's it like in New York City? Vielleicht ist ja in der Nähe auch irgendjemand zum Kuscheln. Kann ja sein. Plain White Tees mit Hey There Delilah könnt ihr hören. Oder ihr wollt lieber Song 2. Carrie Holson, I Like. Könnt ihr auch haben. Welcher Song soll uns heute so einen kleinen Moment zum Durchatmen verschaffen? Einfach jetzt in der Enjoy-App melden, am Messenger. Was macht ihr gerade? Und welchen Song wollt ihr haben? In 8 Minuten löse ich auf.

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zwei, drei Minuten, in denen wir jetzt einfach mal nur aus dem Fenster gucken, mit den Gedanken so ein bisschen hinterherhängen und das Alltagsgerüll, zack, einfach mal stumm stellen. Enjoy. Throwback Battle. Wir gönnen uns jetzt zusammen eine kleine Auszeit. Und mit welchem Song wir das machen, habt ihr gerade ausgesucht. Ihr habt wieder fleißig abgestimmt in der Enjoy-App. Vielen Dank für eure Nachrichten. Und heute konntet ihr abstimmen zwischen diesen beiden Songs. Song 1. Hey there, Delilah, what's it like in New Plain White Tees mit Hey There Delilah gegen Song 2. Carrie Hilson, I Like. Gewonnen hat heute Song 1. Ann-Kathrin schreibt, hey du Liebe, ich wünsche mir Song 1. Ich verbringe heute einen wunderschönen, wilden, frechen Urlaub daheim mit meiner kleinen Tochter. Sarah schreibt, bitte Song 1. Und Paul schreibt auch, Song 1 ist der Song von meiner Freundin und mir. Oha, da wird's jetzt romantisch bei Paul. Hier sind die Plain White Tees mit Hey There Delilah.

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3: Gleich haben wir es 13 Uhr.
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3: Ab morgen wird es wieder extrem heiß in Deutschland. Und so schön das viele auch finden von uns, Hitze kann natürlich auch sehr gefährlich sein. Und dazu, wer Schuld hat an diesen großen Hitzewellen, dazu gibt es jetzt eine neue Studie. Jenny Kaltenbrunn aus den Enjoy-Infos. Was zeigt ihr uns?
4: Dass die größten Ölkonzerne wohl also zu einem großen Teil die weltweiten Hitzewellen der letzten 25 Jahre mitverursacht haben und dadurch eben auch Menschen gestorben sind. Allein während der letzten Hitzewelle im Juni sind allein in Deutschland mehr als 5000 Menschen durch die hohen Temperaturen gestorben, sagt das RKI. Und diese neue Studie zu den Ursachen hat das Fachmagazin Nature jetzt veröffentlicht. Die Hilfsorganisation Oxfam hat die Zahlen darin ausgewertet. Was da genau dabei rauskam, sagt uns Janina Schreiber aus der Klimaredaktion der ARD.
5: BP, Chevron, ExxonMobil, Shell und Total Energies verkaufen fossiles Öl und Gas. Wird das durchs Autofahren oder Heizen verbrannt, kommt klimaschädliches CO2 in die Atmosphäre, was den Treibhauseffekt verstärkt. Der macht extremes Wetter wie Hitzewellen wahrscheinlicher. Laut Oxfam könnten die Emissionen der 5 Konzerne deshalb jede vierte Hitzewelle zwischen 2000 und 2023 mitverursacht haben. Oxfam schätzt außerdem die durch ihr Geschäft verursachten weiteren Umweltschäden allein für das vergangene Jahr auf rund 60 Milliarden US-Dollar.
4: Und es ist gerade nicht nur warm, sondern auch sehr trocken, auch hier im Norden. Und das führt dazu, dass in der Okertalsperre in Niedersachsen gerade so wenig Wasser ist wie noch nie um diese Jahreszeit. Im Moment hat die Talsperre noch kaum mehr als 15 Millionen Kubikliter Wasser gespeichert. Das zeigen Daten der Harzwasserwerke. Und das ist noch weniger als beim bisherigen Juli-Tiefstand vor 30 Jahren. Normalerweise erreichen die Talsperren ihren Tiefstand erst im Herbst. Die Trinkwasserversorgung ist aber noch gesichert. Auf Amrum funktioniert das Festnetz heute nicht. Noch bis 14 Uhr soll das sein. Und auch alles Mögliche an Datenübertragung, die mit dem Festnetz zusammenhängt, ist gestört. Das liegt daran, dass auf Amrum gerade das Glasfasernetz gewartet wird. Für den Notruf könnt ihr aber ganz normal die 110 oder die 112 anrufen, aber eben bitte mit dem Handy.
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3: Viel Sonne ist heute im Start am Norden. Nicht überall. Rund um die Elbe ist es teilweise noch bewölkt. Es wird aber noch auflockern bei 21 bis 28 Grad heute. Und morgen dreht der Sommer dann richtig auf, haben wir gerade schon gehört. Viel Sonne, meist trocken und viel warm bei 27 bis 34 Grad. Zum Beispiel in Schüttorf wird es so heiß in Niedersachsen. Rüber geht's auf die Straßen. Hamburg, A1 Hamburg Richtung Osnabrück, zwischen Bremer Kreuz und Aasten, 4 Kilometer Stop and Go in der Baustelle. A1 Osnabrück Richtung Bremen, zwischen Dreieck Stur und Bremen-Hemeling, 5 Kilometer Stop and Go von der Baustelle. A2 Hannover Richtung Dortmund, zwischen Hannover-Herrenhausen und Wunstorf-Lute, 4 Kilometer Stop and Go von der Baustelle. A2 Dortmund Richtung Braunschweig, zwischen Hannover-Langenhagen und Hannover-Lahe, 3 Kilometer Stop and Go, auch hier wegen der Baustelle. A7, Flensburg Richtung Hannover, zwischen Hamburg-Volkspark und Waltershof 4 Kilometer Stop-and-Go. Und A7, Hannover Richtung Flensburg, zwischen Hamburg-Heimfeld und dem Elbtunnel auch nochmal 6 Kilometer Stop-and-Go. Das war's erstmal. Gute Fahrt euch.
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3: Belegte Brötchen, aber so richtig die Premium-Version. Ne? Ich habe mir gestern ausnahmsweise was zu essen vorbereitet für heute und ich habe da richtig viel Bock und richtig viel Liebe reingesteckt. Das war so ein richtiges Projekt. So. Das hat auch ewig gedauert. So ein geiles Brötchen vom Bäcker geholt, ne? Frischkäse drauf, Gewürzsalz, ein bisschen Remoulade noch, noch ein Gürkchen, ein bisschen Paprika schneiden, abgerundet mit so einem geilen Cheddar, aber mit dem guten Cheddar, ne? Den man so abschneiden muss. Und ich freue mich seit gestern Abend darauf, das zu essen und ich werde das jetzt tun. Guten Appetit!
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0: ernsthaft interessiert sich, glaube ich, niemand mehr dafür. Aber zumindest einmal hören wir Tagesschau-Queen Susanne Daubner Slayed. Das muss. Das Wort Slay war schon ein Hinweis. Wir können ab heute wieder für die Jugendwörter des Jahres abstimmen, beziehungsweise alle von euch, die maximal 20 Jahre alt sind. Die Hälfte der jetzt aktuellen Wörter, die zur Auswahl stehen, die check ich nicht, ist aber auch egal. Daubi hat auf Instagram wieder die Liste vorgetragen.
1: 6-7, Crash Out, Digger, du bist gut genug. Gute Käse, Macker, Peak, Ragebait, Schere. Super.
0: Okay, und weil es so cringe war, einmal noch diesen hier.
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2: Du bist gut genug.
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3: 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Nico Santos, why don't you stay?

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0: Nächste Woche Donnerstag, da wird hier gerutscht. Und zwar bis die Feuerwehr kommt.
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0: unterschiedlichsten Challenges und die aktuelle lautet: Rutsche an einer Feuerwehrstange und zwar insgesamt 1 Kilometer. Also immer wieder hochlaufen, runterrutschen, bis 1 Kilometer eben geschafft ist. Und damit das auch funktioniert, besucht Lars verschiedene Feuerwehren im Norden. Er war zum Beispiel bei der Berufsfeuerwehr Flensburg in Schleswig-Holstein und Feuerwehrmann Poldi. Ja, sein Spitzname. Also eigentlich heißt er Christian, aber ich finde Poldi witziger. Der hat ihm sein Lieblingseinsatzfahrzeug heute mal gezeigt, und zwar das HLF-1.
1: Hier sind sau viele Knöpfe. Ich weiß gar nicht, wofür das alles ist. Frontblitz, Umfeld, Lichtmast, Werfer hoch, Leiterpark. Aber mich interessiert nur ein einziger Knopf. Wo ist das Martinshorn?
2: Ja, fürs Martinshorn erstmal funktioniert es nicht ohne Blaulicht. Das heißt, du musst erstmal das Blaulicht anschalten. Das ist dieser wunderschöne gelbe Knopf hier.
1: Drück okay. einfach mal drauf.
2: Und jetzt hast du zwei Möglichkeiten. Wir könnten über den Schalter machen. Oder links ist wieder so ein großer Quiz-Button.
1: Nein, wie geil! Also neben dem Gaspedal, quasi auf der anderen Seite mit dem linken Fuß, ist wie so ein Quiz-Buzzer aus so einer Quiz-Show. Und wenn ich da drauf drücke, dann ist die Disco.
2: Jawohl.
1: Okay, Achtung.
0: Ja, liebe Menschen im Auto, nicht erschrecken. Die Feuerwehr war gerade hier zu hören. Nicht draußen, alles gut. Wie man Martinshorn in so einem Feuerwehrauto startet, das weiß Lars jetzt schon mal, hilft ihm bei seiner Challenge relativ wenig. Aber gut, soll er erstmal ein bisschen spielen. Hier, lass jetzt mal vorbereiten, ne? 1 Kilometer an der Feuerwehrstange rutschen, das hat er vor sich. Und falls ihr noch irgendwelche Tipps habt, wie Lars das hinkriegt, dann meldet euch einfach in der kostenlosen Enjoy-App.

0: Halb zwei haben wir es. 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Ein kleiner Blick auf die Straßen. A1 Lübeck Richtung Hamburg. Zwischen Hamburg-Billstedt und Norderelbbrücke 3 Kilometer Stop and Go. Dann A1 Hamburg Richtung Osnabrück. Zwischen Bremer Kreuz und Asten 4 Kilometer Stop and Go in der Baustelle. A1 Osnabrück Richtung Bremen. Zwischen Dreieck Stur und Bremen-Hemeling 5 Kilometer Stop and Go von der Baustelle. A2 Hannover Richtung Dortmund. Zwischen Hannover-Herrenhausen und Wunstorf-Lute 4 Kilometer Stop and Go. Auch hier wegen der Baustelle. A2 Dortmund Richtung Braunschweig. Zwischen Hannover-Langenhagen und Hannover-Lahe 3 Kilometer Stop and Go, auch wegen der Baustelle. A7 Flensburg Richtung Hamburg, zwischen Hamburg-Volkspark und dem Elbtunnel 3 Kilometer Stop and Go. Und A7 Hannover Richtung Flensburg, zwischen Hamburg-Heimfeld und dem Elbtunnel 6 Kilometer Stop and Go. Das war's erstmal. Gute Fahrt euch.
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Er kommt aus dem Norden, hat schon für Leute wie Armin van Buuren, Lost Frequencies und Tom Gregory gearbeitet und nennt sich, ja, wie eine Mischung aus einem Safterfrischungsgetränk und einer römischen Gottheit. Neptunica. Ich muss immer an Punica denken, wenn ich den Namen sage. Nein, aber er heißt Neptunica, kommt gebürtig aus Hamburg und mit seinem Song What If geht er gerade ziemlich steil. Und den checken wir jetzt aus in voller Länge hier auf dem Enjoy Songradar.

0: wir wollen mal gar nicht dran denken, aber es ist halt super wichtig. Vielleicht haben eure Eltern auch schon mal mit euch über Testament, Patientenverfügung und sowas gesprochen. Ist hoffentlich noch lange hin, bis man es braucht, aber spätestens bei der Generation 80 plus ist das was. Das sollte man regeln, solange es noch geht.
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0: Wir schnacken jeden Tag mit unseren Enjoy-Seniorinnen und Senioren, beziehungsweise macht das unser Reporter Martin stellvertretend für uns alle. Und heute ging es um die Frage, hast du schon dein Testament gemacht? Und bei dem Titel dachte ich erst, es wird eine schwere Folge, aber nö, irgendwie in der grauen Schlau-WG, Testament scheint ein normales Smalltalk-Thema zu sein.
2: Das habe ich gemacht, ja. Okay. Der eine kriegt die Briefmarkensammlung.
3: Hast du eine blaue Mauritius?
2: Nein, die habe ich nicht. Aber ein paar Fehldrucke und so. Deutschland ohne D in 30 Jahren, das ist schon was wert.
3: Vera, hast du dein Testament schon gemacht?
4: Nein, habe ich nicht. Außerdem brauche ich, glaube ich, auch kein Testament. Ich habe eine Tochter und einen Sohn und das ist eigentlich klar.
3: Dass keiner was kriegt?
4: Dass die das kriegen.
3: Wie hast du das Testament geschrieben?
5: Ja, aus dem Internet was rausgesucht. Was, ja, na klar.
3: Was hast du da so reingeschrieben?
5: Den Ehepartner, dass der vor allen Dingen der Alleinerbe erstmal ist, damit nicht gleich die Kinder kommen und sagen, ja, ich habe aber mal Pflichtanteil. Ist nicht.
3: Wo liegt das jetzt, das Testament?
6: Das ist jetzt verschlossen. Das kann ich ja nun nicht sagen.
3: Ute, hast du schon dein Testament gemacht?
6: Ja.
3: Was gibst du zu erben?
6: Ja, Geld gibt es eigentlich nur zu erben. Wer will denn heute noch andere Klamotten haben?
3: Welche Kleidergröße hast du?
6: 48.
3: Ja. Das heißt, falls jemand zuhört mit Kleidergröße 48, kann sich bei dir melden.
6: Ja, so in etwa.
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4: Um 14 Uhr. Das Crazy war das beliebteste Jugendwort letztes Jahr. Und ab heute könnt ihr wählen, was dieses Jahr Jugendwort des Jahres wird. Aber ich darf nicht mitwählen. Stimmt's, Jenny Kallenbrunn?
5: Ja, das stimmt. Du bist über 20.
4: Knapp.
5: Sorry, jetzt weiß es jeder.
4: Ja.
5: Ihr dürft mit abstimmen, wenn ihr zwischen 11 und 20 Jahre alt seid. Es geht ja schließlich auch ums Jugendwort. Dafür stehen jetzt die Top 10 fest. Und welche Wörter da in diesem Jahr so mit dabei sind, sagt uns Enjoy-Reporterin Mareike Markosch.
6: 6-7 ist dabei, auch wenn keiner so richtig weiß, was das eigentlich bedeutet. Das benutzt man einfach immer, wenn irgendwo die Zahlenkombi 6-7 auftaucht. Der Hype ist auf jeden Fall in den USA entstanden, bei TikTok und durch Basketball-Memes und dazu macht man so eine abwägende Handbewegung. Außerdem hat es dieses Jahr Crash Out auf die Liste geschafft. Man geht Crash Out, wenn man total die Fassung verliert oder emotional reagiert. Wenn was richtig gut ist, dann ist es gute Käse. Und ein Klassiker, nämlich Digger, ist auch wieder in der Auswahl.
5: Die Abstimmung findet ihr auf jugendwort.de. Nach dem Anschlag auf die Menschen, die in Berlin den CSD gefeiert haben, hat die Polizei jetzt ein Bekennervideo auf einem Handy gefunden. Das Handy lag in dem Auto, mit dem ein Mann am Samstag in die Menschenmenge gefahren war. Nach Informationen des RBB zeigt es einen vermummten Mann, der einen Treueschwur für die Terrororganisation IS aufsagt. Wer dieser Mann ist, ist laut Generalbundesanwaltschaft noch nicht klar. Ja, und bei diesem Anschlag war eine Frau getötet worden. 29 Menschen wurden zum Teil sehr schwer verletzt. Und jetzt hat Innenminister Dobrindt in den ARD-Tagesthemen gesagt, er ist dafür, dass man gefährliche Islamisten schon vorbeugend in Haft nehmen sollte, also schon bevor sie eine Tat begehen, und dass man sie mit elektronischen Fußfesseln überwachen sollte. In Japan hat es auf der Insel Kyushu ein schweres Erdbeben gegeben. Das Beben hatte die Stärke 7,1. Dadurch ist in rund 40.000 Haushalten der Strom ausgefallen. Außerdem wurde auf der Insel der gesamte Zugverkehr eingestellt. Laut ersten Berichten sind mehrere Menschen verletzt worden und durch das Beben ist unter anderem auch eine Einkaufsmall eingestürzt. Dort sind laut Berichten viele Menschen eingeschlossen.
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4: Im Moment haben wir 22 Grad in Bückeburg, in Niedersachsen, Schleswig-Holstein, 22 Grad in Emshorn, Klink 20 Grad in Mecklenburg-Vorpommern, bis 28 Grad maximal, bisschen wölkig gerade noch, aber es zieht noch auf und es bleibt trocken heute und morgen wird es heiß bei bis zu 34 Grad mit sehr viel Sonne. Und dann haben wir Stau und stockenden Verkehr ab einer Länge von 3 Kilometern. A1 Lübeck Richtung Hamburg, zwischen Hamburg-Billstedt oder der Elbbrücke, Nord der Elbbrücke, 3 Kilometer stockender Verkehr. A1 Hamburg Richtung Osnabrück, zwischen Bremerkreuz und Astenstock zum Baustellenbereich auf 4 Kilometern. A1 Osnabrück Richtung Bremen, zwischen Dreieckstuhl und Bremen-Hemmelingen, 5 Kilometer Stau vor der Baustelle. A2 Hannover Richtung Dortmund, zwischen Hannover-Herrenhausen und Wunsdorf-Lute vor der Baustelle, 4 Kilometer stockend. A2 Dortmund Richtung Braunschweig, zwischen Hannover-Langhagen und Hannover-Lahe, stockt vor der Baustelle auf 3 Kilometern. Dann A7 Flensburg Richtung Hamburg, zwischen Hamburg-Volkspark und Elbtunnel, 3 Kilometer stockend. A7 Hannover Richtung Flensburg, zwischen Hamburg-Heimfeld und Elbtunnel, 6 Kilometer stockend. A31 Kronau Richtung Meppen, zwischen Kreuz-Schüttorf und Wiedmarschen, 5 Kilometer Stau. Da dauert es 1 Stunde 45 Minuten länger. Und A7 Hannover Richtung Kassel, gerade noch reingekommen, zwischen Kassel-Ost und Kreuz-Kassel-Mitte, 3 Kilometer Stau. Das war's. Ich denke, das reicht auch. Gute Fahrt.
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4: Kleiner Überblick über die heutige Sendung. Wir sprechen über Urlaubsfels. Also ich hatte immer 3 Urlauber in Folge Corona und ihr so. Über Flugangst sprechen wir, Britney Spears, und wir klären, warum man alles um Butter sagt, wenn das überhaupt noch irgendjemand sagt. Das alles in den nächsten 4 Stunden.
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0: 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Passend zum Thema Urlaubszeit. Urlaubszeit, beste Zeit, denkt man. Aber Hand aufs Herz, irgendein Urlaub wurde uns allen schon versaut, oder? Intimpils auf Gran Canaria, Handy geklaut, Koffer nicht angekommen, Bettwanzen. Es gibt so einige Sachen, die schief gehen können. Ich persönlich habe da auch so ungefähr schon alles mitgenommen, was geht. Von Corona auf Kreta bis hin zur Trennung in Cala Ratjada. Und um all diese Urlaubsfails geht es in der neuen Flexikon-Folge. Normalerweise klären Steffi und ich in diesem Podcast ja die kleinen und großen Fragen des Lebens und beleuchten die dann mit Hilfe von Experten. Aber jetzt gerade machen wir eigentlich Sommerpause und hatten einfach mal Bock, ein bisschen mit euch über Urlaubsfails zu sprechen. Und mein Kollege Jonas hat sich auch mal in der Enjoy-Redaktion nach den Fails der Kollegen umgehört.
1: Hauke, was war dein größter Urlaubsfail?
2: Ich hatte einen unfassbar unangenehmen Rückflug aus der Türkei. Also es kam oben und unten raus, kann man sagen, so nur das. Und ich bin dann auf die Toilette und habe da Dinge gemacht. Und danach gab es die Durchsage im Flugzeug: Wir schließen nun die vordere Toilette, weil hier jemand... Sie wissen schon. Und als ich dann in Hannover landete, war ich sehr froh und aber auch sehr beschämt.
3: Ich habe mal einen Surfkurs gemacht, konnte aber nicht wirklich surfen, bin dann rausgefahren, dann in eine Koralle getreten. Der hat dann so ein Loch in meinen Fuß reingestanzt.
1: Wie tief?
3: Sehr tief, hat sehr doll geblutet. Dann wurde ich vom anderen Surfer abgeschleppt. Dann musste ich ins Krankenhaus und ich habe wirklich immer noch Koralle im Fuß. Ich hasse Surfen, aber ich liebe Korallen.
0: Und mich würden auch eure Urlaubsfails interessieren. Es wird doch auch bei euch mal was anders gelaufen sein, als ihr vielleicht in dem Moment gedacht habt, als ihr auf Buchen geklickt habt, auf dem Brenner mal eine Cola-Dose gepinkelt, Flieger verpasst und auf dem Flugzeug Flughafen Fußboden gepennt, Blasenentzündung, Scherbe im Fuß. Jetzt melden mit euren Urlaubsfails über die Enjoy-App.
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Dominik Feig bei Enjoy. Longevity. Habt ihr euch damit schon beschäftigt? Bezeichnet die Fähigkeit, ein langes und gesundes Leben zu führen. Da muss man natürlich einiges für tun. Kann ich euch aber sagen, manche Leute übertreiben es komplett. Googelt mal Kottransplantation. Googelt und staunt. Auf jeden Fall habe ich heute gelesen, Longevity, hin wie her, man kann machen, was man will. 156 ist altersmäßig die absolute Obergrenze. Das haben Forschende der Skolkovo oder des Skolko-Instituts in Moskau herausgefunden. 156. Wer möchte 156 werden, frage ich mich. Wobei es sind vermutlich die gleichen Leute, die bereit sind, sich Kot transplantieren zu lassen. 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

0: Shakira im Ingenieurnachmittag 2:30. Wir gucken auf die Straßen. Wir haben Stau und stockenden Verkehr ab einer Länge von 3 Kilometern. A1, Hamburg Richtung Osnabrück. Da stockt es zwischen Bremer Kreuz und Asten auf 4 Kilometern im Baustellenbereich. A1, Osnabrück Richtung Bremen. Zwischen Dreieckstuhl und Bremen-Hemmeling 5 Kilometer Stau vor der Baustelle. A2, Hannover Richtung Dortmund. Zwischen Hannover-Herrenhausen und Wunstorf-Lute stockt es vor der Baustelle auf 4 Kilometern. A2, Dortmund Richtung Braunschweig. Zwischen Hannover-Langenhagen und Hannover-Lahe stockt es auf 3 Kilometern vor der Baustelle. A7, Hannover Richtung Kassel. Da stockt es zwischen Kassel-Nord und Kreuz-Kassel-Mitte auf 4 Kilometern. A7 Hannover Richtung Flensburg, zwischen Hamburg-Heimfeld und Elbtunnel 6 Kilometer stockend. Und A31 Kronau Richtung Meppen zwischen Kreuz-Schüttorf und Wiedmarschen 3 Kilometer Stau. Da dauert es 20 Minuten länger.
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1: Der Anschlag beim CSD in Berlin am Samstag, der ist natürlich auch heute nochmal Thema. Felix Jehn hat sich auf Insta jetzt mit einem Statement-Video gemeldet, verurteilt natürlich das, was passiert ist, spricht den Opfern, den Angehörigen, den Zeugen und Zeuginnen seine Wünsche aus. Aber ihm ist noch was sehr wichtig.
2: Gleichzeitig möchte ich auch entschieden zurückweisen und verurteilen, dass einige Stimmen diese grausame Tat und die Trauer einer Community jetzt nutzen wollen, um Hass gegen eine andere Community zu schüren und ganz klar betonen, dass in unserer Gesellschaft kein Platz für Islamophobie ist und sein darf.
1: Also klares Statement von Felix findet ihr in Gänze auf dem Insta-Account von Felix Jehn. So harter Kart-Themenwechsel, gibt es eventuell eine Reunion von Fifth Harmony? Falls ich eure Erinnerungen auf die Sprünge helfen darf. Das ist die Girlgroup, aus der Camila Cabello kommt. Da gibt es jetzt Social Posts, die Fans ein bisschen bougie machen. Allerdings gibt es keine Hinweise darauf, dass Camila bei dieser Reunion dabei sein wird. Aber irgendwie gibt es gerade, finde ich, so ein kleines Girlgroup-Revival. Und das befürworte ich persönlich sehr. Weiß nicht, wie es euch geht. Und diese fantastische Musikerin feiert gerade ihr erstes Nummer-1-Album. Gracie Abrams, ihr Album Daughter from Hell ist von 0 auf 1 in den US-Charts eingestiegen. Produzent des Albums ist übrigens Aaron Dessner, derselbe Mann, der auch schon Taylor Swifts Folklore und Evermore Alben produziert hat. Und ich finde, das hört man auch. Also wenn ihr noch ein geiles neues Album für den Sommer braucht, empfehle ich euch das neue von Gracie. Das war das Pop-Update und hier ist Gracie Abrams, Hit the Wall.

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1: Um 15 Uhr. Der Anschlag beim Christopher Street Day in Berlin am Samstag hat viele schockiert. Eine Frau wurde getötet und 29 Menschen wurden zum Teil sehr schwer verletzt. Jenny Kalmbronn aus den Enjoy Infos. Was bedeutet das denn jetzt für die CSD-Demos hier im Norden? Da kommen ja noch ein paar.
2: Ja, als nächstes steht der CSD in Hamburg an, diese Woche Samstag. Das ist immer der Abschluss der Pride-Woche in Hamburg und das ist auch die größte CSD-Demo im Norden. Und dort wird mehr Polizei mit dabei sein als bisher geplant und auch anderswo im Norden passen die Veranstalter die Konzepte der neuen Lage an. Wie genau, sagt uns Angel-Reporter Christoph Tietz.
3: In Hannover ist morgen Queer Wednesday beim Maschsee-Fest und die Stadt fährt extra Sicherheitsmaßnahmen auf. Dazu zählt der Okta-Block, ein Stahlpoller, der mit seinen Krallen in der Bodenplatte Fahrzeuge beim Überfahren stoppen soll. Mehr davon kommen an den Eingang am Maschsee-Nordufer. Die Polizei betont aber, der Anschlag von Berlin habe die konkrete Gefahrenlage in Hannover nicht verändert. Auch in Mecklenburg-Vorpommern stehen noch CSDs an, der nächste in Neustrelitz am 15. August. Dazu sagt Landesinnenminister Pegel, Berlin habe gezeigt, dass nicht der eigentliche CSD, sondern auch Wege dorthin und Nebenflächen gefährdet sind. Und die sollen künftig überall besser geschützt werden.
2: Alle Termine für CSD-Demos im Norden stehen auf ndr.de. Und nach dem Anschlag auf die Menschen, die in Berlin den CSD gefeiert haben, hat die Polizei jetzt ein Bekennervideo auf einem Handy gefunden. Das Handy lag in dem Auto, mit dem ein Mann am Samstag in die Menschenmenge gefahren war. Nach Informationen des RBB zeigt es einen vermummten Mann, der einen Treueschwur für die Terrororganisation IS aufsagt. Wer genau dieser Mann ist, ist laut Generalbundesanwaltschaft aber noch nicht klar. Anfang des Jahres war ein Mann in Hamburg ohne Führerschein und mit Drogen im Blut mit einem Auto in ein anderes Auto gekracht. Dabei ist ein Mann gestorben und der Fahrer, der diesen Unfall verursacht hatte, steht seit heute vor Gericht. Angeklagt ist er wegen Mordes. Weil er erst 18 ist, wird vor einer Jugendstrafkammer verhandelt. Ihm drohen bis zu 15 Jahre Gefängnis.
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1: Ein paar Wolken haben wir gerade noch, aber eigentlich sollen die sich noch verziehen und dann soll es blauen Himmel und viel Sonne geben bis heute Abend. Bleibt auch trocken. Im Moment haben wir in Amelinghausen, Niedersachsen 22 Grad, Lübeck 23 in Schleswig-Holstein und in Hamburg-Altona 22. Habe ich jetzt gerade schon gesagt, dass es bis 28 maximal sind? Ich bin mir unsicher. Aber jetzt wisst ihr es ja. Und morgen wird es heiß, bis zu 34 Grad. Es bleibt trocken und es gibt ganz viel Sonne. Und dann gucken wir auf die Straßen. Da stockt es mit Stau und stockendem Verkehr ab 3 Kilometern Länge. Da stockt es auf der A1 Hamburg Richtung Osnabrück zwischen Bremer Kreuz und Asten auf 4 Kilometern im Baustellenbereich. Auf der A1 Osnabrück Richtung Bremen zwischen Dreieckstuhl und Bremen-Hemeling vor der Baustelle 5 Kilometer Stau. A2 Hannover Richtung Dortmund zwischen Hannover, Herrenhausen und Wunstorf-Lute stockt es vor der Baustelle auf 4 Kilometern. A2 Dortmund Richtung Braunschweig zwischen Hannover-Langenhagen und Hannover-Lahe vor der Baustelle 3 Kilometer stockend. A7 Hannover Richtung Kassel zwischen Lutherberg und Kreuzkassel Mitte 5 Kilometer stockend. A7 Hannover Richtung Flensburg zwischen Hamburg-Heimfeld und Elbtunnel 6 Kilometer stockend. Und A31 Kronau Richtung Meppen zwischen Kreuz Schüttorf und Wiedmarschen 3 Kilometer Stau. Gute Fahrt für euch.
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1: Mission Norddeutschland. Leicht kleines Update von Lars. Der macht sich gerade fit, um nächste Woche Donnerstag etwa, ja, keine Ahnung, 200 Mal eine Feuerwehrrutschstange runterzurutschen. Insgesamt auf jeden Fall 1 Kilometer und dafür hat er in einen Becher gepinkelt. Manchmal muss man Opfer bringen. Warum er das getan hat, erklärt er uns selbst in 9 Minuten. Harry Styles jetzt für euch.

0: feiern und deuten am Endnachmittag mit Versprich mehr, 13 Minuten nach 3. Und hier hört ihr meinen Kollegen Lars, wie er sich auf seine aktuelle Mission vorbereitet. Und ja, es ist genau das, was ihr denkt.
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0: Lars muss insgesamt 1 Kilometer an einer Feuerwehrstange runterrutschen. Lars, was hat Pinkeln mit der Vorbereitung auf diese Challenge zu tun?
2: Ja, es wird ja sehr wahrscheinlich sehr hart. Feuerwehrstange runterrutschen, Treppe hochlaufen, immer wieder. Wahrscheinlich bin ich da mehrere Stunden bei. Deswegen habe ich mich mal vom Arzt durchchecken lassen, ob ich überhaupt fit genug dafür bin.
0: Ich finde das fast ein bisschen lustig, weil wenn ihr Lars kennt, wenn ihr ihn schon mal gesehen habt, wisst ihr, er ist wirklich ein sehr sportlicher Typ. Ich glaube, wenn irgendjemand hier fit genug dafür ist, dann du, aber gut, was ist ja gut, sicher ist sicher. Was musstest du da alles machen?
2: Ich musste erstmal in den Becher pinkeln.
0: Ja.
2: Mein Urin wurde getestet, wichtig. Ja. Dann wurde ich von Kopf bis Fuß untersucht. Ja. Ich habe so einen Lungenfunktionstest gemacht und mein Highlight war, ich wurde so verkabelt und dann musste ich mich auf so ein Fahrrad setzen, wie ihr es vielleicht aus dem Gym kennt oder so.
0: Ja, Belastungs-EKG.
2: Ja, du kennst
0: klar, musste ich auch schon mal machen.
2: Musste ich noch nie machen, habe ich jetzt gemacht und da wurde meine Herzfrequenz, mein Blutdruck und sowas gemessen, während ich halt Sport mache.
0: Und?
2: Also, unser Betriebsarzt Stefan war zufrieden.
3: Wir haben uns an den Kriterien der Feuerwehr gehalten bezüglich der Eignung für schweren Atemschutzträger. Und da waren wir mit allem im normalen Bereich.
0: Alles?
2: Ja, es ist nur normal.
0: Das kriegst dich,
2: ja,
0: oder?
2: Das ist halt super nervig, weil ich dachte eigentlich, ihr sagt so, oh, du bist Superman, du bist Hulk.
0: Nee. Hätte ich auch gedacht.
2: Nee.
0: Also wirklich, weil das ist wirklich ein sportlicher Typ und ich kann irgendwie verstehen, dass dich das so ein bisschen anpinst, wenn jemand sagt, ja, im normalen Bereich. Ich denke so, Alter, was würde der zu mir sagen? Naja, aber wir können Lars auf jeden Fall diese Challenge antreten lassen, ohne uns Sorgen machen zu müssen. Wir haben eine Feuerwehrstangenzelle, du bist fit genug.
2: Ja.
0: Also es steht im großen Finale nächste Woche Donnerstag nichts mehr im Wege. Habt ihr jetzt noch irgendwelche Tipps für Lars, wie er sich ansonsten noch die letzten anderthalb Wochen vorbereiten kann? Dann bitte gerne melden über die kostenlose Einstellung.

0: Martin Garrix, Ed Sheeran. Repeated, kurz vor halb vier. Hier ist der Enjoy-Nachmittag und wir gucken kurz auf die Straßen. Wir haben Stau und stockenden Verkehr für euch. Im Moment ab einer Länge von 3 Kilometern. A1 Hamburg Richtung Osnabrück zwischen Bremer Kreuz und Asten. 4 Kilometer stockender Verkehr im Baustellenbereich. A1 Osnabrück Richtung Bremen zwischen Dreieck Stur und Bremen-Hemeling vor der Baustelle 5 Kilometer Stau. A2 Hannover Richtung Dortmund zwischen Hannover-Herrenhausen und Wunstorf-Lute stockt vor der Baustelle auf 4 Kilometern. A7 Hannover Richtung Kassel zwischen Lutherberg und Kreuz Kassel-Mitte 7 Kilometer stockend. Dann A7 Hannover Richtung Flensburg, zwischen Hamburg-Heimfeld und Elbtunnel 6 Kilometer stockender Verkehr. Und A31 Kronau Richtung Meppen, zwischen Kreuzschüttorf und Wiedmarschen 3 Kilometer Stau. Gute Fahrt für euch.
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2: 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David Guetta himself hat über Insta Blake Light und Alec nach ihrem Remix von Yougels Sommerbanger Move Into the Sun gefragt. Bekommen hat er ihn natürlich auch, so wie ihr bei mir in der Show. Außerdem neue Tracks von Axwell, Gorgon City und Fischer.
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Und ich habe soeben, und vielleicht habt ihr auch Lust, das mal zu machen. Ich habe soeben ausprobiert, wie viele Liegestütze ich kann. Also so richtige, normale Liegestütze halt. 7. Es sind leider nur 7 und es macht mich traurig, denn ich dachte, 10 wird ja wohl drin sein, weil er hier macht 100. Manchmal kommt das Leben. Newcomer Johnny Mahoro macht als Warm-up für seine Shows immer 100 Liegestütze. Danach geht er dann auf die Bühne. Ich bräuchte 4 Ibuprofen und ich müsste danach ins Krankenhaus. Egal. Hier ist manchmal für euch auf dem Enjoy Songradar unsere Rubrik für Newcomer neue Sounds.

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0: Karol G mit Provenza bei Enjoy. 9 Minuten vor 4 ist es. Gibt es etwas Unangenehmeres als erwachsene Menschen, die sich über Jugendwörter unterhalten? Nein, aber ich mach's trotzdem. Einfach weil das Thema Jugendwort des Jahres immer auf großes Interesse stößt, auch bei Leuten Ü18. Susanne Daubner ist ja inzwischen so ein bisschen die Schutzpatronin dieser Jugendwort-Top 10 geworden und verkündet alljährlich, welche Begriffe nominiert sind. Und so auch dieses Jahr, bitteschön.
1: Crash out. 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
0: Ihr habt richtig gezählt, eins fehlt noch. Bei dem hatte sie ein bisschen Probleme.
1: 67.
0: Nein, ihr wisst doch alle, was sie meint. Im Netz können wir jetzt auf jeden Fall alle für unseren Favoriten voten. Also auch ihr, auch ich, auch meine Mutter, euer Vater, der Vater von eurem Vater. Also generell alle, aber gewertet fürs offizielle Endergebnis werden nur die Votings von Leuten zwischen 11 und 20, und zwar zu Recht. Und gekürt wird das Gewinnerwort am 28. August.
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4: Eine Minute vor vier ist es. Drei Tage ist es jetzt her, dass in Berlin ein Mann mit einem Auto in eine Gruppe von Menschen gefahren ist, die den CSD gefeiert und für die Rechte von zum Beispiel schwulen Lesben und Transpersonen demonstriert hat. Jetzt gibt es dazu neue Erkenntnisse. Jenny Kalmbronn aus den Enjoy Infos. Was denn?
5: Ja, die Polizei hat jetzt ein Bekennervideo auf einem Handy gefunden. Das Handy lag in dem Auto, mit dem der Mann am Samstag in die Menschenmenge gefahren war. Und was in dem Video zu sehen ist, sagt uns Holger Schmidt, der Terrorismusexperte. Der ARD.
6: Nach Informationen des RBB zeigt es einen vermummten Mann, der sich selbst als Kämpfer des sogenannten Islamischen Staats zeigt und gegenüber der Terrororganisation einen Treueschwur leistet. Solche Videos haben islamistische Attentäter in der Vergangenheit immer wieder aufgezeichnet. Sie wurden nach Anschlägen in der Regel vom IS selbst veröffentlicht. Eine Sprecherin der Bundesanwaltschaft bestätigte der ARD den Fund eines solchen Videos. Die Identität der vermummten Person sei zwar noch nicht gesichert, die Ermittler gingen aber mit einer sehr großen Wahrscheinlichkeit davon aus, dass es sich um den am Sonntag getöteten mutmaßlichen Täter Abdul B. handele.
5: In Europa gibt es gerade in mehreren Ländern Waldbrände. Betroffen sind Spanien, Frankreich, Italien und jetzt auch Portugal. In Spanien hatte sich die Lage gerade etwas entspannt. Viele Feuer haben sich zumindest nicht weiter ausgebreitet. Und in Frankreich war die Lage erst kurz stabil. Jetzt entfachen sich die Feuer vor der Großstadt Bordeaux wieder neu, sagt die Feuerwehr. Und in den nächsten Tagen folgt schon die nächste Hitzewelle. Anfang des Jahres war ein Mann in Hamburg ohne Führerschein und mit Drogen im Blut mit einem Auto in ein anderes Auto gekracht. Dabei ist ein Mann gestorben. Der Fahrer, der den Unfall verursacht hatte, steht seit heute vor Gericht. Angeklagt ist er wegen Mordes. In Japan hat es auf der Insel Kyushu ein schweres Erdbeben gegeben mit der Stärke 7,1. Dadurch ist in rund 40.000 Haushalten der Strom ausgefallen. Außerdem wurde auf der Insel der gesamte Zugverkehr eingestellt. Laut Berichten sind mehrere Menschen verletzt worden. Unter anderem ist durch das Beben wohl eine Einkaufsmall eingestürzt. Dort sind viele Menschen eingeschlossen, heißt es.
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4: Im Moment haben wir in Hameln in Niedersachsen 24 Grad, Grambeck 22 in Schleswig-Holstein, Rambin auf Rügen 23 Grad, in Mecklenburg-Vorpommern. Heute Abend heiter bis wolkig, wie man so schön sagt, es bleibt wohl trocken und morgen wird es heiß und sonnig bei bis zu 34 Grad. Stau und stockenden Verkehr haben wir für euch im Moment ab einer Länge von 3 Kilometern. Geht los mit der A1 Hamburg Richtung Osnabrück. Zwischen Bremerkreuz und Asten im Baustellenbereich 4 Kilometer stockend. A1 Osnabrück Richtung Bremen. Zwischen Dreieck Stur und Bremen-Hemelingen vor der Baustelle 5 Kilometer Stau. A1 Bremen Richtung Lübeck. Zwischen Harburg und Norderelbbrücke 5 Kilometer stockender Verkehr. A2 Hannover Richtung Dortmund. Zwischen Hannover-Herrenhausen und Wunstorf-Lute stockt vor der Baustelle auf 4 Kilometern. Und A7 Hannover Richtung Flensburg zwischen Hamburg-Heimfeld und dem Elbtunnel 10 Kilometer stockend. Das war's. Gute Fahrt.
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4: Hier ein paar Redewendungen, von denen ich sicher war, dass sie in den frühen 80ern ausgestorben wären. Erstens alles Paletti, zweitens alles im Lack und drittens alles in Butter, sagt mir ein Menschen U50, der das noch sagt. Nichtsdestotrotz haben wir uns gefragt, warum eigentlich alles in Butter? Was soll das, wo kommt das her? Antwort in 9 Minuten. Und so blöd ich den Spruch alles in Butter finde, aber die Antwort fand ich ehrlich gesagt wirklich interessant. Wäre ich nicht drauf gekommen. Tempest City jetzt für euch.

0: Natasha Bedingfield, Snits, Unwritten by Enjoy. Und ich habe letztens gehört, wie jemand anderes gefragt hat, ob alles in Butter sei. Erstens dachte ich, dieser Satz wurde zuletzt in den 80ern gesagt, aber okay. Und zweitens, was genau soll das eigentlich bedeuten?
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0: Jonas, in dieser Rubrik checken wir ja auch manchmal Redewendungen, die man irgendwie kennt oder sogar benutzt und von denen man aber keine Ahnung hat, woher sie eigentlich kommen. Woher kommt alles in Butter?
2: Also es gibt da mehrere Geschichten. Eine geht
0: du
2: so.
0: Du kennst sie alle.
2: Eine geht so. Eine habe ich mitgebracht. Die kommt aus dem Mittelalter in dem Fall. Da wurden tatsächlich teure Gläser oder auch Porzellan in Butter gepackt, damit sie sicher transportiert werden können. So, wir wissen alle, rumpelnde Pferdekutschen, da schlägt
0: kennen
2: alles
0: wir
2: aneinander.
0: Ja.
2: Ne? Nicht so geil. Die Leute haben dann die Butter geschmolzen und dann in das komplette Gefäß gekippt, in dem die Gläser lagen. Dann ist die Butter fest geworden. Und das heißt, es war alles sicher und
0: alles in Butter.
2: So.
0: Es ist einfach Klugscheißerwissen, das euch in jeder cringen Smalltalk-Situation weiterhelfen wird, wenn ihr nicht mehr wisst, was ihr sagen sollt. Da bedankt ihr euch nicht bei mir, da bedankt ihr euch bei Jonas.
2: Ja, gerne.
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1: Um 16:30 mit Jenny Kallenbrunnen. Nach dem Anschlag auf die Menschen, die in Berlin den CSD gefeiert haben, hat die Polizei jetzt ein Bekennervideo auf einem Handy gefunden. Das Handy lag in dem Auto, mit dem ein Mann am Samstag in die Menschenmenge gefahren war. Nach Informationen des RBB zeigt es einen vermummten Mann, der einen Treueschwur für die Terrororganisation IS aufsagt. Wer dieser Mann ist, wird aber noch ermittelt. Anfang des Jahres war ein Mann in Hamburg ohne Führerschein und mit Drogen im Blut mit einem Auto in ein anderes Auto gekracht. Dabei ist ein Mann gestorben. Der Fahrer, der den Unfall verursacht hatte, steht seit heute vor Gericht in Hamburg. Angeklagt ist er wegen Mordes. Weil er erst 18 Jahre alt ist, wird er vor einer Jugendstrafkammer verhandelt. Ihm drohen bis zu 15 Jahre Gefängnis. Das Crazy war das Jugendwort letztes Jahr und ab heute könnt ihr abstimmen, was dieses Jahr das Jugendwort werden soll. In der Liste der Top 10 stehen unter anderem Peak und Ragebait, Super, aber auch die Wörter aus den 1980er Jahren wie Macker oder Digger. Der Sieger wird dann im Oktober verkündet. Und das Wetter, Sonne und nur wenige Wolken im Norden bei 20 bis 27 Grad.
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2: Wir haben stau- und stockenden Verkehr für euch. Im Moment ab einer Länge von 3 Kilometern. A1 Hamburg Richtung Osnabrück. Zwischen Bremer Kreuz und Asten im Baustellenbereich 4 Kilometer stockend. A1 Osnabrück Richtung Bremen. Zwischen Dreieck Stur und Bremen-Himmeling vor der Baustelle 5 Kilometer Stau. A1 Bremen Richtung Lübeck. Zwischen Harburg und Norderelbbrücke stockt zur 5 Kilometer. A7 Kassel Richtung Hannover. Zwischen Echte und Rüden 6 Kilometer Stau. Und A7 Hannover Richtung Flensburg. Zwischen Hamburg-Heimfeld und Elbtunnel 8 Kilometer stocken. Komm gut durch.
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4: Ich gehe heute zum Sehtest.
1: Oh.
4: Boah, ich habe ja gar keinen Bock, Leute. Vielleicht habt ihr auch eine Sehschwäche, so wie ich. Also ich habe auf einem Auge, das linke, glaube ich, plus 7,5.
1: Oh, das ist echt krass, ja.
4: Und auf dem rechten 5, irgendwas. Ich habe heute auf jeden Fall auch, Martina, ihr werdet lachen, hier ein Getränk dabei.
1: Du hast nicht Karottensaft noch gekauft vom Sehtest. Wirklich, wie verzweifelt will man denn sein, ey?
4: Das trinke ich ja seit 2 Tagen, diese Packung.
1: Ja, ja,
4: ja. Ja, aber es kann doch was helfen. Da ist
1: denke,
4: diese Beta-Carotin drin oder so. Das ist für
1: du brauchst keine Brille mehr dann.
4: Nee.
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Und ich weiß nicht, wie es euch geht. Ich habe richtig einen Girl-Crush auf dich. Ich sauge seit Monaten jedes Interview mit Olivia Dean auf. Ich finde jedes Outfit toll. Ich finde alles klug, was sie sagt. Welcher Mann wäre oder wenn ich auf Frauen stehen würde. Ich wäre wahnsinnig verliebt in sie. Und ich glaube, es ist so eine Künstlerin, von der wir auch in 10, 15 Jahren noch hören werden. Die geht nicht mehr weg. 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

0: fallen wir mit einer Frage ins Haus, die die Stimmung hier zum Kippen bringen wird, weil unverbindlich, oberflächlich und einfach ist die nicht. Habt ihr euer Testament schon gemacht?
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0: Ist irgendwie kein schönes Thema. Und in unserem Alter ist das Thema ja gefühlt noch wahnsinnig weit weg. Wobei, ist es das? Muss ja eigentlich jeder für sich selbst beantworten. Mein Kollege Martin hat auf jeden Fall mal bei der Generation 80 plus in der grauen Schlau-WG nachgefragt.
2: Das habe ich gemacht, ja. Okay. Der eine kriegt die Briefmarkensammlung.
3: Hast du eine blaue Mauritius?
2: Nein, die habe ich nicht. Aber ein paar Fehldrucke und so. Deutschland ohne D in 30 Jahren, das ist schon was wert.
3: Vera, hast du dein Testament schon gemacht?
4: Nein, habe ich nicht. Außerdem brauche ich, glaube ich, auch kein Testament. Ich habe eine Tochter und einen Sohn und das ist eigentlich klar.
3: Dass keiner was kriegt?
4: Dass die das kriegen.
3: Wie hast du das Testament geschrieben?
5: Ja, aus dem Internet was rausgesucht. Was man, ja, na klar.
3: Was hast du da so reingeschrieben?
5: Den Ehepartner, dass der vor allen Dingen der Alleinerbe erstmal ist, damit nicht gleich die Kinder kommen und sagen, ja, ich habe aber mal Pflichtanteil. Ist nicht.
3: Wo liegt das jetzt, das Testament?
4: Das ist jetzt verschlossen. Das kann ich ja nun nicht sagen.
3: Ute, hast du schon dein Testament gemacht?
6: Ja.
3: Was gibst du zu erben?
6: Ja, Geld gibt's eigentlich nur zu erben. Wer will denn heute noch andere Klamotten haben?
3: Welche Kleidergröße hast du?
6: 48.
3: Ja. Das heißt, falls jemand zuhört mit Kleidergröße 48, kann sich bei dir melden.
6: Ja, so in etwa.
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5: Um 17 Uhr. Der Anschlag beim Christopher Street Day in Berlin am Samstag hat viele schockiert. Eine Frau wurde getötet und 29 Menschen wurden zum Teil sehr schwer verletzt. Jenny Kalmbrunn aus den Enjoy Infos. Was bedeutet das denn jetzt für die CSD-Demos hier im Norden? Da kommen ja noch ein paar.
6: Ja, am Samstag steht der CSD in Hamburg an. Der ist immer der Abschluss der Pride-Woche in Hamburg. Und das ist auch die größte CSD-Demo hier im Norden. Und dort wird mehr Polizei mit dabei sein, als bisher geplant war. Auch anderswo im Norden passen die Veranstalter die Konzepte der neuen Lage an. Wie genau, das sagt uns Enjoy-Reporter Christoph Tietz.
7: In Hannover ist morgen Queer Wednesday beim Maschsee-Fest und die Stadt fährt extra Sicherheitsmaßnahmen auf. Dazu zählt der Okta-Block, ein Stahlpoller, der mit seinen Krallen in der Bodenplatte Fahrzeuge beim Überfahren stoppen soll. Mehr davon kommen an den Eingang am Maschsee-Nordufer. Die Polizei betont aber, der Anschlag von Berlin habe die konkrete Gefahrenlage in Hannover nicht verändert. Auch in Mecklenburg-Vorpommern stehen noch CSDs an, denn nächste in Neustrelitz am 15. August. Dazu sagt Landesinnenminister Pegel, Berlin habe gezeigt, dass nicht der eigentliche CSD, sondern auch Wege dorthin und Nebenflächen gefährdet sind. Und die sollen künftig überall besser geschützt werden.
6: Die Termine für alle CSD-Demos hier im Norden findet ihr auf ndr.de. Und nach dem Anschlag auf die Menschen, die in Berlin den CSD gefeiert haben, hat die Polizei jetzt ein Bekennervideo auf einem Handy gefunden. Das Handy lag in dem Auto, mit dem ein Mann am Samstag in die Menschenmenge gefahren war. Nach Informationen des RBB zeigt es einen vermummten Mann, der einen Treueschwur für die Terrororganisation IS aufsagt. Wer dieser Mann ist, ist laut Generalbundesanwaltschaft aber noch nicht ganz klar. Es ist gerade nicht nur warm, sondern auch sehr trocken hier im Norden. Das führt dazu, dass in der Okertalsperre in Niedersachsen gerade so wenig Wasser drin ist wie noch nie um diese Jahreszeit. Im Moment hat die Talsperre kaum noch mehr als 15 Millionen Kubikmeter Wasser gespeichert. Das zeigen Daten des Harz-Wasserwerks. Und das ist noch weniger als beim letzten Tiefstand im Juli vor 30 Jahren. Normalerweise erreichen die Talsperren ihren Tiefstand erst im Herbst. Die Trinkwasserversorgung ist aber noch gesichert.
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5: Es bleibt heute trockig und sonnig den ganzen Feierabend, bis die Sonne irgendwann untergeht. Und wir haben im Moment 24 Grad in Hohmersiel in Niedersachsen. Hattstedt 21 Grad in Schleswig-Holstein. Hafen City Hamburg 24 Grad und morgen wird es heiß bis 34 Grad mit blauem Himmel und ganz viel Sonne. Und auf den Straßen sieht es wie folgt aus. Wir haben Stau und stockenden Verkehr ab einer Länge von 3 Kilometern aktuell. A1 Hamburg Richtung Osnabrück. Zwischen dem Bremer Kreuz und Asten im Baustellenbereich 4 Kilometer Stock. Dann A1 Osnabrück Richtung Bremen. Zwischen Dreieckstur und Bremen-Hemeling gibt es 5 Kilometer Stau vor der Baustelle. A7 Kassel Richtung Hannover, zwischen Echte und Rüden 6 Kilometer Stau. Und A7 Hannover Richtung Flensburg, zwischen Hamburg-Heimfeld und dem Elbtunnel stockt es auf 8 Kilometer.
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5: Na, steht der Sommerurlaub an, aber die Flugangst macht euch ein Strich durch die Vorfreude. Will man sich einfach auf Sonne und Strand freuen und dann denkt man an den Flug und die Realität schlägt einem mit der flachen Hand ins Gesicht. Flugangst nervt ultra doll. Ich weiß, wovon ich spreche, aber es gibt jetzt was Neues, das Leuten mit Flugangst helfen soll und vor allem auch Menschen mit Beeinträchtigungen, Behinderungen, Angststörungen. Erzählen wir euch in 9 Minuten.

0: Neu bei Enjoy. Another on 54 Ultra. Talk to you.
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0: Ich weiß noch, als der Song rauskam vor ein paar Monaten, Die Die von Shakira, dachte ich noch so, ah ja, vielleicht ist das der Soundtrack, zu dem Deutschland dieses Jahr Weltmeister wird. Es kam anders. Das wisst ihr. So, für viele Menschen ist der Flughafen ja ein absoluter Sehnsuchtsort. Nicht so für Menschen mit Flugangst und auch für Menschen mit anderen Beeinträchtigungen, die man ihnen nicht direkt ansieht. Kann das ja auch manchmal echt ganz schön anstrengend sein. Dabei wäre sowas ja wirklich ganz gut zu wissen, vor allem für Flugpersonal. Dann kann man da besser Rücksicht nehmen, vielleicht noch mal irgendwie gesondert Support anbieten. Und genau dafür gibt es an vielen Flughäfen das Sonnenblumenband. Jonas aus dem Enjoy-Team, was ist das?
1: Ja, dieses Umhängeband soll quasi dem Umfeld signalisieren, hey, ich habe eine Beeinträchtigung, eine Behinderung, die man mir nicht ansieht. Das kann sowas wie Autismus sein, Epilepsie, aber eben auch eine Angststörung. Ich habe mit Jeanette Niemeyer, der Pressesprecherin vom Hamburger Flughafen, telefoniert und sie hat mir das nochmal erklärt.
2: Also dieses Symbol ist in erster Linie für Menschen gedacht, die eben auch wirklich Beeinträchtigungen haben, die sie unter Stress setzen am Flughafen, sind es Angststörungen, kann natürlich auch mit Flugangst verbunden sein, dann kann das helfen, einfach den Menschen am Check-in zum Beispiel zu symbolisieren, bitte etwas mehr Rücksicht, darauf sind die jetzt auch geschult.
0: Und wie kommt das so an?
1: Ja, also der Hamburger Flughafen bietet das Ganze jetzt seit knapp 3 Jahren an und das wird inzwischen wirklich gut angenommen, sagt Jeanette.
2: Wir haben seit 2024 schon weit über 2000 Bänder ausgegeben, mittlerweile sind es in der Hochzeit vielleicht auch 5 am Tag. Also das ist schon wirklich, hier wird schon sehr gut genutzt, ja.
1: Ja, also das Band kannst du dir übrigens kostenlos an Infostellen abholen. International machen da mittlerweile auch schon viele Flughäfen mit.
0: Krass, dass es das seit 3 Jahren gibt und ich habe das noch nie mit. Manchmal gibt es so gute Sachen, man bekommt das gar nicht mit. Aber dafür habt ihr, nicht mich, sondern Jonas. Bedankt euch nicht bei mir, bedankt
1: Gerne.
0: Euch bei Jonas.

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1: Um 5:30 mit Jenny Kallenbrunnen. Anfang des Jahres war ein Mann in Hamburg ohne Führerschein und mit Drogen im Blut mit seinem Auto in ein anderes Auto gekracht. Dabei ist ein Mann gestorben. Der Fahrer, der den Unfall verursacht hatte, steht seit heute in Hamburg vor Gericht. Angeklagt ist er wegen Mordes. Weil er erst 18 Jahre alt ist, drohen ihm deshalb aber maximal 15 Jahre Gefängnis. Nach dem Anschlag auf die Menschen, die in Berlin den CSD gefeiert haben, hat die Polizei jetzt ein Bekennervideo auf einem Handy gefunden. Das Handy lag in dem Auto, mit dem ein Mann am Samstag in die Menschenmenge gefahren war. Nach Informationen des RBB zeigt es einen vermummten Mann, der einen Treueschwur für die Terrororganisation IS aufsagt. Wer dieser Mann ist, wird aber noch ermittelt. Das Crazy war das Jugendwort letztes Jahr und ab heute könnt ihr wählen, was dieses Jahr das Jugendwort werden soll. In der Liste der Top 10 stehen unter anderem Peak und Ragebait und 6-7, aber auch Wörter aus den 80er Jahren wie Macker oder Digger. Der Sieger wird dann im Oktober verkündet. Und das Wetter, Sonne und nur wenige Wolken im Norden, 20 bis 27 Grad.
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2: Wir gucken auf die Straßen. Wir haben Stau und stockenden Verkehr ab einer Länge von 3 Kilometern. A1 Hamburg Richtung Osnabrück zwischen Bremerkreuz und Asten stockt im Baustellenbereich auf 4 Kilometern. A1 Osnabrück Richtung Bremen zwischen Dreieckstuhl und Bremen-Hemeling vor der Baustelle 5 Kilometer Stau. A7 Kassel Richtung Hannover zwischen Seesen und Rüden dauert es eine halbe Stunde länger, 5 Kilometer Stau. Und A7 Hannover Richtung Flensburg zwischen Hamburg-Heimfeld und Elbtunnel stockt es auf 6 Kilometern, dauert eine halbe Stunde länger. Kommt gut durch.
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Sunshine-Nachmittag. Lola Young hat's gemacht, Luis Capaldi hat's gemacht, Thiago auch und jetzt auch Newcomerin Anaïs. Anaïs nimmt sich aktuell eine bewusste kleine Pause vom stressigen Musikbusiness. Körper und Psyche haben gesagt, tritt mal auf die Bremse. Hat sie gemacht, machen immer mehr Musikerinnen und Musiker und ich finde es sehr gut. Also ich finde jetzt nicht sehr gut, dass die so am Limit sind, aber dass man halt auf sich hört und das auch nach außen kommuniziert, ist doch eine gute Sache. Grüße an Anaïs, du machst Pause, wir spielen deine Musik ganz in Ruhe und wenn du wieder fit bist, freuen wir uns aufs Comeback. Jetzt Anaïs mit Ciao, Baby auf dem Enjoy Songradar.

0: Von Harris und Jesse im Nachmittag. Nächsten Donnerstag rutscht mein Kollege Lars sich die Hände hornig und die Beine wund. Oder wissen wir nicht genau, welche Auswirkungen das am Ende haben wird. 1 Kilometer rutschen an einer Feuerwehrstange. Das ist die aktuelle Mission.
1: 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Mission Norddeutschland.
0: Nächsten Donnerstag soll das Ganze stattfinden und damit das auch alles funktioniert, besucht Lars im Moment verschiedene Feuerwehren im Norden. Er war zum Beispiel bei der Berufsfeuerwehr Flensburg in Schleswig-Holstein und Feuerwehrmann Christian hat ihm mal sein Lieblingseinsatzfahrzeug gezeigt, das HLF-1.
2: Hier sind sau viele Knöpfe. Ich weiß gar nicht, wofür das alles ist. Frontblitz, Umfeld, Lichtmast, Werfer hoch, Leiterpark. Aber mich interessiert nur ein einziger Knopf. Wo ist das Martinshorn?
3: Ja, fürs Martinshorn erstmal funktioniert es nicht ohne Blaulicht. Das heißt, du musst erstmal das Blaulicht anschalten. Das ist dieser wunderschöne gelbe Knopf hier.
2: Drück einfach mal drauf.
3: Ja, drauf. Und jetzt hast du zwei Möglichkeiten. Wir könnten über den Schalter machen. Oder links ist wieder so ein großer Quiz-Button.
2: Nein, wie geil! Also neben dem Gaspedal, quasi auf der anderen Seite mit dem linken Fuß, ist wie so ein Quiz-Buzzer aus so einer Quiz-Show. Und wenn ich da drauf drücke, dann ist hier Disco.
3: Jawohl.
2: Okay, Achtung.
0: Also wie man Martinshorn in einem Feuerwehrauto startet, weiß Lars jetzt schon mal. Aber wie man 1 Kilometer an einer Feuerwehrstange rutscht, das wird er nächste Woche Donnerstag lernen. Falls ihr da noch irgendwelche Tipps habt, Lars, meldet euch über die kostenlose Android-App, gebe ich weiter. Ich bin raus, wir hören uns morgen wieder ab 2. Euch jetzt viel Spaß mit Insa und Enjoy Play.

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1: 3 Tage ist es jetzt her, dass in Berlin ein Mann mit einem Auto in eine Gruppe von Menschen gefahren ist, die den CSD gefeiert und für die Rechte von zum Beispiel Schwule, Lesben und Transpersonen demonstriert hat. Jetzt gibt es dazu neue Erkenntnisse. Jenny Kallenbrunn aus den Enjoy Infos. Was denn genau?
2: Ja, die Polizei hat jetzt ein Bekennervideo gefunden auf einem Handy. Dieses Handy lag in dem Auto, mit dem die Tat begangen wurde am Samstag. Und was in diesem Video zu sehen ist, sagt uns Holger Schmidt, der Terrorismusexperte der ARD.
3: Nach Informationen des RBB zeigt es einen vermummten Mann, der sich selbst als Kämpfer des sogenannten Islamischen Staats zeigt und gegenüber der Terrororganisation einen Treueschwur leistet. Solche Videos haben islamistische Attentäter in der Vergangenheit immer wieder aufgezeichnet. Sie wurden nach Anschlägen in der Regel vom IS selbst veröffentlicht. Eine Sprecherin der Bundesanwaltschaft bestätigte der ARD den Fund eines solchen Videos. Die Identität der vermummten Person sei zwar noch nicht gesichert, die Ermittler gingen aber mit einer sehr großen Wahrscheinlichkeit davon aus, dass es sich um den am Sonntag getöteten mutmaßlichen Täter Abdul B. handele.
2: Ja, und nach dem Anschlag in Berlin haben die Veranstalter für die CSD-Demos hier im Norden die Sicherheitskonzepte jetzt überarbeitet. Am Samstag steht der CSD in Hamburg an. Das ist die größte CSD-Demo hier im Norden. Und dort wird mehr Polizei mit dabei sein als bisher geplant. Und auch anderswo haben die Veranstalter die Konzepte der neuen Lage angepasst. Die Termine für alle CSD-Demonstrationen im Norden findet ihr auf ndr.de. In Japan hat es heute auf der Insel Kyushu ein schweres Erdbeben gegeben mit der Stärke 7,1. Medien berichten von mindestens einem Todesopfer und mehr als 100 Verletzten. Durch das Beben ist unter anderem eine Einkaufsmall eingestürzt. Dort sind laut Berichten noch viele Menschen eingeschlossen. Außerdem ist in rund 45.000 Haushalten der Strom ausgefallen und der gesamte Zugverkehr auf der Insel wurde eingestellt. In Europa gibt es gerade in mehreren Ländern Waldbrände. Betroffen sind Spanien, Frankreich, Italien und jetzt auch Portugal. In Frankreich war die Lage erst stabil, jetzt entfachen sich die Feuer vor der Großstadt Bordeaux wieder neu, sagt die Feuerwehr. Und in den nächsten Tagen folgt auch schon die nächste Hitzewelle.
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1: Jetzt gerade um die 24 Grad, viel Sonne, ein paar Wolken. Es bleibt auch heute größtenteils trocken. Morgen wird es auf jeden Fall gut wärmer, viel Sonne, ein paar Wolken bei maximal 34 Grad. Ich habe eine Meldung für euch. A7 Hannover Richtung Flensburg zwischen Hamburg-Heimfeld und dem Elbtunnel 6 Kilometer. Stop and go, da seid ihr hoffentlich in einer halben Stunde durch. Das war's, Leute. Kommt gut an.
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1: Ab jetzt 3 Stunden lang die besten neuen Tracks in einer Show. Blackpink-Star Jennie hat einen neuen Song released. Tate McRae teased anscheinend eine neue Ära. Das checken wir aus. Und wir gehen gleich ins neue Album von Rin. Hier nach 3 Songs. Macht euch einen cuten Abend.

Jahrelang ist er schon dabei im Rap-Game. Rin hat sein 4. Album released. Nostalgia heißt es. Es sind einfach 18 Tracks drauf. Und Rin hat mal süß seine Top-Fans gehuldigt mit einem exklusiven Live-Event. 2 Tage vor Album-Release, also quasi letzte Woche, in seiner Heimat Ludwigsburg. Da hat er dann performt, quasi so ein bisschen Heimspiel gehabt. Unreleased Tracks gespielt für 1000 Fans der ersten Stunde und die sind natürlich in den Orbit aufgestiegen, na klar. Und im Herbst geht Rin auf Tour. Ende November ist er in Hamburg präsentiert von Enjoy. Tickets gibt's auch noch überall, wo es Tickets gibt. Und ihr kriegt den jetzt vom neuen Album Rin mit Blackberry. Kommt er jetzt hier bei Enjoy Play.

Pink Panthers und Sarah Larsson mit Stateside hier bei Enjoy Play. Vor ein paar Monaten noch haben ihn Hater ausgelacht, warum er cringe in Videos rumtanzt. Jetzt steht er auf Bühnen und ist einer der spannendsten Newcomer aus Österreich.

Sein Name ist Joshua Pepe, kommt aus Wien, produziert seine Tracks alle selbst und ja, er macht halt auch super viel Social Media, tanzt in Reels, aber so hat er halt im Frühjahr auch eine krasse Reichweite geholt mit seinem Track Engelsblick, ist er so ein bisschen viral gegangen, habt ihr gerade eben kurz gehört. Und dafür muss man halt so pro Tag mindestens 3 Videos raushauen, um überhaupt ja im Algorithmus stattzufinden. Und er bleibt trotzdem real, ist einfach krass talentiert. Und deshalb bekommt ihr ihn jetzt auch bei Enjoy Play mit seinem neuen Track, das Joshua Pepe mit bei mir.

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1: Um 6:30 mit Jenny Kallenbrunnen. Anfang des Jahres war ein Mann in Hamburg ohne Führerschein und mit Drogen im Blut mit einem Auto in ein anderes Auto gekracht. Dabei ist ein Mann gestorben. Der Fahrer, der den Unfall verursacht hatte, steht seit heute in Hamburg vor Gericht. Angeklagt ist er wegen Mordes. Weil er aber erst 18 Jahre alt ist, drohen ihm deshalb aber maximal 15 Jahre Gefängnis. Nach dem Anschlag auf die Menschen, die in Berlin den CSD gefeiert haben, hat die Polizei ein Bekennervideo gefunden. Das war in einem Handy, das in einem Auto lag, mit dem der Mann am Samstag in die Menschenmenge gefahren war. Nach Informationen des RBB zeigt es einen vermummten Mann, der einen Treueschwur für die Terrororganisation IS aufsagt. Wer dieser Mann ist, wird noch ermittelt. Das Crazy war das Jugendwort letztes Jahr und ab heute könnt ihr wählen, was dieses Jahr das Jugendwort werden soll. In der Liste der Top 10 stehen unter anderem 6-7, Peak und Ragebait, aber auch Wörter aus den 80er Jahren wie Macker oder Digger. Der Sieger wird dann im Oktober verkündet. Und das Wetter, Sonne und nur wenige Wolken im Norden bei 20 bis 27 Grad.
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2: Ich habe noch ein paar Meldungen für euch. Einmal A7 Hannover Richtung Flensburg zwischen Hamburg-Hausbruch und dem Elbtunnel. 5 Kilometer Stop and Go, 20 Minuten braucht ihr da mehr. Die A29 Wilhelmshaven Richtung Oldenburg, die wird zwischen Kreuz Oldenburg-Nord und Oldenburg umstehen wegen Brückenarbeiten in einer halben Stunde von 19 Uhr bis morgen 5 Uhr gesperrt. Und A2 Berlin Richtung Hannover zwischen Ilxleben und Eilsleben, 4 Kilometer Stau nach dem Unfall. Das war's, Leute. Kommt gut und sicher an.
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1: Also da soll noch einer sagen, wir haben ein Sommerloch, ne? Gefühlt kommen gerade nur heftige Alben raus. Gracie Abrams gerade mit ihrem neuen Album auf Platz 1 der US-Charts gelandet. Charlie XCX hat released, diesen Freitag dann noch Ariana Grande. Und jetzt hat auch noch Miley Cyrus ihr neues Album announced. In einem Interview meinte sie, dass ihr neues Album eine Liebesgeschichte ist. Aber Liebesgeschichten sind nie eindimensional. Sie sind immer vielschichtig. Wenn sich deine Beziehung zu dir selbst ändert, dann ändern sich alle Beziehungen um dich herum. Rede, wirklich Miley Cyrus, Amen. Ganz viel los auch bei ihr. Sie hat ihr Label jetzt gewechselt, Atlantic Records. Schreibt bei Instagram, welcome to the family. Und anscheinend soll ihr neues Album im November kommen. Alles so neue Ära. Nicht nur Miley Cyrus, auch Tate McRae ist gerade hart am Teasen. Bei Instagram hat sie so Poster von sich geteilt und anscheinend wird was announced beim Musikfestival in Montreal und beim Lollapalooza in Chicago. Da ist sie die nächsten Wochenenden. In Chicago hängen auch schon überall so Poster von ihr in der Stadt so und Fans, die sind ganz figgerig schon.
2: Tate McRae is seemingly teasing a new era. It all started with a post that Tate posted to her Instagram feed with the caption Montreal, Chicago, see you soon. And now fans believe that she's teasing a new era. Some fans are saying, I'm freaking the fuck out.
1: Also auf diesen Postern ist anscheinend auch so 10-1 zu sehen. Jetzt denken alle, ah okay, am 1. Oktober kommt vielleicht ein neues Album. Also viel wieder so mit Easter Eggs wird gespielt. Spätestens am Wochenende oder nächste Woche werden wir wissen, ob ein neues Album von ihr kommt. Ihr bekommt sie jetzt hier bei Enjoy Play mit Sports Car.

Also vielleicht ist er wirklich der nächste Newcomer, der durch diesen Track krass durchstartet. Es geht um Jack Dean. Ist schon mal ein geiler Name, ist Singer-Songwriter. Auch selbst Producer, er macht ganz schön viel selber, ist super talentiert und noch nicht so bekannt. Es könnte sich mit seinem neuen Track Mercy aber ändern. Und ich finde einfach, vor allem der Song jetzt, gibt mir so krasse Benson Boone-Vibes. Also vor allem so dieser Chorus, den Benson Boone mit seinem Breakthrough-Hit hatte, Beautiful Things, da hat er genauso geschrien, aus völliger Inbrunst. Also der Chorus, der knallt schon gut rein. Der belebt uns jetzt mal. Neu bei Angel Play, Jack Dean mit Mercy.

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1: Um 19 Uhr mit Martin Wilhelmi. Nach dem Anschlag auf den Christopher Street Day in Berlin ist ein Bekennervideo aufgetaucht. Die Ermittler haben es auf einem Smartphone entdeckt, das in dem Tatfahrzeug gefunden wurde. Aus der NDR-Nachrichtenredaktion Nils Hansen.
2: Darauf zu sehen, ein vollständig vermummter Mann, der der Terrororganisation Islamischer Staat die Treue schwört. Die Bundesanwaltschaft hat gegenüber der ARD bereits bestätigt, dass es dieses Video gibt. Allerdings ist noch nicht zu 100% geklärt, ob es sich bei dem Mann in dem Video tatsächlich auch um Abdul B. handelt. Der 21-Jährige war am Sonntag bei einem Polizeizugriff erschossen worden. Er soll am Samstagabend am Rande des CSD in Berlin mit einem weißen Transporter in eine Menschenmenge gefahren sein und eine Frau getötet haben.
1: Deutschland hat erneut Afghanen per Charterflug in ihr Heimatland abgeschoben. Die Maschine startete vergangene Nacht vom Flughafen Leipzig-Halle. Zur genauen Zahl der Abgeschobenen machten die Behörden keine Angaben. Grundlage ist eine direkte Vereinbarung mit den Taliban, die der Bundesregierung regelmäßige Abschiebungen nach Afghanistan ohne Vermittlerstaaten ermöglicht. Nach einem Waldbrand im südwestfranzösischen Departement Landes dürfen rund 15.000 Menschen in ihre Häuser und Urlaubsunterkünfte zurückkehren. Laut den Behörden breitete sich das Feuer zuletzt nicht weiter aus. Weiter nordwestlich bei Bordeaux bleibt die Lage dagegen angespannt. Aus Paris, Caroline Düller.
3: Temperaturen an die 40 Grad und wechselnde Winde erschweren den Einsatzkräften die Arbeit. Am Vormittag hatte die Präfektur außerdem angeordnet, die Campingplätze rund um den beliebten Surfort Lacanau vollständig zu räumen. Etwa 4000 Touristen wurden in Sicherheit gebracht. Auch im Mittelmeer-Departement Var kämpfen die Einsatzkräfte weiter gegen die Flammen. Nach Angaben der Gendarmerie wurde hier ein 23-jähriger Mann festgenommen. Er steht unter Verdacht, für mehrere Brände im Departement verantwortlich zu sein.
1: Ein mit dem Ebola-Virus infizierter Patient ist gesund aus der Universitätsklinik Frankfurt am Main entlassen worden. Der aus den USA stammende Mann war für 2 Wochen auf einer Sonderisolierstation behandelt worden. Laut Klinik konnte er die Einrichtung heute vollständig erholt und symptomfrei verlassen. Es war der 2. Ebola-Patient aus der Demokratischen Republik Kongo, der in Deutschland erfolgreich versorgt wurde. Ein erster Mann war im Mai in der Berliner Charité behandelt worden.
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4: Die Sonne scheint, es sind 24 Grad, ein paar Wolken, es bleibt auch heute Abend größtenteils trocken. Morgen, Summer in the City, auf jeden Fall viel Sonne, ein paar Wolken bei maximal 34 Grad. A2 Berlin Richtung Hannover, zwischen Irxleben und Alsleben, da sind es immer noch 4 Kilometer Stop and Go nach einem Unfall. Dann A2 Hannover Richtung Berlin, zwischen Allerengersleben und Bornstedt, da hat es auch einen Unfall gegeben, 7 Kilometer Stau. A7 Hannover Richtung Flensburg, zwischen Hamburg-Hausbruch und dem Elbtunnel, 5 Kilometer Stop and Go. Dann ist die A24 Berlin Richtung Hamburg, zwischen Wittenburg und Zarrentin nach einem Unfall gesperrt. Und die A29 Wilhelmshaven Richtung Oldenburg, die ist zwischen Kreuz Oldenburg Nord und Oldenburg Umstede, wegen Brückenarbeiten bis morgen früh 5 Uhr gesperrt. Das war's, Leute. Kommt gut an.
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4: In ziemlich genau einem Monat wissen wir, welcher Track offizieller Sommerhit 2026 ist. Das kommt immer so Ende August raus. Und es gibt very hot candidates, ne? Also ich glaube, entweder wird's gut genug von Kitsch Creek, Blumengarten und Shireen David oder der hier von Jügel, Move into the Sun, bekommt ihr jetzt bei Enjoy Play. Macht's euch muckelig.

hier bei Enjoy Play am Dienstagabend und die Giant Rooks so auf lässig einfach mal eine Nordamerika-Tour im Herbst starten. Noch lässiger einfach, dass es mittlerweile ja echt die 5. USA-Tour ist. Ne? Seit 2021 waren die Jungs jedes Jahr auf Tour, außer letztes Jahr. Dafür geht's im Herbst, Winter 26 wieder hin. Die freuen sich riesig. Und es ist schon krass, ne? Dafür, dass die so eine Indie-Band aus NRW sind, einfach ist einfach crazy. Aber die haben eine sehr krass große Fanbase. Auch hier bei uns im Oktober, bevor das in den USA losgeht, sind sie auch nochmal auf Tour in Deutschland. 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Guck mal, müsst ihr gar nicht in den USA für. Am Freitag haben sie wieder einen neuen Song gedroppt. Heißt Slow Dance for a Minute. Kriegt ihr jetzt von den Giant Rooks hier bei Enjoy Play.

Ihr hört Enjoy Play, eure Show für neue Musik. Und so klingt ihr neues Album Music Fashion Film, so heißt es. Und das hat sie jetzt endlich gedroppt letzten Freitag. Auch ganz bewusst in so einen anderen Sound gegangen, ne? So als Hyperpop 2024 im Brad Hype. Jetzt ist es schon so viel rockiger Post-Punk, ganz viel so verzerrter Gitarrensound. Ein paar Fans sind vielleicht nostalgisch und wollen den Brad Summer zurück. Aber es ist ein neues Album, es ist ein neuer Sommer. Und das ist auch gut so. Ihr bekommt sie jetzt vom neuen Album neu bei Enjoy Play. Das ist Charlie XCX mit Camera.

0: Ihr hört Enjoy Play, es ist 7:30. Und ich habe noch ein paar Meldungen für euch. A2 Berlin Richtung Hannover zwischen Ilxleben und Alsleben, 6 Kilometer Stop and Go nach dem Unfall. Dann A2 Hannover Richtung Berlin zwischen Allerengersleben und Bonn steht, 5 Kilometer Stop and Go, da hat es auch einen Unfall gegeben. Da ist gerade nur eine Spur frei. Dann die A24 Berlin Richtung Hamburg, die ist zwischen Wittenburg und Zarrentin nach dem Unfall auch gesperrt. Und die A29 Wilhelmshaven Richtung Oldenburg, die ist zwischen Kreuz Oldenburg Nord und Oldenburg Umstede wegen Brückenarbeiten bis morgen früh 5 Uhr gesperrt. Das war's, Leute. Kommt gut und sicher an.
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2: 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David Guetta himself hat über Insta Black Light und Alec nach ihrem Remix von Jügels Sommerbanger Movin' to the Sun gefragt. Bekommen hat er ihn natürlich auch, so wie ihr bei mir in der Show. Außerdem neue Tracks von Axwell, Gorgon City und Fischer.
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1: Ihr hört jetzt einen Beitrag von Damaris Grimmsmann für die Evangelische Kirche.
2: Der Termin hat lange gedauert. Anne ist erschöpft, als sie auf den Knopf ihres Autoschlüssels drückt. Das Auto blinkt, als würde es auf sie warten. Jetzt nur noch nach Hause, denkt sie. Sie tippt auf dem Navi auf Zuhause. Die Route wird berechnet. Anne dreht die Musik auf und fährt los. Sie denkt daran, dass sie viele Jahre kein Zuhause hatte, in das sie gerne zurückkam. Da hatte sie immer die große Sorge, was sie wohl hinter der Wohnungstür erwarten würde. Vorwürfe oder Streit oder ein Drama, von dem sie noch nichts ahnte. So lange hat Anne sich ein Zuhause gewünscht, wie sie es jetzt hat, wo sie gerne ist und sich fallen lassen kann. Mit einem Mal erscheint auf dem Navi die Meldung, die Route wird aufgrund der aktuellen Verkehrslage angepasst. Na toll, Umweg. Aber das Navi bringt nichts aus der Ruhe. Selbst als Anne einmal falsch abbiegt, bleibt es ganz entspannt. Bewundernswert. Und Anne muss lächeln. Ihr Navi erinnert sie daran, wie Gott sie bisher durch ihr Leben begleitet hat. Er war bei jedem Umweg dabei und hat ihr immer wieder die richtige Richtung gezeigt. Ohne Vorwürfe, ganz ruhig. Und dann hat sie endlich ihr Zuhause gefunden. Als Anne nach 2 Stunden endlich da ist, wird sie sehnlich erwartet. Peter hat gekocht und umarmt sie zur Begrüßung. Und Anne denkt, endlich, zu Hause.
1: Das war ein Beitrag von Damaris Grimmsmann für die Evangelische Kirche.
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Also bei Blackpink-Star Jennie läuft irgendwie gerade sehr gut, oder? Bei Tame Impala's Dracula gefeatured, damit nochmal mehr Hype um den Song gemacht. Ihr hört Enjoy Play, eure Show für neue Musik, und dass sie auf diesem Track nochmal war und einen Remix rausgehauen hat, das hat auf jeden Fall dazu beigetragen, dass der Song noch mehr gehypt worden ist. Jetzt hat Jennie ihren neuen Song gedroppt, Less Than a Lover, und das Musikvideo dazu ist schon so ein kleiner, süßer Kurzfilm irgendwie geworden mit viel Sonne, Urlaub und natürlich der Liebe. Sehr, sehr wohlig irgendwie das ganze Video und einfach seit Freitag draußen, jetzt schon über 11 Millionen Views, und ein User schreibt einfach in den Kommentaren, das ist nicht nur ein Musikvideo, das ist pure Emotion. Also Leute, guckt es euch an, und das ist der Song dazu, ganz neu bei Enjoy Play, Jennie mit Less.

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4: Um 20 Uhr mit Martin Wilhelmi. Nach dem mutmaßlich islamistischen Anschlag auf den Christopher Street Day in Berlin haben die Ermittler ein Bekennervideo gefunden. Das Video ist auf einem Handy, das im Tatfahrzeug entdeckt wurde. Dazu ARD-Terrorismusexperte Holger Schmidt.
5: Nach Informationen des RBB zeigt es einen vermummten Mann, der sich selbst als Kämpfer des sogenannten Islamischen Staats zeigt und gegenüber der Terrororganisation einen Treueschwur leistet. Solche Videos haben islamistische Attentäter in der Vergangenheit immer wieder aufgezeichnet. Eine Sprecherin der Bundesanwaltschaft bestätigte der ARD den Fund eines solchen Videos. Die Identität der vermummten Person sei zwar noch nicht gesichert, die Ermittler gingen aber mit einer sehr großen Wahrscheinlichkeit davon aus, dass es sich um den am Sonntag getöteten mutmaßlichen Täter Abdul B. handele.
4: US-Präsident Trump hat sowohl den ukrainischen Präsidenten Zelensky als auch Israels Präsidenten Netanyahu in Washington empfangen. Nach Angaben des Weißen Hauses verliefen beide Treffen positiv. Anlass war die Trauerfeier für US-Senator Graham, der ein wichtiger Unterstützer Israels und der Ukraine war. Aus Washington Carsten Kühntop.
6: Trumps Beziehungen zu den beiden Männern hat sich in den vergangenen Monaten verändert. Mit dem ukrainischen Staatschef geht der Präsident mittlerweile respektvoll um. Den Israeli hingegen nannte Trump kürzlich fucking crazy. Für Netanyahu war es wichtig, die Wogen zu glätten. In Israel ist Wahlkampf und dass ein Kandidat einen guten Draht ins Weiße Haus hat, ist Wählern wichtig. In Sachen Iran sind die Meinungsunterschiede erheblich. Trump möchte den Krieg so schnell wie möglich beenden. Netanyahu sieht noch nicht alle Ziele erreicht. Zelensky hofft, dass sich Trump wieder mehr um Russlands Krieg gegen die Ukraine kümmert.
4: Nach einem Waldbrand im südwestfranzösischen Département Landes dürfen rund 15.000 Menschen in ihre Häuser und Urlaubsunterkünfte zurückkehren. Weiter nordwestlich bei Bordeaux bleibt die Lage dagegen angespannt. Aus Paris Caroline Düller.
7: Temperaturen an die 40 Grad und wechselnde Winde erschweren den Einsatzkräften die Arbeit. Am Vormittag hatte die Präfektur außerdem angeordnet, die Campingplätze rund um den beliebten Surfort Lacanau vollständig zu räumen. Etwa 4000 Touristen wurden in Sicherheit gebracht. Auch im Mittelmeerdepartement Var kämpfen die Einsatzkräfte weiter gegen die Flammen. Nach Angaben der Gendarmerie wurde hier ein 23-jähriger Mann festgenommen. Er steht unter Verdacht, für mehrere Brände im Departement verantwortlich zu sein.
4: Bei einem starken Erdbeben in Japan ist mindestens ein Mensch gestorben. Mindestens 50 weitere Personen wurden infolge des Bebens verletzt. Es gebe schwere Schäden an Gebäuden. In einem Einkaufszentrum soll es außerdem eine Explosion gegeben haben. Das waren die Nachrichten. 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
8: Das Wetter, das mache ich. Jetzt gerade sind es um die 23 Grad. Ich habe gerade eben noch meinen Pullover ausgezogen, weil man merkt, es wird jetzt langsam wärmer. Ne? Die Temperaturen, die gehen schon wieder ins andere Extrem irgendwie. Die Sonne, die scheint jetzt noch ein paar Wolken. Es bleibt größtenteils trocken. Morgen gehen wir dann richtig rein in die Hitze. Viel Sonne, ein paar Wolken bei maximal 34 Grad. Die A2 Berlin Richtung Hannover, die ist zwischen Bornstedt und Alsleben nach dem Unfall immer noch gesperrt. Dadurch staut es sich. A2 Hannover Richtung Berlin zwischen Allerengersleben und Bornstedt. 7 Kilometer Stop and Go, da ist nach dem Unfall nur eine Spur frei. Und die A29 Wilhelmshaven Richtung Oldenburg ist zwischen Kreuz Oldenburg Nord und Oldenburg Umstede wegen Brückenarbeiten bis morgen früh. 5 Uhr gesperrt, das war's, kommt gut an.
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8: Also falls gerade ein paar Leute zuhören, die so Bock auf so Dark Pop haben, die sollten mal süß dranbleiben. Einer der besten Tracks, die gerade draußen sind, habe ich gleich für euch. Vor allem für Lana Del Rey Fans wird das gleich ganz wohlig. Gehen wir rein nach drei Songs. Macht euch einen cuten Abend, Leute.

mein Gott, wirklich. Es geht um den neuen Song von Singer-Songwriterin Nessa Barrett, kommt aus den USA, ist super jung, seit ein paar Jahren kompletter TikTok-Star auch, also super crazy. Auf Social Media hat sie einfach über 25 Millionen Follower und auch einfach schon 2 Alben gedroppt, das darf man gar nicht vergessen. Mittlerweile sind wir beim 3. Album, das kommt Ende September und daraus hat sie jetzt ihre erste Single gedroppt, habt ihr gerade eben kurz gehört. Und sie klingt so doll nach Lana Del Rey. Ich finde, es klingt krass ähnlich. Und alleine der Titel Too Fast to Live, Too Young to Die, sie ist einfach Lana Del Rey der Gen Z. Aber es ist ein heftiger Track geworden. Alleine dieses Intro. Dieser sphärische Dark Rock Vibe. Also Leute, da wird jetzt mal ganz tief reingefüllt. Neu bei Enjoy Play, das ist Nessa Barrett mit ihrem Track.

0: Arlo Parks mit Two Sided. Die hat auch dieses Jahr ein neues Album rausgehauen. Ihr hört Enjoy Play. Und schon vor Release waren einige Leute Fan von seinem Track. Und fair enough, ne? Berliner Singer-Songwriter Tasca hat mit seinem neuen Song Langsam so einen krassen Ohrwurm gekriegt. Und daran sieht man auch Indie-Pop auf Reggae-Sound, das kann halt schon funktionieren, wenn man es geil anstellt. Das hat er gemacht, sogar auf dem Southside Festival letzten Monat performt. Und es wird Zeit, dass der Junge ein bisschen mehr Aufmerksamkeit bekommt. Bekommt er jetzt neu bei Enjoy Play Tasca mit Langsam.
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0: Also wenn Ray für dieses Album nächstes Jahr keinen Grammy kriegt, dann wirklich jegliches Vertrauen in alles verloren einfach. Ihr hört Enjoy Play, es ist gleich 9:30. Und ich habe noch ein paar Meldungen für euch. A2 Hannover Richtung Berlin zwischen Allerhingersleben und Born steht 5 Kilometer Stop and Go. Hier ist nach einem Unfall nur eine Spur frei. Dann die A2 Berlin Richtung Hannover, die ist zwischen Irxleben und Born steht nach dem Unfall gesperrt. Dadurch staut es sich. Und die A29 Wilhelmshaven Richtung Oldenburg, die ist zwischen Kreuz Oldenburg Nord und Oldenburg Umstede wegen Brückenarbeiten bis morgen früh 5 Uhr gesperrt. Das war's, Leute. Kommt wohlig warm an.
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1: Nach fast fünf Jahren, hat er endlich sein neues Album gedroppt.

Ihr hört schon, es geht um Rapper Rin, der schon wirklich so viele Jahre im Rap-Game dabei ist. Und jetzt endlich hat er nach sehr, sehr langer Zeit sein viertes Album released. Nostalgia heißt es. Sind echt viele Songs drauf, echt 18 Stück. Und Rin hat zwei Tage vor Release des Albums, also letzte Woche Mittwoch, vor knapp einer Woche, hat er seine größten Fans mit einem exklusiven Live-Event so ein bisschen surprised. Und zwar in seiner Heimat Ludwigsburg, da in der Nähe ist er ja auch aufgewachsen. Dann hat er da performt, unreleased Tracks gespielt für 1000 Fans der ersten Stunde. Und im Herbst geht Rin dann auf Tour. Ende November ist er in Hamburg, präsentiert von Enjoy. Tickets gibt's auch, überall, wo es Tickets gibt. Und ihr kriegt den jetzt vom neuen Album. Das ist mit der beste Track, finde ich, auf dem ganzen Album. Rin mit Blackberry bekommt ihr jetzt neu bei Enjoy Play.

Also, was hat mein Nachbar über mir und Khalid? Was haben die beiden gemeinsam? Das habe ich mich gerade eben gefragt. Und beide sind wirklich die ganze Zeit nur am Rödeln. Khalid auf die gute Art und Weise. Denn er ist nur am Featuren gerade, ne? Mit großen Artists. Jetzt hat er zusammen mit Medusa einen Song draußen. Den bekommt er jetzt. Ich bin Insa und jetzt raus. Wir hören uns morgen Abend wieder, wenn ihr Lust habt. Ab 18 Uhr mit ganz vielen neuen Tracks hier bei Enjoy Play. Macht euch noch einen entspannten Abend. Bye, bye.

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1: Um 21 Uhr mit Martin Wilhelmi. Nach dem mutmaßlich islamistischen Anschlag auf den Christopher Street Day in Berlin haben die Ermittler ein Bekennervideo gefunden. Das Video ist auf einem Handy, das im Tatfahrzeug entdeckt wurde. Dazu ARD-Terrorismusexperte Holger Schmidt.
2: Nach Informationen des RBB zeigt es einen vermummten Mann, der sich selbst als Kämpfer des sogenannten Islamischen Staats zeigt und gegenüber der Terrororganisation einen Treueschwur leistet. Solche Videos haben islamistische Attentäter in der Vergangenheit immer wieder aufgezeichnet. Eine Sprecherin der Bundesanwaltschaft bestätigte der ARD den Fund eines solchen Videos. Die Identität der vermummten Person sei zwar noch nicht gesichert, die Ermittler gingen aber mit einer sehr großen Wahrscheinlichkeit davon aus, dass es sich um den am Sonntag getöteten mutmaßlichen Täter Abdul B. handele.
1: Am Flughafen Leipzig ist vergangene Nacht ein Abschiebeflug nach Afghanistan gestartet. Das hat Bundesinnenminister Dobrindt bestätigt. An Bord der Maschine waren nach seinen Worten 30 Männer, die schwere und schwerste Straftaten begangen haben. Erstmals wurde demnach auch ein Afghane abgeschoben, der nicht straffällig, aber ausreisepflichtig war. Unter anderem die Menschenrechtsorganisation Pro Asyl kritisiert grundsätzlich Abschiebungen nach Afghanistan. US-Präsident Trump hat sowohl den ukrainischen Präsidenten Selenskyj als auch Israels Präsidenten Netanyahu in Washington empfangen. Nach Angaben des Weißen Hauses verliefen beide Treffen positiv. Anlass war die Trauerfeier für US-Senator Graham, der ein wichtiger Unterstützer Israels und der Ukraine war. Aus Washington Carsten Kühntop.
3: Trumps Beziehungen zu den beiden Männern hat sich in den vergangenen Monaten verändert. Mit dem ukrainischen Staatschef geht der Präsident mittlerweile respektvoll um. Den Israeli hingegen nannte Trump kürzlich fucking crazy. Für Netanyahu war es wichtig, die Wogen zu glätten. In Israel ist Wahlkampf und dass ein Kandidat einen guten Draht ins Weiße Haus hat, ist Wählern wichtig. In Sachen Iran sind die Meinungsunterschiede erheblich. Trump möchte den Krieg so schnell wie möglich beenden. Netanyahu sieht noch nicht alle Ziele erreicht. Selenskyj hofft, dass sich Trump wieder mehr um Russlands Krieg gegen die Ukraine kümmert.
1: Nach einem Waldbrand im südwestfranzösischen Departement Lourdes dürfen rund 15.000 Menschen in ihre Häuser und Urlaubsunterkünfte zurückkehren. Weiter nordwestlich, bei Bordeaux, bleibt die Lage dagegen angespannt. Aus Paris, Caroline Düller.
4: Temperaturen an die 40 Grad und wechselnde Winde erschweren den Einsatzkräften die Arbeit. Am Vormittag hatte die Präfektur außerdem angeordnet, die Campingplätze rund um den beliebten Surfort Lacanau vollständig zu räumen. Etwa 4000 Touristen wurden in Sicherheit gebracht. Auch im Mittelmeer-Departement Var kämpfen die Einsatzkräfte weiter gegen die Flammen. Nach Angaben der Gendarmerie wurde hier ein 23-jähriger Mann festgenommen. Er steht unter Verdacht, für mehrere Brände im Departement verantwortlich zu sein.
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5: Jetzt gerade sind es um die 21 Grad, die Sonne scheint noch so ein ganz klein bisschen, ein paar Wolken, vielleicht starrt euch irgendwo gerade der Vollmond an. Morgen ist er dann ja komplett voll, da wird sich erstmal reingesetzt morgen. Und morgen wird's auch wärmer, da kommt irgendwie der Sommer zurück, viel Sonne, paar Wolken bei maximal 34 Grad. A1 Hamburg Richtung Bremen zwischen Dreieck Norderelbe und Harburg 3 Kilometer Stop and Go. A2 Hannover Richtung Berlin zwischen Allerengersleben und Bornstedt 3 Kilometer. Da ist nach dem Unfall nur eine Spur frei. Die A2 Berlin Richtung Hannover ist zwischen Irxleben und Bornstedt nach dem Unfall gesperrt. Dadurch staut es sich. Und die A29 Wilhelmshaven Richtung Oldenburg ist zwischen Kreuz Oldenburg Nord und Oldenburg Umstede wegen Brückenarbeiten bis morgen früh 5 Uhr gesperrt. Das war's, Leute. Kommt gut und sicher an.
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1: Um 22 Uhr mit Martin Wilhelmi. Nach dem Anschlag auf den Berliner Christopher Street Day hat sich ein islamistischer Hintergrund bestätigt. Auf einem im Tatfahrzeug entdeckten Handy des Verdächtigen sei ein IS-Bekennervideo gefunden worden, teilte die Bundesanwaltschaft in Karlsruhe mit. ARD-Terrorismus-Experte Holger Schmidt erklärt, was darauf zu sehen ist.
2: Das Video zeigt einen vermummten Mann, der sich selbst als Kämpfer des sogenannten Islamischen Staates bezeichnet und eine Art Treueschwur auf den IS leistet. Eine Art inneres religiöses Bekenntnis, die Ziele der jeweiligen Gruppe zu unterstützen. Für die Ermittler ist ein solcher Treueeid ein ganz wichtiger Hinweis. Vor Gerichten wird er regelmäßig auch dazu verwendet, die Mitgliedschaft in einer terroristischen Organisation nachzuweisen.
1: US-Präsident Trump hat in Washington nacheinander den ukrainischen Präsidenten Zelensky und Israels Ministerpräsidenten Netanyahu empfangen. Anlass war die Trauerfeier für US-Senator Graham, der ein wichtiger Unterstützer beider Länder war. Nach Angaben des Weißen Hauses verliefen beide Termine positiv. Zu den Treffen eine Einschätzung der ARD-Korrespondentin Sandra Razzo in Washington.
3: Was heute ungewöhnlich und außergewöhnlich war, ist, dass das Weiße Haus versucht hat, die Erwartungen an die beiden Treffen besonders niedrig zu hängen. Es gab auch keine Pressestatements oder Pressekonferenzen im Anschluss. Aus dem Treffen mit Netanyahu ist besonders wenig bekannt geworden. Es hieß am Ende nur, die beiden Treffen seien produktiv und positiv gewesen. Daraus lässt sich nicht viel ablesen. Ob dabei am Ende wirklich daraus etwas folgt, das bleibt völlig offen.
1: Bei dem Treffen mit Zelensky ging es nach dessen Worten um den Verkauf von Lizenzen für Patriot-Luftabwehrraketen in Kiew. Auch über eine Wiederbelebung der diplomatischen Bemühungen für ein Ende des Ukraine-Krieges wurde demnach gesprochen. Die Waldbrände bei Bordeaux drohen sich erneut auszuweiten. Nachdem die Einsatzkräfte die Feuer zuletzt eindämmen konnten, nimmt die Gefahr wieder zu. Kai Rienecke aus Bordeaux zur Lage in den Brandgebieten.
4: Wir haben wieder an einigen Stellen eine Zunahme des Feuers, gerade auch in der Ortschaft, die schon von den Flammen teilweise völlig zerstört wurde und in denen es sehr viele Feuer gegeben hat zu Anfang. Da kommen die Flammen gerade wieder in diesem Moment. Wir haben auch heute Morgen eine Evakuierung des Campingplatzes von Lacanau-Ossian. Es breitet sich gerade wieder eine gewisse Nervosität aus, nachdem es zuletzt ja eher eine Stabilisierung gab.
1: Das waren die Nachrichten. Und noch ein Blick auf das Wetter in Deutschland. In der Nacht bleibt es trocken, die Tiefstwerte 19 bis 12 Grad. Morgen viel Sonnenschein, im Nordosten einige Wolkenfelder, an den Alpen später Gewitter, Höchstwerte 24 bis 38 Grad. Und noch ein Blick zur Uhr, es ist 22.03 Uhr.
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1: A1 Hamburg-Lübeck. Auf der Norderelbbrücke kommt es in beiden Richtungen mehrfach zu kurzfristigen Sperrungen. Grund ist ein Schwertransport. Die A2 Berlin Richtung Hannover ist zwischen Irxleben und Bornstedt nach einem Unfall weiterhin gesperrt. Und zum Schluss die A29 Wilhelmshaven Richtung Oldenburg zwischen Kreuz Oldenburg-Nord und Oldenburg-Ohmstede. Sperrung wegen Brückenarbeiten bis voraussichtlich morgen früh 5 Uhr. Allen unterwegs sichere und gute Fahrt.
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1: Um 23 Uhr mit Martin Wilhelmi. US-Präsident Trump hat heute den ukrainischen Präsidenten Selenskyj und anschließend Israels Ministerpräsidenten Netanyahu in Washington empfangen. Nach Angaben des Weißen Hauses verliefen beide Treffen positiv und produktiv. Aus der NDR-Nachrichtenredaktion Konstanze Semiday.
2: Laut Netanyahu war es eines der besten Gespräche, die er je mit Trump geführt habe. Beide hätten das Ziel, dass der Iran keine Atomwaffen baut. Während des Iran-Krieges soll es immer wieder Meinungsverschiedenheiten gegeben haben. Offenbar wollte Israel den Krieg fortsetzen, während Trump auf eine diplomatische Lösung drängte. Vorher hatte Trump den ukrainischen Präsidenten Selenskyj empfangen. Selenskyj teilte im Anschluss des Gesprächs mit, es sei darum gegangen, wie die ukrainische Flugabwehr gegen russische Raketenangriffe gestärkt werden könnte.
1: Nach dem Anschlag am Rande des CSD in Berlin haben die Ermittler ein Bekennervideo auf einem Handy entdeckt. Laut Bundesanwaltschaft wurde das Handy in dem Tatfahrzeug gefunden. Nach Informationen des RBB zeigt es einen vermummten Mann, der sich als Kämpfer des IS zu erkennen gibt und einen Treueschwur leistet. Die Ermittler gehen mit sehr großer Wahrscheinlichkeit davon aus, dass es sich um den Tatverdächtigen handelt. Aus dem Harz starten zwei Löschflugzeuge nach Frankreich, um dort gegen die Waldbrände eingesetzt zu werden. Das im Landkreis Harz stationierte Flugzeug und eine baugleiche Maschine aus Polen sollen von Ballenstedt in Sachsen-Anhalt aus in die Region Bordeaux fliegen. Nach Angaben der örtlichen Feuerwehr sollen beide Flugzeuge morgen früh starten. Der Landkreis Harz ist die einzige Kommune in Deutschland, die ein eigenes Löschflugzeug für die Bekämpfung von Waldbränden gemietet hat. Durch die Hitzewelle im Juni sind in Deutschland so viele Getränke und Eis verkauft worden wie seit 2023 nicht mehr. Das geht aus Zahlen hervor, die das Statistische Bundesamt jetzt veröffentlicht hat. Aus Wiesbaden, Jutta Nieswand.
3: So wurden 77% mehr Stilles und 63% mehr Sprudelwasser verkauft. Während der Woche mit Extremtemperaturen um 40 Grad Celsius wurden außerdem 90% mehr Eis in den Supermärkten verkauft. Neben Wasser und Eis wurden auch bei anderen Getränken Rekordmarken erreicht, wie bei Biermischgetränken, alkoholfreiem Bier und Limonaden. Auch Cola wurde deutlich mehr verkauft, der Absatz erreichte hier aber keinen Höchststand. Für die angegebenen Werte wurden die Scannerdaten in großen Supermarktketten ausgewertet.
1: Das waren die Nachrichten. Noch ein Blick auf das Wetter in Deutschland. In der kommenden Nacht bleibt es meist trocken bei Tiefsttemperaturen von 19 bis 12 Grad. Morgen dann viel Sonnenschein, im Nordosten einige Wolkenfelder, an den Alpen später Gewitter. Die Höchsttemperaturen 24 Grad auf den nordfriesischen Inseln und bis 38 Grad am Oberrhein. Und noch ein Blick zur Uhr. Es ist 23.03 Uhr.
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1: Um 0 Uhr Mitternacht mit Olaf Knapp. US-Präsident Trump hat heute den ukrainischen Präsidenten Zelensky und anschließend Israels Ministerpräsidenten Netanyahu in Washington empfangen. Nach Angaben des Weißen Hauses verliefen beide Treffen positiv und produktiv. Aus der Nachrichtenredaktion Constanze Semiday.
2: Laut Netanyahu war es eines der besten Gespräche, die er je mit Trump geführt habe. Beide hätten das Ziel, dass der Iran keine Atomwaffen baut. Während des Iran-Krieges soll es immer wieder Meinungsverschiedenheiten gegeben haben. Offenbar wollte Israel den Krieg fortsetzen, während Trump auf eine diplomatische Lösung drängte. Vorher hatte Trump den ukrainischen Präsidenten Zelensky empfangen. Zelensky teilte im Anschluss des Gesprächs mit, es sei darum gegangen, wie die ukrainische Flugabwehr gegen russische Raketenangriffe gestärkt werden könnte.
1: Nach dem Anschlag am Rande des CSDs in Berlin haben die Ermittler ein Bekennervideo auf einem Mobiltelefon entdeckt. Laut Bundesanwaltschaft wurde das Handy im Tatfahrzeug gefunden. Nach Informationen des RBB zeigt das Video einen vermummten Mann, der sich als Kämpfer des IS zu erkennen gibt und einen Treueschwur leistet. Die Ermittler gehen davon aus, dass es sich um den Tatverdächtigen handelt. Aus dem Harz starten zwei Löschflugzeuge nach Frankreich, um dort gegen die Waldbrände eingesetzt zu werden. Das im Landkreis Harz stationierte Flugzeug und eine baugleiche Maschine aus Polen sollen von Ballenstedt in Sachsen-Anhalt aus in die Region Bordeaux fliegen. Nach Angaben der örtlichen Feuerwehr sollen beide Flugzeuge morgen früh starten. FIFA-Chef Infantino will noch mehr Geld aus der Fußball-WM herausholen. Dafür will er Anteile am Turnier an private Investoren veräußern. Aus der Sportredaktion Tom Gerntke.
3: Gegründet werden soll eine Tochtergesellschaft, die unter der alleinigen Kontrolle der FIFA stehen wird. Laut Medienberichten plant der Weltverband davon, einen Anteil von 20-30% zu verkaufen. Vorläufige Vereinbarungen über die Bedingungen des Deals sollen bereits unterzeichnet worden sein. Die FIFA will, so heißt es in einer offiziellen Mitteilung, mit dem Deal mehr als 4 Milliarden Dollar einnehmen. Kritik daran gibt es von der UEFA, dem Europäischen Fußballverband. Mit den Plänen der FIFA sei eine Grenze überschritten, denn, Zitat, keiner von uns besitzt den Fußball.
1: Das Wetter in Deutschland. In der Nacht ist es überall trocken, bei Tiefstwerten von 19 bis minimal 12 Grad. Am Tage viel Sonnenschein, an den Alpen später Gewitter. Höchstwerte 24 Grad auf den Nordseeinseln, auf den nordfriesischen Inseln bis 38 Grad am Oberrhein. Am Donnerstag oft sonnig, von Südwesten her dann teils kräftige Gewitter bei 25 bis vereinzelt maximal 40 Grad. Es ist 0:03 Uhr.
4: Und wir blicken jetzt auf die Straßen und Autobahnen bei uns in Deutschland. Achtung bitte, Vorsicht, Falschfahrer A93 Weiden-Regensburg. Zwischen Naburg und Regenstauf kommt euch ein Falschfahrer entgegen. Bitte rechts fahren, nicht überholen. A93 Weiden-Regensburg zwischen Naburg und Regenstauf ist ein Falschfahrer unterwegs. Vorsichtig fahren in beiden Richtungen. Die A45 Dortmund-Gießen zwischen Schwerte-Erkste und Hagen-Süd kommt es durch Rauch zu extremer Sichtbeeinträchtigung. Die A81 Würzburg Richtung Heilbronn ist zwischen Neuenstadt und dem Kreuz Weinsberg wegen Reinigungsarbeiten gesperrt. Die A1 Hamburg-Lübeck auf der Nordelbbrücke kommt es in beiden Richtungen mehrfach zu kurzfristigen Sperrungen wegen eines Schwertransports. Dann die A2 Berlin Richtung Hannover ist zwischen dem Kreuz Magdeburg und Bornstedt ein bisschen was los, 2 Kilometer Stau. Die A29 Wilhelmshaven Richtung Oldenburg ist zwischen dem Kreuz Oldenburg Nord und Oldenburg Obenstede wegen Brückenarbeiten bis morgen 5 Uhr gesperrt. Und noch die A40 Duisburg-Essen ist zwischen Mülheim-Winkhausen und dem Dreieck Essen-Ost in beiden Richtungen bis Donnerstag früh wegen Bauarbeiten dicht. Euch da draußen eine gute Fahrt.
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4: Hallo zusammen, Nico Schmidt ist hier. 8 bis 20 Grad deutschlandweit in dieser Nacht. Von kühl über angenehm bis warm. Wir haben alles dabei. Und weil es jetzt tagsüber auch noch bis an die 39 Grad gehen kann, morgen und übermorgen, haben wir auch heute Nacht wieder ein paar Tipps zum Abkühlen für euch. Um 0.20 Uhr die ersten zum Schlafen gehen. Und wenn Schlafen gehen nicht der Plan ist, dann natürlich die junge Nacht hören.

0: Love, Rudimental, featuring John Newman. Und ich kann euch an dieser Stelle schon mal sagen, dass der Falschfahrer nicht mehr unterwegs ist auf der A93 Weiden-Regensburg zwischen Nabburg und Regensdorf. Kein Falschfahrer mehr unterwegs. So, das habt ihr gestern bestimmt mitbekommen. Die Top 10 Kandidaten, die Top 10 für das Jugendwort 2026 stehen fest. Wir können ab jetzt für das Jugendwort abstimmen. Bis zum 20. August erstmal die Top 3 und dann bis zum 10. Oktober den Sieger. Und ich könnte die euch jetzt einfach auch so natürlich nochmal vorlesen, aber ich finde, das macht eigentlich niemand so iconic wie the one and only Tagesschau-Kollegin Susanne Daubner.
1: 6-7 Crash out. Digga, du bist gut genug. Gute Käse. Macker. Peak. Ragebait. Schere. Super.
0: Tja, da habe ich doch direkt das Gefühl, ich bin wieder bei einer Samstagabendshow gelandet, oder? Hier mit der Musik im Hintergrund. Und deswegen habe ich einfach mal einen Vorschlag. Wir ziehen die Wahl heute Nacht einfach vor. Herzlich willkommen zu DJN SDJ 2026, die Top 10. Ja, die junge Nacht sucht also das Jugendwort 2026. Und ihr könnt euch reinmelden 0221 567 89 111 mit eurem Favoriten. Ihr habt sie ja gerade gehört. Und dann schauen wir einfach mal, wer in gut 4 Stunden, ich leg das jetzt einfach mal fest, so kurz nach 4, das Jugendwort 2025, das Crazy, ablöst. Ne? Also, wir können heute Nacht wählen. 0221 567 89 111. Keine Sorge, die Top 10, die gibt's natürlich in dieser Nacht immer noch mal im Schnelldurchlauf. Jetzt auch noch mal.
1: 6-7 Crash out. Digga, du bist gut genug. Gute Käse. Macker. Peak. Ragebait. Schere. Super.
0: Also reinmelden. Was ist euer Jugendwort 2026?

0: können wir uns halt eben ja, fit machen? Wie können wir prepared sein? Und passend zur Nacht fangen wir auch mit einer wichtigen Frage an, die sich auch Simona stellt.
1: Wie man es nachts schafft, wenn es nicht abkühlt, dann wirklich auch zu schlafen und auch durchzuschlafen.
0: Ja, aktuell haben wir 8 bis 20 Grad in Gesamtdeutschland, gerade so im unteren Bereich von NRW, Rheinland-Pfalz und auch dem Saarland. Da wird es wärmer. Damit ihr vielleicht gleich oder eben später am Morgen noch nach der Nachtschicht gut in den Schlaf findet, hat junge Nachtreporterin Anna Braun einige Tipps für bessere Schlafqualität am Start.
2: Da kann tatsächlich ein ganz simpler Trick helfen, und zwar von Eva aus Siegburg.
3: Kurz vorm Schlafen duschen, nicht kalt, sondern so ein bisschen wärmer und dann wirklich so nur auf dieses Bettlaken, das finde ich hilft immer richtig, richtig gut.
2: Ja, auch wenn eiskalt duschen natürlich verlockender klingt. Eva macht das schon ganz richtig, denn nach der kalten Dusche braucht unser Körper viel Energie, um sich wieder aufzuwärmen, und dadurch schwitzen wir dann auch wieder mehr.
0: Ja, und wer keinen Bock hat, mehr duschen zu gehen jetzt um diese Uhrzeit, der kriegt dann halt eben die musikalische Dusche. Aber ich sag euch, die ist jetzt auch deftig warm. Bunt aus Stuttgart mit Marpey Trippin. Also ohne Klimaanlage und Venti kannst du die nächsten Tage wirklich trippen gehen.

0: 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Und das ist die Top 10.
1: 6-7. Crash out. Digger. Du bist gut genug. Gute Käse. Macker. Peak. Ragebait. Schere. Super.
0: Stimmt ab für euren Favoriten. 0221 567.

0: Closer, The Chainsmokers und Halsey. In der jungen Nacht, 0.31 Uhr haben wir's. Und deswegen schauen wir jetzt auf die Straßen und Autobahnen bei uns in Deutschland. Die A45 Dortmund-Gießen zwischen Schwerte-Ärgste und Hagen-Süd. Da kommt es weiterhin zu extremer Sichtbeeinträchtigung durch Rauch. Bitte darauf achten. Die A1 Hamburg-Lübeck auf der Nordelbbrücke kommt es in beiden Richtungen mehrfach heute Nacht immer wieder zu kurzfristigen Sperrungen, weil dort ein Schwertransport unterwegs ist. Die A29 Wilhelmshaven Richtung Oldenburg ist zwischen dem Kreuz Oldenburg Nord und Oldenburg Ohmstede wegen Brückenarbeiten noch bis morgen früh 5 Uhr gesperrt. A33 Bielefeld Richtung Brilon zwischen Paderborn-Sennelager und Paderborn-Elsen 2 Kilometer stockend. Und die A40 Duisburg-Essen zwischen Mülheim-Winkhausen und Dreieck Essen-Ost in beiden Richtungen bis Donnerstag früh. Da haben wir eine Sperrung wegen Bauarbeiten. Das ist soweit alles. Euch allen eine gute Fahrt.
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0: Und ich bin Nico Schmidt. Hallo zusammen.

0: Ja, manchmal muss man die ein oder andere vielleicht auch nochmal abholen, ne? Was alles so zum Jugendwort 2026 nominiert ist und vor allem, was diese Wörter auch für Bedeutungen haben, weil manchmal kriegt man ja auch nicht jeden Trend mit, ne? Muss man ja auch einfach sagen. Deswegen machen wir das jetzt einfach mal. Ich versuche euch die Bedeutung der 10 Jugendwörter, 10 Nominierten, zu erklären. Und zwar am Beispiel von Gianni Infantino, dem FIFA-Präsidenten. Das habt ihr vielleicht auch mitgekriegt gestern. Der hat ja jetzt so eine tolle Idee, die Fußball-WM zu privatisieren. Der Gianni Infantino, der will ja ein Unternehmen gründen, ne, dass die WM dann eben an Investoren verkauft werden kann, damit der Kollege sich noch mehr Geld in die Tasche packt, wenn er am Ende Boss dieser Firma wird. So. Kitschkrieg, Blumengarten und Shirin David wissen auch, dass Gianni Infantino nie den Hals voll kriegt und die WM nicht mehr für...
1: Du bist gut genug. Du bist gut genug.
0: Ja, eben nicht mehr für gut genug empfunden wird. Ja, habt ihr verstanden. Also das war jetzt die erste Nominierung. Ihr checkt hoffentlich. So, also. Ich gehe auch immer Crash Out, wenn ich mitkriege, was FIFA-Präsident Gianni Infantino für eine Scheiße, sorry für die Wortwahl, mit meinem Sport veranstalten will. Also da kannst du nur ausrasten. Manchmal glaube ich, die Ideen von Infantino sind Ragebait. Damit will Infantino sicherlich nur im Gespräch bleiben. Kann er nicht ernst meinen. Oder wenn doch, dann finde ich, sollte er auch Schere sagen, also sich entschuldigen. 6-7 Millionen, 67 Millionen, könnte und will er sicherlich als Firmenboss der neuen Unternehmensstruktur einnehmen. 67, komplett belanglos, hat keinen Sinn. Genauso wie eine zweite Amtszeit von Gianni Infantino als FIFA-Präsident. Gianni sieht sich auch als Macker des Weltfußballs. Ist er aber nicht. Also der ist maximal der Macker von Donald Trump. Super ist auch nichts an seiner Idee. Gianni, auch nicht, wenn die nächste WM 2030 wieder eine WM der Superlative ist. Und du wirst auch sagen, die Idee, ja, die WM zu verkaufen, ist richtig Käse. Also für die meisten würde das noch bedeuten, dass das eine Scheißidee ist. Aber 2026 bedeutet das gute Käse. Und ja, das wird auch wohl wahrscheinlich nur von korrupten Diggers, also Kumpels, deinen Kumpels gefeiert. Und wenn du die WM verkaufst, ist das wahrscheinlich der Peak für den Fußball. Allerdings die Spitze im negativen Sinne.

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0: Dancing in the Flames, das könnte auch morgen und heute Motto sein, bis zu 39 Grad tagsüber. Wir haben auch jetzt schon in der Nacht zum Teil bis zu 20 Grad, also zumindest zum Morgen hin könnte das noch passieren. Und deswegen checkt die junge Nachtkollegin Anna Braun für uns alle wieder Tipps aus, die wir jetzt gerade so vorm Schlafen nutzen können, so um kurz vor eins. Also lauwarme Dusche und nur mit Bettbezug schlafen, das hatten wir vorhin schon geklärt. Anna, gibt's denn auch Kühlgadgets fürs Bett?
1: Ja, also es gibt so Gelkissen mit so Kühlungseffekt oder auch Latexkissen. Die kühlen zwar nicht aktiv, aber die nehmen weniger Körperwärme auf. Es gibt sogar auch spezielle Kühldecken, die aus Materialien sind, die unsere Körperwärme einfach wieder schnell ableiten. Und für die Matratze gibt's auch einen geilen Hack. Habe ich bei Nicolicious auf TikTok gesehen.
2: Ich habe mir hier so eine Hunde-Cooling-Matte gekauft. Und der Verkäufer hat gemeint, für einen Mensch funktioniert das auch ganz gut. Und bin vorhin schon draufgelegen. Und die kühlt wirklich, sobald man mit einem warmen Körper da drauf geht, kühlt die.
0: Tja, ich fasse also nochmal zusammen. Lauwarm duschen, dann mit Gelkissen und Kühldecke schön auf die Hunde-Cooling-Matte legen. Ey, wenn ihr sowas habt, warum nicht? Ne? So kann man es versuchen, das Ganze auszuhalten. Später hier in der jungen Nacht gibt es dann noch mehr Hitze-Survival-Tipps für alle Dachgeschossbewohner.

0: Wir warten nicht bis zum 10. Oktober. Wir küren heute schon das Jugendwort des Jahres 2026.
1: 6-7. Crash out. Digger. Du bist gut genug. Gute Käse. Macker. Peak. Ragebait. Schere. Super.
0: Stimmt ab für euren Favoriten. 0221 56789 111. Textnachricht oder Audio.
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1: Um 1 Uhr mit Christine Beidt. Der Antisemitismusbeauftragte der Bundesregierung Klein fordert nach dem Anschlag auf den Berliner CSD weitere rechtliche Konsequenzen. Dem Redaktionsnetzwerk Deutschland sagte er, das Strafrecht müsse korrigiert werden. Stefan Everts berichtet.
2: Konkret fordert Klein, Sympathiebekundungen für Terrororganisationen wie den IS wieder unter Strafe zu stellen. Derzeit ist nur das Werben um Mitglieder und die Unterstützung ausländischer Terrorgruppen verboten. Der Antisemitismusbeauftragte sagte, der Anschlag beim Berliner Christopher Street Day sei ein Angriff auf die demokratische Grundordnung in Deutschland gewesen, sowie auf die vielfältige, freiheitliche und offene Gesellschaft. Man dürfe nicht zulassen, dass von Islamisten eine tödliche Bedrohung für Minderheiten ausgehe. Dazu zählt Klein auch Jüdinnen und Juden in Deutschland.
1: Israels Ministerpräsident Netanyahu hat das Treffen mit US-Präsident Trump im Weißen Haus als ausgezeichnet gelobt. Es sei eines der besten Gespräche mit Trump gewesen, das er je gehabt habe. Auch aus dem Weißen Haus hieß es, das Treffen sei positiv gewesen. Zuletzt hatte es zwischen den beiden Politikern deutliche Meinungsverschiedenheiten wegen des Irankriegs gegeben. Peru hat eine neue Präsidentin. Die konservative Keiko Fujimori hat den Amtseid abgelegt. Die 51-Jährige hatte die Stichwahl im Juni nur knapp gegen den Kandidaten der Linken gewonnen. Sie versprach, die politische Lage im Land zu stabilisieren. Fujimori ist Perus 9. Staatschefin innerhalb von 10 Jahren. Der US-Konzern Apple hat die Marke von 5 Billionen Dollar Börsenwert geknackt. Ausschlaggebend war ein zwischenzeitiges Kursplus von knapp 2% im US-Handel. Pro Aktie war der Wert auf fast 343 Dollar gestiegen. Danach sank Apple wieder knapp unter die 5 Billionen Marke. Zuvor hatte diesen Wert nur das Chip-Unternehmen Nvidia erreicht. Der langjährige Fußballnationaltorwart Manuel Neuer hat das Ende seiner Profikarriere angedeutet. Die nächste Saison wird wohl seine letzte werden. Der Bayern-Profi ist mit dem Rekordmeister gerade in die Vorbereitung gestartet. Taufik Kali berichtet.
3: Am Rande des Trainings erklärte der 40-Jährige, der vor seiner 21. Profisaison steht, es sieht stark danach aus, dass ich aufhöre. Sein Nachfolger nach 15 Jahren Bayern-Tor ist mit Jonas Urbich längst gefunden und dementsprechend soll es mit dem 22-Jährigen wieder eine ähnliche Arbeitsteilung wie im letzten Jahr geben. Im Idealfall ist sein letztes Spiel Anfang Juni 2027 im Estadio Metropolitano in Madrid.
1: Das Wetter für Deutschland. In der Nacht im Norden und Osten wolkig, aber trocken, sonst sternenklar oder lockere Wolken. Die Tiefstwerte 19 bis 10 Grad. Tagsüber viel Sonne, später an den Alpen Quellwolken und zum Abend lokal Gewitter möglich. Dazu bis 38 Grad. Und die Zeit, es ist 1.03 Uhr.
4: Und wir schauen jetzt auf die Straßen und Autobahnen bei uns in Deutschland. Da habe ich für euch die A45 weiterhin Dortmund-Gießen zwischen Schwerte-Erkste und Hagen-Süd. Da kommt es zu extremer Sichtbeeinträchtigung durch Rauch immer noch aktuell. Dann die A1 Hamburg-Lübeck auf der Nordelbbrücke kommt es auch in beiden Richtungen mehrfach zu kurzfristigen Sperrungen wegen eines Schwertransportes. Dann die 29 Wilhelmshaven Richtung Oldenburg, die zwischen dem Kreuz Oldenburg-Nord und Oldenburg-Ohmstede wegen Brückenarbeiten bis morgen 5 Uhr gesperrt. Und noch die A40 Duisburg-Essen, die ist zwischen Mülheim-Winkhausen und dem Dreieck Essen-Ost in beiden Richtungen bis Donnerstag früh auch wegen Bauarbeiten dicht. Euch allen da draußen eine gute Fahrt.
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4: Yo, mit mir. Hallo zusammen. Nico Schmidt ist da und ich suche mit euch zusammen heute einfach schon nach dem Jugendwort 2026. Langscheid, die diese Wahl machen, das Wörterbuch, die wollen das erst im Oktober das Ergebnis dann verkünden. Das dauert mir zu lang, deswegen habe ich gesagt, komm, das ziehen wir doch heute Abend einfach zusammen schon mal vor. Ihr seid auch schon fleißig dabei. Ich habe hier mir so ein Strichzettelchen gemacht, da kommt gut was rein. Ich verrate euch natürlich noch nicht, wer vorne liegt, aber wir machen immer mal wieder heute Nacht schon mal so einen kleinen Check, einfach mal um zu gucken, was ihr denn so abgestimmt habt. Mehr dazu gleich in ein paar Minuten. Vorher aber noch Sabrina Carpenter unter anderem, zum Beispiel mit Espresso oder Almost Monday. No More Regrets. 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

Vorsicht bitte auf der A57 Krefeld-Köln zwischen Köln-Worringen und Chorweiler werfen Personen Steine auf die Fahrbahn. Vorsicht bitte auf der A57 Krefeld-Köln zwischen Köln-Worringen und Chorweiler. Dort werfen Personen Steine auf die Fahrbahn.

0: Drake, hold on. We are going home um 1.13 Uhr hier bei uns. Und ich sag ja, ihr seid fleißig dabei, mit abzustimmen bei der inoffiziellen, vorgezogenen Wahl zum Jugendwort des Jahres 2026. DJNSDJ. Die junge Nacht sucht das Jugendwort. Das ist heute mein Showmotto. Und nominiert sind ja von Langenscheid hochoffiziell 6ix7ine, Gute Käse, Digger, Super, Gut genug, also du bist gut genug. Ja. Peak, Schere, Ragebait, Macker und Crash Out. Und für Niklas, der hat sich auch schon reingemeldet, ist klar, gewinnen muss.
1: Du bist gut genug.
0: Ja, gut, dass wir nicht bei DSDS sind, Niklas. Sonst würden wir beide da reinstinken. Also, hast ja gerade gemerkt, singen kann ich auch nicht. Und Leon hat auch abgestimmt über die 0221-567-89-111.
2: Mein Jugendwort wäre super, aus dem Grund, weil ich den kompletten Livestream von Ada Zatschi verfolgt habe und der schon bei vielen Leuten ein Idol ist, was da erreicht hat. Und dann wäre einfach mein Jugendwort super.
0: Gut, ist notiert. Und wir zählen weiter fleißig eure Stimmen aus.

0: So, und jetzt eine fette Runde Mitgefühl an alle Dachgeschossbewohner. Es wird ja wieder richtig warm, bis zu 39 Grad sind heute drin, vor allem im Süden zum Beispiel von Baden-Württemberg, so an der französischen Grenze. Das wird knackig. Social Media ist mal wieder voll mit Hacks und Gadgets wie Isolierfolien und Co., wie wir uns den Tag versuchen kühl halten zu können. Junge Nachtreporterin Anna Braun, du hast dich auch halt weiterhin durchgeschaut und sind wir mal ehrlich, am Ende bei solchen Temperaturen, da hilft doch wahrscheinlich vor allem wieder nur eine Klimaanlage.
1: Dachgeschoss ist halt echt Endgegner. Wirklich zuverlässig ist da nur eine Klimaanlage. Aber Vorsicht, Leute, denn es wird gerade online Werbung für Fake-Klimaanlagen gemacht mit einer Technologie, die angeblich von der NASA entwickelt worden sein soll. Und die bekommt ihr teilweise für unter 100 Euro. Das ist aber Quatsch, sagt die Verbraucherzentrale.
2: Viele dieser Geräte sind gar keine echten Klimaanlagen. Oft handelt es sich einfach um kleine Ventilatoren oder sogenannte Verdunstungskühler mit einem Wassertank. Die können die Luft in direkter Nähe etwas angenehmer machen. Einen aufgeheizten Raum wie eine richtige Klimaanlage runterkühlen können sie aber nicht.
0: Ja, fiese Nummer von denen. Vor allem, weil ja auch gerade sau viele Klimageräte und Ventilatoren auch wieder ausverkauft sind oder sicherlich auch noch ausverkauft sein werden. Woher weiß ich denn, dass ich da am Ende nicht auf so einen Fake-Deal reinfalle?
1: Boah, also am besten einfach bei Shops kaufen, die man kennt, und bei unbekannten Webshops zum Beispiel das Impressum checken. Und wenn ihr was kauft, dann achtet unbedingt drauf, dass ihr eine Zahlungsart mit Käuferschutz nehmt und nicht im Voraus zahlen.
0: Ja, und später sprechen wir über weitere Tipps, um die Hitzewelle gut zu überstehen. Fraglich nur, ob das so gut klappt, wenn die Glass Animals hier die Hitzewelle

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1: 6-7. Crash out. Digger. Du bist gut genug. Gute Käse. Macker. Peak. Ragebait. Schere. Super.
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0: Tyler Cruz, Dynamite in der jungen Nacht der ARD. Und wir schauen auf die Autobahn bei uns in Deutschland. Vorsicht bitte auf der A57 Krefeld-Köln zwischen Köln-Worringen und Chorweiler werfen weiterhin Personen Steine auf die Fahrbahn. Die A45 Dortmund-Gießen zwischen Schwerte-Erxel und Hagen-Süd. Da kommt durch Rauch es zu extremer Sichtbeeinträchtigung auch weiterhin noch in der Nacht. Die A1 Hamburg-Lübeck auf der Nordelbbrücke kommt es in beiden Richtungen mehrfach heute Nacht zu kurzfristigen Sperrungen wegen eines Schwertransportes. Die A29 Wilhelmshaven Richtung Oldenburg ist zwischen dem Kreuz Oldenburg Nord und Oldenburg Ohmstede wegen Brückenarbeiten bis 5 Uhr heute gesperrt. Und noch die A40 Duisburg-Essen, die ist zwischen Mülheim-Winkhausen und dem Dreieck Essen-Ost in beiden Richtungen bis Donnerstag früh, also morgen, wegen Bauarbeiten dicht. Euch da draußen eine gute Fahrt.
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0: Und ich bin Nico Schmidt, hallo.

0: So, ich hoffe, in euren Buden, im Auto oder auf der Arbeit ist es weiterhin angenehm. Allerdings bleibt es bei uns warm. Oder es wird ja sogar wärmer in der Playlist. Kilimanjaro von Billa Joe und Summer Jam habe ich jetzt für euch. Die Jungs wollen mal wieder, dass wir die Hüften kreisen lassen. Naja, also meine können sie damit nicht meinen. Damit bin ich mir weiterhin relativ sicher, ne? Billa Joe, Summer Jam, Kilimanjaro.
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Harry Styles und seine American Girls bei uns in der Jungnacht der ARD um 1.49 Uhr. Und ich schaue mal auf meinen Verkehrsmonitor und da steht, es ist zumindest grün markiert. Das bedeutet eigentlich immer, dass es ganz gut ist. Dass auf der A57 Krefeld-Köln zwischen Köln-Worringen und Chorweiler keine Person mehr Steine auf die Fahrbahn werfen. Sollte man sowieso nicht machen, fragt man sich manchmal, was da einfach auch nur in den Köpfen dieser Menschen vorgeht. Wahrscheinlich nicht viel. Nun ja, ich schaue mal wieder auf meine Liste. Ist ein bisschen mehr geworden. Wir sammeln ja fleißig. Wer hier heute inoffiziell vorgezogen das Jugendwort des Jahres 2026 wird. 67 wollte ich sagen. 6-7 stehen zur Auswahl. Guter Käse, Digger, Super, Gut genug, Macher, Peak, Schere, Ragebait, Crashout. Ihr hört immer mal wieder die Durchsagen von mir. Den Schnelldurchlauf könnt euch gerne immer reinmelden über die 0221 567 89 111. Welches dieser Wörter soll das Jugendwort 2026 sein? Es ist nicht offiziell, es ist einfach inoffiziell. Es ist einfach von mir, weil ich nicht mehr bis Oktober warten will. Jaja, ich kleiner Schuft. Ich glaube, das hat man 1807 das letzte Mal gesagt.

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1: 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Crash out. Digger. Du bist gut genug. Gute Käse. Macker. Peak. Ragebait. Schere. Super.
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1: Um 2 Uhr mit Christine Beit. Der Fußball-Weltverband FIFA will einen Teil der kommerziellen Rechte an Turnieren wie der WM an Investoren verkaufen. Die FIFA will dafür nach eigenen Angaben eine Tochtergesellschaft namens FFE gründen. Sie will so mehr als 4 Milliarden US-Dollar einnehmen. Katrin Hondel berichtet.
2: Die FIFA solle die alleinige Kontrolle über das neue FFE-Unternehmen haben, heißt es weiter. Ziel sei es, die Finanzierung für die Fußballentwicklung auf über 10 Milliarden US-Dollar auszuweiten und, so lässt sich FIFA-Chef Infantino zitieren, das kommerzielle Potenzial und die Chancen der FIFA freizusetzen. Scharfe Kritik an den Plänen kommt von der UEFA, dem Europäischen Fußballverband. Die Seele und die Führung des Fußballs seien keine Handelsware, erst recht nicht bei völliger Intransparenz darüber, wer finanziell davon profitiert, schreibt die UEFA in einem ersten Statement.
1: Das US-Militär hat nach mehreren Tagen ohne gegenseitige Angriffe wieder Attacken des Iran gemeldet. Das Land habe mehrere Raketen auf US-Streitkräfte im Nahen Osten abgefeuert. Sie seien erfolgreich abgefangen worden. US-Präsident Trump hatte sich zuletzt erneut zuversichtlich über eine mögliche Lösung am Verhandlungstisch geäußert. Der Antisemitismusbeauftragte der Bundesregierung Klein fordert nach dem Anschlag auf den Berliner CSD weitere Verschärfungen des Strafrechts. Er sagte dem Redaktionsnetzwerk Deutschland, zum Beispiel müssten Sympathiebekundungen für Terrorgruppen wieder strafbar sein, wie es bereits in der Vergangenheit der Fall gewesen sei. Im französischen Toulouse ist ein Flugzeug nach einem mehr als 24 Stunden langen Testflug gelandet. Die Maschine war im rund 23.000 Kilometer entfernten australischen Melbourne gestartet. Die Airline Qantas will mit dem Airbus ab nächstem Jahr Direktflüge nach Europa anbieten. Das weltbekannte Heavy-Metal-Festival Wacken Open Air beginnt heute in Schleswig-Holstein. Rund 85.000 Fans werden erwartet. Aus Wacken, Jörn Zahlmann.
3: Das Wacken Open Air beginnt traditionell mit der Erstürmung des sogenannten Holy Grounds. Heißt, sobald die Tore öffnen, erobern die Fans sprintend die Acker vor den Bühnen. 4 Tage lang spielen dort dann mehr als 100 Bands. Von Legenden wie Judas Priest und Def Leppard bis hin zu kleineren Bands aus nahezu jeder Nische des Genres Metal. Anders als in den vergangenen Jahren war das Festival diesmal lange nicht ausverkauft. Die 85.000 Karten waren laut Veranstalter erst kurz vor Festivalstart vergriffen.
1: Das Wetter für Deutschland. In der Nacht im Norden und Osten wolkig, aber trocken. Südlich der Donau gebietsweise lockere Wolken, sonst sternenklar. Die Tiefstwerte 19 bis 10 Grad. Tagsüber viel Sonne, später an den Alpen Quellwolken und zum Abend lokal Gewitter möglich.